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1: Ich bin Ursula Winkler. Die 4 in die Niederlande ausgeflogenen deutschen Passagiere des von einem Hunter-Virus-Ausbruch betroffenen Kreuzfahrtschiffs sind auf dem Weg nach Frankfurt. Mehrere Rettungswagen brachen am späten Abend vom Flughafen Eindhoven aus Richtung Deutschland auf. Von dort werden sie dann zur Quarantäne in die jeweiligen Bundesländer gebracht. An Bord des Schiffs waren nach dem Virusausbruch 3 Menschen gestorben, ein Ehepaar aus den Niederlanden und eine Frau aus Deutschland. CSU-Chef Söder sieht für die im Bundesrat gestoppte 1.000-Euro-Prämie zur Entlastung von Beschäftigten keine Zukunft mehr. Er glaube, die sei vom Tisch, sagte der bayerische Ministerpräsident im ARD-Bericht aus Berlin.
2: Eine gut gemeinte Idee, sagt Söder, aber es habe großen Widerstand in der Wirtschaft gegeben, mit der offenbar vorher auch niemand gesprochen habe. Die Prämie war dann im Bundesrat gescheitert, weil die Länder hohe Steuerausfälle befürchteten. Ob die Bundesregierung nun den Vermittlungsausschuss anruft, um doch noch einen Kompromiss zu finden, ist unklar. Am Dienstag ist erst einmal Koalitionsausschuss. Da dürfte das Thema Entlastungen bei Schwarz-Rot ziemlich weit oben stehen. Thomas Brock, Berlin.
1: Die Bundesregierung reagiert skeptisch auf die jüngsten Äußerungen von Kreml-Chef Putin. Sie reiten sich ein in eine Serie von Scheinangeboten, heißt es aus Regierungskreisen. Putin hatte gesagt, er sei zu direkten Gesprächen mit dem ukrainischen Präsidenten Selenskyj bereit. Als Vermittler brachte Putin Altkanzler Schröder ins Gespräch.
3: Putin sagte überraschend, dass er bereit sei, jemanden aus der EU in die Verhandlungen über ein Kriegsende in der Ukraine einzubinden. Aber es müsse jemand sein, der sich nicht mit Abfälligkeiten gegenüber Russland geäußert habe. Dass er sich dabei am liebsten Altkanzler Schröder wünscht, kam bei ihm überraschend direkt und schnell als Vorschlag. Putin kennt den Ex-SPD-Chef lange, vertraut ihm und nennt ihn seinen Freund. Aufhorchen ließ der Kreml-Chef hier in Moskau außerdem, weil er sagte, dass sich der Ukraine-Krieg aus seiner Sicht dem Ende zuneige. Aus Moskau, Ulf Mauder.
1: Zum Fußball. Im Abendspiel der Bundesliga hat sich Union Berlin bei Mainz 05 mit 3:1 durchgesetzt. Zuvor gewann Heidenheim beim FC Köln ebenfalls mit 3:1 und darf damit weiter auf den Klassenerhalt hoffen. Der SC Freiburg verlor beim HSV mit 2:3.
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1: Zum Wetter, die aktuelle Vorhersage des Deutschen Wetterdienstes. Es ist verbreitet regnerisch oder bedeckt. Die Temperaturen sinken auf 13 bis 2 Grad. Tagsüber bleibt es dann meist trüb und regnerisch. Am freundlichsten wird es an der Nordsee. Die Werte liegen meist nur bei 8 bis 14 Grad. Vom Oberrhein bis Ostbayern ist es etwas milder. Am Dienstag dann ähnlich. Im Westen und Südwesten lassen die Schauer etwas nach. Es bleibt aber kühl mit maximal 16 Grad. Am Mittwoch wird es im Südosten dann teils heiter. Ansonsten bleibt es regnerisch bei Werten bis 17 Grad.
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1: Ich bin Ursula Winkler. Die 4 in die Niederlande ausgeflogenen deutschen Passagiere des von einem Hantavirus-Ausbruch betroffenen Kreuzfahrtschiffs sind auf dem Weg nach Frankfurt. Mehrere Rettungswagen brachen am späten Abend am Flughafen Eindhoven auf. Von Frankfurt aus werden die Passagiere dann zur Quarantäne in die jeweiligen Bundesländer gebracht. Der Chef des Robert-Koch-Instituts Schade sah im ZDF-Heute-Journal keine Gefahr für die Bevölkerung.
2: Ja, das Hantavirus ist natürlich für die Personen, die es betrifft und die daran erkranken, ein Virus, das eben sehr schwer krank machen kann. Aber die gute Nachricht ist eigentlich, das ist kein Virus, das sich verbreitet. Und insofern kann ich, glaube ich, sagen, ich sehe eigentlich keine Gefährdung für die Bevölkerung in Deutschland und auch keine Pandemiegefahr.
1: RKI-Chef Schade im ZDF. Verglichen mit dem Coronavirus sagte er, man kenne das Hantavirus schon sehr lange und könne es deshalb sehr gut einschätzen. Die geplante Beschäftigtenprämie von 1.000 Euro hat der Bundesrat erst einmal gestoppt. Jetzt diskutiert die Politik über andere Möglichkeiten, die Menschen zu entlasten. Berlins regierender Bürgermeister Wegner schlägt eine Senkung der Mehrwertsteuer auf Lebensmittel vor.
3: Grundnahrungsmittel muss sich jeder leisten können, deshalb muss die Mehrwertsteuer darauf deutlich reduziert werden. Solche Sätze hören Sie gerne beim Bundeskongress des Deutschen Gewerkschaftsbundes, auf dem Wegner zur Eröffnung die Forderung aufgestellt hat. Hier forderte er auch noch, die Energiekosten nachhaltig zu senken. Für die Industrie, kleinere Unternehmen und auch für uns Verbraucher. Wie er das finanzieren will, sagte Wegner nicht. Die Bundesregierung hatte angekündigt, über weitere Entlastungen zu beraten. Seitdem laufen Diskussionen über mögliche Maßnahmen. Uli Reitinger, Berlin.
1: SPD-Außenpolitiker fordern eine Prüfung des Vorschlags, Altkanzler Schröder als Vermittler im Ukraine-Krieg einzubinden. Unter anderem Ralf Stegner warnte davor, solche Optionen vorschnell auszuschließen, solange sie zur Beendigung des Kriegs beitragen könnten. Zuvor hatte Kreml-Chef Putin Schröder selbst als bevorzugten europäischen Gesprächspartner ins Spiel gebracht. Die Bundesregierung reagierte aber skeptisch und sprach von einem Scheinangebot. Zum Fußball. Im Abendspiel der Bundesliga hat sich Union Berlin bei Mainz 05 mit 3:1 durchgesetzt. Zuvor gewann Heidenheim beim FC Köln ebenfalls mit 3:1 und darf damit weiter auf den Klassenerhalt hoffen. Der SC Freiburg verlor beim HSV mit 2:3.
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1: Zum Wetter, die aktuelle Vorhersage des Deutschen Wetterdienstes. Es ist verbreitet regnerisch oder bedeckt. Die Temperaturen sinken auf 13 bis 2 Grad. Tagsüber bleibt es dann meist trüb und regnerisch. Am freundlichsten wird es an der Nordsee. Die Werte liegen meist nur bei 8 bis 14 Grad. Vom Oberrhein bis Ostbayern ist es etwas milder. Am Dienstag dann ähnlich. Im Westen und Südwesten lassen die Schauer etwas nach. Es bleibt aber kühl mit maximal 16 Grad. Am Mittwoch wird es im Südosten dann teils heiter. Ansonsten bleibt es regnerisch bei Werten bis 17 Grad.
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1: Ich bin Ursula Winkler. Die 4 in die Niederlande ausgeflogenen deutschen Passagiere des von einem Hunter-Virus-Ausbruch betroffenen Kreuzfahrtschiffs sind auf dem Weg nach Frankfurt. Mehrere Rettungswagen brachen am späten Abend vom Flughafen Eindhoven aus Richtung Deutschland auf. Von dort werden sie dann zur Quarantäne in die jeweiligen Bundesländer gebracht. An Bord des Schiffs waren nach dem Virusausbruch 3 Menschen gestorben, ein Ehepaar aus den Niederlanden und eine Frau aus Deutschland. Die Bundesregierung reagiert skeptisch auf die jüngsten Äußerungen von Kreml-Chef Putin. Sie reiten sich ein in eine Serie von Scheinangeboten, heißt es aus Regierungskreisen. Putin hatte gesagt, er sei zu direkten Gesprächen mit dem ukrainischen Präsidenten Selenskyj bereit. Als Vermittler brachte Putin Altkanzler Schröder ins Gespräch.
2: Putin sagte überraschend, dass er bereit sei, jemanden aus der EU in die Verhandlungen über ein Kriegsende in der Ukraine einzubinden. Aber es müsse jemand sein, der sich nicht mit Abfälligkeiten gegenüber Russland geäußert habe. Dass er sich dabei am liebsten Altkanzler Schröder wünscht, kam bei ihm überraschend direkt und schnell als Vorschlag. Putin kennt den Ex-SPD-Chef lange, vertraut ihm und nennt ihn seinen Freund. Aufhorchen ließ der Kreml-Chef hier in Moskau außerdem, weil er sagte, dass sich der Ukraine-Krieg aus seiner Sicht dem Ende zuneige. Aus Moskau, Ulf Mauder.
1: Der Ärzteverband Marburger Bund fordert strengere Regelungen beim Zugang zu Alkohol. So soll der Verkauf von Schnaps nur noch in lizenzierten, spezialisierten Läden erfolgen.
3: Supermärkte, Tankstellen und Kioske sollten keinen hochprozentigen Alkohol mehr anbieten dürfen, fordert der Marburger Bund. Der Verband begründet das mit den gesundheitlichen Folgen von Alkoholkonsum. Besonders junge Menschen müssten besser geschützt werden. Denn wer früh anfange, Alkohol zu trinken, habe ein höheres Risiko, später abhängig und krank zu werden. Der Marburger Bund unterstützt deshalb auch Pläne des Bundesfamilienministeriums, das sogenannte begleitete Trinken für Jugendliche ab 14 Jahren abzuschaffen. Thomas Brock, Berlin.
1: Zum Fußball. Im Abendspiel der Bundesliga hat sich Union Berlin bei Mainz 05 mit 3:1 durchgesetzt. Zuvor gewann Heidenheim in Köln ebenfalls mit 3:1 und darf damit weiter auf den Klassenerhalt hoffen. Der SC Freiburg verlor beim HSV mit 2:3.
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1: Zum Wetter, die aktuelle Vorhersage des Deutschen Wetterdienstes. Es ist verbreitet regnerisch oder bedeckt. Die Temperaturen sinken auf 13 bis 2 Grad. Tagsüber bleibt es dann meist trüb und regnerisch. Am freundlichsten wird es an der Nordsee. Die Werte liegen meist nur bei 8 bis 14 Grad. Vom Oberrhein bis Ostbayern ist es etwas milder. Am Dienstag dann ähnlich. Im Westen und Südwesten lassen die Schauer etwas nach. Es bleibt aber kühl mit maximal 16 Grad. Am Mittwoch wird es im Südosten dann teils heiter. Ansonsten bleibt es regnerisch bei Werten bis 17 Grad.
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1: Zum Wetter, die aktuelle Vorhersage des Deutschen Wetterdienstes. Es ist verbreitet regnerisch oder bedeckt. Die Temperaturen sinken auf 13 bis 2 Grad. Tagsüber bleibt es dann meist trüb und regnerisch. Am freundlichsten wird es an der Nordsee. Die Werte liegen meist nur bei 8 bis 14 Grad. Vom Oberrhein bis Ostbayern ist es etwas milder. Am Dienstag dann ähnlich. Im Westen und Südwesten lassen die Schauer etwas nach. Es bleibt aber kühl mit maximal 16 Grad. Am Mittwoch wird es im Südosten dann teils heiter. Ansonsten bleibt es regnerisch bei Werten bis 17 Grad.
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1: Ich bin Dirk Zeitler. Die vier deutschen Passagiere des von einem Hunter-Virus-Ausbruch betroffenen Kreuzfahrtschiffs sind am späten Abend von Eindhoven aus nach Deutschland gebracht worden. Eine Bestätigung für die geplante Ankunft des sogenannten Sonderisoliertransports in der Uniklinik Frankfurt gab es noch nicht. Dort sollen die Passagiere zunächst weiter untersucht werden.
2: Die Passagiere haben eine lange Reise hinter sich. Erst die rund 40-tägige Odyssee auf dem Kreuzfahrtschiff Hondius. Dann endlich dürfen sie vor der spanischen Insel Teneriffa anlegen. Per Evakuierungsflug geht es weiter nach Eindhoven in den Niederlanden. Immer wieder gibt es medizinische Checks. Mit dem Ergebnis, sie sind symptomfrei. In einem Fahrzeugkonvoi geht es dann in der Nacht weiter nach Frankfurt. Und bis für die Passagiere wieder der Alltag starten kann, wird es noch dauern. Sie müssen in Quarantäne. Eine Entwarnung ist beim Hunter-Virus wegen der langen Inkubationszeit erst nach Wochen möglich. Ursula Winkler, Nachrichtenredaktion.
1: US-Präsident Trump hält die Antwort des Irans auf den US-Vorschlag zur Beendigung des Kriegs für völlig inakzeptabel. Ich habe gerade die Antwort der sogenannten Vertreter des Irans gelesen, das gefällt mir nicht. Völlig inakzeptabel, schrieb er auf seiner Plattform Truth Social.
3: Einzelheiten über den exakten 14-Punkte-Plan der USA und die genaue Antwort aus dem Iran sind nicht bekannt. Es ging unter anderem um Sanktionen, Irans Atomprogramm und die Straße von Hormuz, die bekannten Streitpunkte also. Aus Teheran verlautete, man habe den USA ein Ende aller Kampfhandlungen, auch im Libanon, und Sicherheit bei der Schifffahrt vorgeschlagen. Nach Trumps Ablehnung ist unklar, wie es jetzt weitergeht. Aus den USA, Tina Eck.
1: Wegen des Irankriegs kann es nach Worten des Chefs der Bundesnetzagentur zu moderaten Preissteigerungen beim Gas kommen. Die Auswirkungen des Irankriegs spüren alle, die an den Börsen Gas beschaffen müssen, sagte Schloss Müller dem Reaktionsnetzwerk Deutschland. Für die meisten privaten Haushalte gelten aber Preisgarantien für 12 Monate oder sogar länger. Zum Sport. Im Abendspiel der Fußball-Bundesliga hat sich der 1. FC Union Berlin bei Mainz 05 mit 3:1 durchgesetzt. Zuvor gewann der 1. FC Heidenheim beim 1. FC Köln ebenfalls mit 3:1 und darf weiter auf den Klassenerhalt hoffen. Der SC Freiburg verlor beim Hamburger SV mit 2:3.
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1: Zum Wetter die aktuelle Vorhersage des Deutschen Wetterdienstes. Der Start in die neue Woche ist meist trüb und regnerisch. Am freundlichsten bleibt es an der Nordsee. Die Werte liegen meist nur bei 8 bis 14 Grad. Vom Oberrhein bis Ostbayern ist es etwas milder. Morgen ähnlich regnerisch. Im Westen und Südwesten lassen die Schauer etwas nach. Es bleibt aber kühl mit maximal 16 Grad. Am Mittwoch wird es im Südosten teils heiter. Ansonsten bleibt es regnerisch. Bei Werten bis 17 Grad.
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4: Die Woche beginnt meist stark bewölkt. Es kann immer wieder Regen geben. Teilweise sind auch Gewitter möglich. Die Temperaturen liegen zwischen 15 und 20 Grad. Der Wind weht mäßig bis frisch aus westlichen Richtungen.
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5: Um 6:03. Guten Morgen. Ich habe eine Meldung von der B101 in Meißen. Da ist der Schottenberg-Tunnel wegen Wartungsarbeiten heute von 8 bis 18 Uhr in beiden Richtungen gesperrt. Auf der B172 in Bad Schandau, da ist die Elbbrücke Richtung Pirna bis Mittwochabend gesperrt. Da gibt es eine Umleitung, die führt über Poschdorf, Bratewalde und Lohmen. So, das waren soweit erstmal die Störungsmeldungen für heute Morgen und ich habe schon mal einen Blitzer, der ist nämlich am Ortsausgang Geier Richtung Zwönitz. Allen, die schon unterwegs sind, gute Fahrt, kommt unbeschadet an euer Ziel.
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1: Guten Morgen, moin, moin. Ja, jetzt haben wir es wieder mal soweit. Es ist Montag. Ja, nützt nichts, sag ich einfach mal so. Aber wir haben ja doch einen Feiertag dazwischen. Also die Woche wird doch wieder unterbrochen. Und vielleicht hat der eine oder andere vielleicht dann sogar wieder einen Brückentag. Also freuen wir uns auch auf diese Woche, auch wenn das Wetter ja ziemlich uslig jetzt wird erstmal. Heute ist nämlich auch Start der Eisheiligen. Mammutus ist dran, also mit den Eisheiligen. Da werden ja die kräftigen Kaltluftvorstöße bezeichnet, die nach schönen milden Tagen häufig Mitte Mai auftreten. Heute an diesem 11. Mai geht's los. Aber ja, wie gesagt, erkläre ich später nochmal, wer noch nicht so wirklich immer Bescheid weiß, wie das mit den Eisheiligen zusammenhängt. Und dann wünsche ich euch erstmal einen guten Morgen und ich glaube, jetzt wird mein Kikeriki, der Ricky von Kikeriki, der wird jetzt ziemlich neidisch werden oder eifersüchtig. Also, guten Morgen.
2: Okay.

0: So, das war eine 8-Minuten-Version von Flesh and the Pain. So, wir gucken in die Sterne. Heute ist der 11. Mai und ich wünsche kosmische Unterhaltung, euer Tageshoroskop.
1: Widder. Sie werden mir bereits am Vormittag recht geben. Es liegt eine gewaltige Unruhe in der Luft. Allerdings inhalieren Sie diese Energien sehr dankbar. Sie lieben die Abwechslung.
2: Stier.
1: Sie sind bester Dinge. Alles, was Sie heute anpacken, hat Hand und Fuß. Sie können auch Ihre Finanzen vorantreiben.
2: Zwillinge.
1: Heute bitte keine anstrengenden Tätigkeiten planen. Sie sind geschwächt. Gehen Sie früh zu Bett. Sie schlafen gut und tief. Das gibt Ihnen neue Energie.
2: Krebs.
1: Sie setzen sich ein und wissen auch, wie man am besten etwas erledigt bekommt. Ihre Erfolgskurve zeigt nach oben. Was andere von Ihnen halten, ist Ihnen sehr wichtig.
2: Löwe.
1: Es gelingt Ihnen eine ganze Menge. Sie sind richtig in Fahrt und holen auf, was Sie bisher nicht geschafft haben. Sie sind zufrieden mit Ihren Leistungen.
2: Jungfrau.
1: Heute läuft nicht alles so, wie Sie möchten. Immer wieder kommt etwas dazwischen. Nur langsam wird Ihre Stimmung besser.
2: Waage.
1: Sie haben gute Chancen, ein paar wichtige Dinge erledigt zu bekommen. Die Sterne unterstützen Sie dabei heute sehr.
2: Skorpion.
1: Es könnten sich unschöne Wortgefechte ergeben. Sie ziehen dabei aber jetzt den Kürzeren. Also halten Sie sich zurück.
2: Schütze.
1: Sie sind guter Dinge und haben eine Menge neuer Inspirationen. Einer Sache sind Sie sich ganz sicher. Lassen Sie sich nicht beirren.
2: Steinbock.
1: Das ist einfach nicht Ihr Tag. Machen Sie heute nur das, was wirklich getan werden muss. Sie müssen nicht immer alles perfekt machen.
2: Wassermann.
1: Sie können heute im Job, aber auch privat ein paar Angelegenheiten zu Ihren Gunsten regeln. Das freut Sie.
2: Fische.
1: Man will Sie unter Druck setzen, Ihnen zu verstehen geben, dass Sie schneller machen sollten. Aber Sie lassen sich nicht.

0: 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Was passierte heute vor vielen Jahren?
1: Ja, es ist dann auch der 11. Mai und wir sind mal im Jahr. Jetzt hat sich meine Seite geschlossen, sorry. Genau, wir sind im Jahr 1973. Der Bundestag ratifiziert den Grundlagenvertrag. Das war der 11. Mai 1973. Ratifiziert der Deutsche Bundestag den Grundlagenvertrag mit der DDR. So, und der Vertrag, der regelt die diplomatischen Beziehungen zwischen beiden deutschen Staaten, und die Bundesrepublik und die DDR, die sollen gleichberechtigt miteinander kooperieren, auf Gewalt verzichten und die bestehenden Gesetze anerkennen. Die Bundesregierung unter Willy Brandt hofft damit auf eine Normalisierung der innerdeutschen Beziehungen. Die CDU-Opposition hingegen kritisiert, dass der Vertrag den Frieden zwischen beiden Ländern nicht garantiert und keine humanitäre Erleichterung absichere. Die DDR Regierung, die sieht den Vertrag als Anerkennung ihrer Souveränität. Ja, gibt noch einiges, was heute auch an diesen Tag, an diesen 11. Mai passiert ist. Schauen wir nach. Ich habe dann noch ein bisschen Zeit mit euch gemeinsam zu gucken. Aber denkt dran, heute, der Zeitraum der 11. bis zum 15. Mai gehört den Eisheiligen. Und ich schaue dann natürlich gleich 6:30 mal aufs Wetter, wie es aussieht. Aber irgendwie stimmt das mal wieder mit diesen, ja, in diesem Zeitraum, dass da in Mitteleuropa traditionell mit Kälteeinbrüchen gerechnet werden kann oder auch Spätfröste. Ich hoffe, ihr habt noch nicht wirklich eure frostempfindlichen Pflanzen, Tomaten, Gurken oder Dahlien ins Freie gesetzt.

0: Ja, schauen wir mal auf den ausführlichen Wetterbericht. Ein Tiefdruckeinfluss etabliert sich in der neuen Woche nachhaltiger und dabei schwenkt heute zunächst eine Kaltfront durch und leitet mit einfließender polarer Meeresluft einen wechselhaften und kühleren Witterungsabschnitt ein, so formuliert es der Deutsche Wetterdienst. Ja, heute in den Morgenstunden abziehende leichte Regenfälle und nachfolgend größere Auflockerungen. Es gibt sogar heute Sonne. Ab Mittag dann wieder mal teils kräftige Schauer und Gewitter. Im Nachmittagsverlauf ziehen die dann aber ostwärts ab. Und dann gibt es wieder Wolken, Regen, also das ist heute wieder ein Hin und Her. Die Höchstwerte von West nach Ost 16 bis 20, im Bergland 12 bis 18 Grad. In der Nacht zum Dienstag, da kühlt sich ziemlich ab, der Regen klingt auch ab und nachfolgend gibt es einen Übergang zu wechselnder Bewölkung, einzelne Schauer. Die Tiefstwerte 6 bis 3 im oberen Bergland bis zu minus 1 Grad und es wird ein schwacher bis mäßiger Westwind. Der Dienstag wechselnd bewölkt, wiederholt Schauer und einzelne Gewitter mit Graube. Im oberen Bergland, da könnte es Schneeschauer geben. Höchstwerte 10 bis 12, im Bergland 4 bis 10 Grad. Und die Nacht zum Mittwoch auch wieder mal nur ein paar Wolken. Und vom Nordwesten her dann doch noch Bewölkungsverdichtung. Dann bleibt es niederschlagsfrei. Die Tiefsttemperaturen gehen aber auch wieder runter auf 5 bis 3 im oberen Bergland. Minus 1 Grad. Ja, und den Rest der Woche, da schauen wir dann natürlich morgen drauf. Aber Mittwoch, Donnerstag bleibt ziemlich unbeständig. Mit ein bisschen Sonne mal Wolken und Schauern. Auch einzelne Gewitter sind möglich und die Temperaturen steigen nur noch auf bis zu 15 bis 17 Grad.
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0: Mittlerweile ist es gleich 6:32 Uhr. Der Blick auf die Straßen und da habe ich die B101 in Meißen. Da wird nämlich der Schottenbergtunnel wegen Wartungsarbeiten heute ab 8 bis 18 Uhr in beiden Richtungen gesperrt sein. Die B172 in Bad Schandau, das ist die Elbbrücke Richtung Pirna, die ist bis Mittwochabend gesperrt. Da gibt es eine Umleitung, die führt über Poschdorf, Radewalde und Lohmen. Im Landkreis Leipzig, die Straße zwischen Tschorna und Falkenhain, die ist gesperrt, gab nämlich einen Unfall. Auch im Landkreis Bautzen bitte aufpassen, die Straße zwischen Spree und Mulkwitz ist gesperrt, da gab es auch heute einen Unfall. Sonst habe ich noch keine weiteren Störungsmeldungen für euch, noch Blitzer, da gibt es schon mal zwei. Der eine ist am Ortsausgang Geier Richtung Zwönitz und ein Blitzer in Merseburg in der Lauchstädter Straße und da in beiden Richtungen. Allen, die schon unterwegs sind, natürlich gute Fahrt, kommt unbeschadet an euer Ziel.
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0: Ja, Elton John. Also einen wundervollen guten Morgen auch hier aus dem Second Radio Studio Markkleeberg. Ja, heute geht's mit den Eisheiligen los. Ich habe es vorhin schon erwähnt und da habe ich eine Bauernregel zum 11. Mai. Gehen die Eisheiligen ohne Frost vorbei, da schreien die Bauern und die Winzer Jochai.
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0: Tja, 6.55 Uhr, guten Morgen, falls ihr schon aus dem Federn geschlüpft seid oder vielleicht noch das Kopfkissen so im Gesicht, man sagt das oft, wenn man so auf der Seite gelegen hat und dann die ganzen Knitterfalten, die müssen sich erstmal wieder glätten, also vorher geht man ja gar nicht aus dem Haus, deswegen hoffe ich mal, es geht euch gut an diesem Montagmorgen, ihr seid putzmunter und vielleicht könntet ihr heute euch was vornehmen, denn die Freibadsaison in Sachsen, die geht ja nun so langsam los und wer schon im Freien schwimmen will, ja, der möchte vielleicht noch ein bisschen die Zähne zusammenbeißen, aber das Wetter ist ja nicht überragend schön. Ich hatte vorhin den Wetterbericht, doch Sachsens Freibäder, die starten jetzt trotzdem in die Saison. Die Sportbäder Leipzig zum Beispiel, die laden heute an diesem Montag zu einem ersten Anbaden ins Schrebobad ein, also Mutige könnten da mit dabei sein. In Dresden geht es am Mittwoch zunächst im Georg-Arnold Bad und im Kombibad Prodes sowie an zwei Badestellen offiziell los. Also wer im Freien schwimmen will, der muss allerdings Kälte aushalten können. Noch ist das Wasser nicht besonders warm, denn die Freibäder sind nicht beheizt. Das heißt, es ist nur so warm, wie es draußen ist. Also noch ein bisschen frisch. Aber wir sind startklar. Es ist in jedem Jahr im Mai so, dass das Wetter noch Fahrt annehmen muss. So auch die Sportbäder Leipzig, die Frau Katja Kless. Also es gäbe auch zahlreiche Stammgäste, die sich von kühlen Temperaturen nicht abschrecken ließen. Manche kämen auch in Neoprenanzügen, um im Freibad zu schwimmen. Also die Freibäder in Sachsen öffnen nach und nach. Manche, die hatten auch schon das sommerliche, warme 1. Mai-Wochenende für den Saisonstart genutzt. Und von den 5 Freibädern in Leipzig, da öffnen 2 offiziell dann ab Samstag für die Besucherinnen und Besucher. Die anderen 3, die folgen dann noch eine Woche später. Ja, außerdem gibt es in Sachsen zahlreiche Seen, in denen ja auch gebadet werden kann. Mehr als 30 davon sind als sogenannte EU-Badegewässer auch eingestuft. Also ihre Wasserqualität wird von den Gesundheitsämtern während der Badesaison, die ja offiziell vom 15. Mai bis zum 15. September geht, werden sie überwacht. Ja, und die Wettervorhersagen, ihr habt es ja vorhin gehört, ziemlich kühl, durchwachsen. Heute gehen die Eisheiligen los und die Nächte werden kalt. Aber ja, hier in unserer Region, ich glaube, vor Frost braucht man jetzt nicht unbedingt Angst zu haben. Aber ansonsten, ja, eine uselige Woche wird es auf jeden Fall. 6.46 Uhr, moin moin.
1: Yeah.

Vielleicht tanzt ihr auch ein bisschen in eurer Küche. Aber jetzt bitte aufgepasst, wer in Dresden unterwegs ist. Nämlich wer den Superblitzer HWI-VE-167 zuletzt auf der Pillnitzer Landstraße in Loschwitz vermutet hatte. Der liegt nämlich seit Freitag falsch. Der Messanhänger, bekannt auch als Opfer einer Schmierattacke, die ihn kaum noch zu übersehen macht, hat seinen Standort gewechselt und lauert nun stadtauswärts auf der Bautzener Landstraße. Das ist die B6 in Bülau. Ja, an der Einmündung zur Kirschauer Straße. Und da oder die ist eine Einbahnstraße. Abbiegen geht nämlich nur von der B6 hinein, nicht hinaus. Und Tempo 50 gilt auf der vielbefahrenen Ausfallstraße, also ein Limit, das auf freier Strecke gerne großzügig ausgelegt wird. Und sein Pendant, das ist HWI VE 159, der ist derweil vom Zellschen Weg an einen altbekannten Ort gewechselt, nämlich die Schlüderstraße in Striesen in Richtung Zwillingstraße, also direkt neben der Feuerwache. Da bitte aufpassen, Tempo 30 gilt dort und das nicht ohne Grund, denn die Einsatzfahrzeuge, die rollen jederzeit aus der Wache unmittelbar. Daneben liegt außerdem ein Pflegeheim. Ja, bei 21 km/h zu viel, da werden bereits 70 Euro fällig, und wer in der Tempo 30 Zone mit 51 geblitzt wird, der bekommt zusätzlich dann noch einen Punkt in Flensburg. Also da bitte schon mal drauf achten, denn auch die mobilen Messanhänger, die gehören in Dresden zum Alltag. Kombination aus Bundesstraße und Tempo 30 Zone zeigt, wie gezielt die Stadt dabei vorgeht, und wer nicht aufpasst, ja, oder nicht aufgepasst hat, der bekommt dann wieder mal ein tolles Foto, ja, und dann ist auch wieder eine Ordnungsstrafe fällig. So, mittlerweile gleich 6:56 Uhr, hier ist noch Just Jack und dann ist es auch schon wieder soweit, die Nachrichten Deutschland und die Welt. Und ich wünsche euch einen guten Start in diesen Montagmorgen.

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1: Ich bin Dirk Zeitler. Die vier deutschen Passagiere des von einem Hantavirus-Ausbruch betroffenen Kreuzfahrtschiffs sind am späten Abend von Eindhoven aus nach Deutschland gebracht worden. Eine Bestätigung für die geplante Ankunft des sogenannten Sonderisoliertransports in der Uniklinik Frankfurt gibt es noch nicht. Dort sollen die Passagiere zunächst weiter untersucht werden. Mit der Gesundheitsreform will die Bundesregierung die Finanzlöcher bei den Krankenkassen stopfen und die Beiträge stabil halten. Ärztepräsident Reinhardt warnt allerdings vor starren Sparvorgaben. Diese würden sich unmittelbar auf die Versorgung auswirken, sagte Reinhardt.
2: Die Finanzen der Krankenkassen müssten zwar stabilisiert werden, so Reinhardt, von pauschalen Kürzungen hält der Ärztepräsident aber nichts. Er warnt vor erheblichen Verwerfungen in der Versorgung, die langfristig sogar zu steigenden Kosten führen könnten. Gesundheitsministerin Wagen will die Kassen im kommenden Jahr um gut 16 Milliarden Euro entlasten. Geplant sind neben Ausgabenbremsen bei Praxen, Kliniken und Pharmaunternehmen auch höhere Zuzahlungen für Medikamente. Außerdem soll die kostenlose Mitversicherung von Ehepartnern eingeschränkt werden. Katrin Müller, Nachrichtenredaktion.
1: US-Präsident Trump hält die Antwort des Irans auf den US-Vorschlag zur Beendigung des Krieges für völlig inakzeptabel. Ich habe gerade die Antwort der sogenannten Vertreter des Iran gelesen. Das gefällt mir nicht. Völlig inakzeptabel, schrieb er auf seiner Plattform Truth Social.
3: Einzelheiten über den exakten 14-Punkte-Plan der USA und die genaue Antwort aus dem Iran sind nicht bekannt. Es ging unter anderem um Sanktionen, Irans Atomprogramm und die Straße von Hormuz, die bekannten Streitpunkte also. Aus Teheran verlautete, man habe den USA ein Ende aller Kampfhandlungen, auch im Libanon, und Sicherheit bei der Schifffahrt vorgeschlagen. Nach Trumps Ablehnung ist unklar, wie es jetzt weitergeht. Aus den USA, Tina Eck.
1: Zum Sport. Im Abendspiel der Fußball-Bundesliga hat sich der 1. FC Union Berlin bei Mainz 05 mit 3:1 durchgesetzt. Zuvor gewann der 1. FC Heidenheim beim 1. FC Köln ebenfalls mit 3:1 und darf damit weiter auf den Klassenerhalt hoffen. Der SC Freiburg verlor beim HSV mit 2:3.
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1: Zum Wetter die aktuelle Vorhersage des Deutschen Wetterdienstes. Der Start in die neue Woche ist meist trüb und regnerisch. Am freundlichsten bleibt es an der Nordsee. Die Werte liegen meist nur bei 8 bis 14 Grad. Vom Oberrhein bis Ostbayern ist es etwas milder. Morgen ähnlich regnerisch. Im Westen und Südwesten lassen die Schauer etwas nach. Es bleibt aber kühl mit maximal 16 Grad. Am Mittwoch wird es im Südosten teils heiter. Ansonsten bleibt es regnerisch. Bei Werten bis 17 Grad.
0: Das Wetter in Sachsen.
4: Die Woche beginnt meist stark bewölkt. Es kann immer wieder Regen geben. Teilweise sind auch Gewitter möglich. Die Temperaturen liegen zwischen 15 und 20 Grad. Der Wind weht mäßig bis frisch aus westlichen Richtungen.
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5: 7:03. Ich gucke wieder auf die Straßen für euch. Die B101 in Meißen, da wird der Schottenbergtunnel wegen Wartungsarbeiten heute von 8 bis 18 Uhr in beiden Richtungen gesperrt sein. Die B172 in Bad Schandau, da ist die Elbbrücke Richtung Pirna bis Mittwochabend gesperrt. Gibt eine Umleitung, die führt über Poschdorf, Radewalde und Lohmen. Im Landkreis Leipzig, da ist die Straße zwischen Schornau und Falkenhain gesperrt, da gab es einen Unfall. Und auch einen Unfall gab es im Landkreis Bautzen, die Straße zwischen Spree und Mulkwitz ist im Moment auch gesperrt. So, dann habe ich keine weiteren Störungsmeldungen. Also soweit sieht es dann ruhig aus. Hab noch zwei Blitzer für euch. Der eine ist am Ortsausgang Geier Richtung Zwönitz. In Leipzig in der Waldstraße aufpassen, da stadtauswärts. Und hier kam gerade noch einer aus Merseburg in der Lauchstädter Straße in beiden Richtungen. Allen, die unterwegs sind, gute Fahrt.
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1: Hier bin ich. Moin, moin. Es ist Montag, 7:04. Gehen die Eisheiligen ohne Frost vorbei, da schreien die Bauern und Winzer Jochai, dass die Bauernregel heute zum 11. Mai. Ui, hat sich das Eis gereimt. Moin, moin.

7:11. Tja, die Eisheiligen. Ich habe auch gar nicht mehr dran gedacht und heute Morgen, als ich in den Kalender guckte, ach ja, heute an diesem 11. Mai geht's ja mal wieder los. Die Eisheiligen. Und die haben ihren Ursprung in einer Kombination aus christlicher Tradition, bäuerlichem Brauchtum und auch meteorologischen Beobachtungen in Mitteleuropa. Und sie sind ja nach den 5 Heiligen benannt, die im Mai gefeiert werden. Ihre Namen und ihre Legenden, die stammen aus der frühen Kirchengeschichte. Heute der 11. Mai, das ist der Mamertus, Bischof von Vienne in Frankreich und bekannt für seine Fürbitte gegen Naturkatastrophen. Morgen dann Pankratius, römischer Märtyrer um 304 nach Christi. Und das ist der Schutzpatron der Jugend und gegen Unwetter. Am 13. dann, das ist der Servatius, der Bischof von Tongern, das ist Belgien im 4. Jahrhundert. Und er soll vor einer Heuschreckenplage gewarnt haben. Der 14. Mai, das ist dann Bonifatius, Märtyrer aus Tarsus, das ist Kleinasien im 3. Jahrhundert, der Schutzpatron der Gärtner und gegen Hagel. Also der 15. Mai dann, das ist Sophia oder die Sophie, die kalte Sophie, christliche Märtyrerin aus dem 2. Jahrhundert und deren Name mit Weisheit assoziiert wird in einigen Regionen. Da wird dieser Tag besonders hervorgehoben. Das ist dann der Freitag, da gehen dann die Eisheiligen ja zu Ende. Sie markieren ja im bäuerlichen Kalender auch letztendlich den möglichen oder den letzten möglichen Zeitpunkt für die Spätfroste im Frühling. Da gibt es ja noch Bauernregeln wie zum Beispiel Pankrat, Servats, Bonifats machen erst im Sommer Platz. Platz natürlich. Von Bonifats kein Sommer, nach der Sophie kein Frost. Also so sieht's aus. Also spiegeln die Erfahrungen breiter, dass nach Mitte Mai in Mitteleuropa nur noch selten mit Frost zu rechnen ist. Also dies war entscheidend für die Aussaat und das Pflanzen von frostempfindlichen Kulturen, zum Beispiel Bohnen, Gurken, Tomaten, Kartoffeln. Und die Eisheiligen, ja, die fallen immer so in eine Phase, in der polare Kaltluft aus Norden oder Osten noch einmal bis nach Mitteleuropa vordringen kann. Und da kann es zu nächtlichen Temperaturen unter 0 Grad, also Minusgrad, besonders in klaren Nächten kommen. Haben wir ja auch doch im Erzgebirge, soll es ja auch ein bisschen Graubeln, Schnee geben. Und deswegen, ja, statistisch treten die letzten Fröste in tiefen Lagen Deutschlands oft zwischen dem 10. und 20. Mai auf. In höheren Lagen, ja, da kann es dann auch noch mal später ein paar Fröste geben. Aber ja, Brauchtum, Volksglaube in einigen Regionen, da wurden früher dann auch Kerzen oder Weihwasser gegen Frost eingesetzt. Und denke mal, euer Gartenkalender, ihr orientiert euch da auch ein bisschen an die Eisheiligen, um dann den optimalen Zeitpunkt für das Auspflanzen dann doch zu bestimmen. Also deswegen ist ein kulturelles Phänomen, weniger eine meteorologische Notwendigkeit, so sagt es dann auch mein Kalender. Und durch den Klimawandel, da verschieben sich die Fröste tendenziell sowieso nach hinten, sodass die Eisheiligen in manchen Jahren weniger relevant sind, aber dennoch bleiben sie in fester Bestandteil des volkstümlichen Kalenders. Also heute drauf achten, geht los. Also die Pflänzchen, die empfindlichen, doch noch ein bisschen drin lassen. Nächstes Wochenende, da wissen wir dann mehr.

mir was ab. Ja, wir können auch alle ein bisschen Kies gebrauchen. Es ist 7:21 Uhr. Aber mitten in der Dresdner Johannstadt, da verwandelte sich ein Innenhof am Freitagnachmittag in einen Schauplatz zwischen Chaos und Rührung. Vier Entenküken, die steckten in einem Regenfallrohr fest und ihre Mama, die wartete draußen. Ja, was dann folgte, war eine Rettungsaktion und ich erkläre es euch gleich mal. Also ein leises Piepsen, da ging es los aus dem Abflussrohr und da alarmierte man am Freitagnachmittag die Feuerwehr Dresden. Denn in der Elsasser Straße in der Johannstadt, da saßen vier Entenküken in einem Regenwasserfallrohr fest, rund einen Meter tief hörbar, sichtbar, aber nicht erreichbar. Und weil eine Rettung von oben scheiterte, dachten die Einsatzkräfte quer. Der Sicherheitsdienst öffnete die Tiefgarage des Gebäudes, sodass die Feuerwehrleute von unten an das Abwasserrohr herankamen. Und nach dem Lösen der Rohrschellen, da öffnete sich das Rohr sauber, ohne Schaden. Alle vier Küken waren unversehrt. Und dann begann der ungewöhnlichste Teil des Einsatzes. Die Küken kamen in eine Transportkiste. Ihre Mutter trat den Weg zu Fuß an. Ja, entlang der Elsasser Straße über den Sachsenplatz bis zur Käthe Kollwitz oder bis zu diesem Ufer. Da begleiteten die Einsatzkräfte die Entenfamilie zur Elbe und dort öffneten sie die Kiste und die fünf schwammen gemeinsam elbaufwärts davon. Ja, noch am selben Abend rückte die Feuerwehrwache Albertstadt zu einem ähnlichen Einsatz aus auf der Bärwalder Straße. Da war ein Vogel in Gulli gefallen und kam nicht mehr heraus. Also ein Feuerwehrmann, der stieg dann auch kurzerhand in den Schacht hinab und holte das Tier unverletzt ans Tageslicht. Also ja, die Tierchen, die Rettungsaktion, die haben dann doch mal ein Happy End ergeben in Johannstadt. Also drei Einsatzkräfte der Feuerwehr Dresden, die präsentierten dann stolz die unversehrten Entenküken, die sie nach dieser aufwendigen Aktion aus dem Regenwasserfallrohr befreit hatten. Gibt's ein süßes Bild.

Polarkreis 18. So, es ist gleich soweit. Gleich ist es 7:30. Gibt es die ersten regionalen Nachrichten aus unserem Sachsenland. In meinem Kalender ganz schnell noch einen Blick geworfen. Der 11. Mai ist, was du willst, Tag heute. Also heute, ja, könnt ihr einfach keine Kohlenhydrate da oder wenig Fett da. Heute braucht ihr nicht aufzupassen. Heute könnt ihr all eure guten Vorsätze einfach mal liegen lassen und esst, was ihr wollt. Irgendwie sollte man das ab und zu mal tun. Aber vielleicht auch, ja, auch wenn die Temperaturen ja ein bisschen kühl sind, habe ich ein bisschen Eisappetit. Ja, hätte ich jetzt. Hier gibt's Liebe auf Eis. Ich brauche eine Überleitung. Also guten Morgen. Gleich gibt's Regionales aus dem Sachsenland.

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3: Mein Name ist Thorsten Weikert. Aus Ruine wird Hoffnungsträger. Dresdner Projekt erhält Bundespreis für Umwelt und Bauen. Klänge der Hoffnung feiern Jubiläum. Musik verbindet Menschen aus aller Welt. Elbedeich in Bobersen saniert, Hochwasserschutz gestärkt und Radweg wieder frei. Die Meldungen im Einzelnen. In Dresden ist aus einer alten Schokoladenfabrik ein preisgekröntes Zentrum für Jugend- und Kinderschutz entstanden. Initiator Peter Hoffmeister verwandelte die verlassene Industriebrache in der Johannstadt in einen lebendigen Schutzraum für junge Menschen. Gemeinsam mit Architekt Alexander Pötsch entstand ein Ort, der heute weit über die Stadt hinaus Beachtung findet. Für das innovative Projekt wurden die Beteiligten nun mit dem Bundespreis Umwelt und Bauen ausgezeichnet. Die historische Bausubstanz blieb erhalten und wurde ressourcenschonend modernisiert. Trotz finanzieller Hürden und steigender Baukosten konnte das Projekt erfolgreich realisiert werden. Heute bietet das Haus vielfältige Angebote, von Jugendtreffs über Beratung bis hin zu betreutem Wohnen. Auch als Treffpunkt im Stadtteil hat sich das Zentrum fest etabliert. Für Hoffmeister steht vor allem eines im Mittelpunkt, Kinderschutz sichtbar zu machen und Perspektiven zu schaffen. Das Projekt zeigt eindrucksvoll, wie aus Visionen konkrete Chancen für junge Menschen entstehen können. Seit 10 Jahren bringt das Leipziger Projekt Klänge der Hoffnung Menschen unterschiedlicher Kulturen durch Musik zusammen. Am 3. Juni feiern die Initiatoren Ali Pirabi und Tilman Löser dieses besondere Jubiläum mit einem großen Festkonzert im Gewandhaus. Was einst als Begegnungsprojekt begann, hat sich zu einem einzigartigen Orchester und Jugendorchester entwickelt. Musikerinnen und Musiker aus Europa, dem Nahen Osten, Afrika und Südamerika spielen hier gemeinsam. Die Musik vereint unterschiedliche Traditionen, von persischen und arabischen Klängen bis hin zu europäischer Klassik. Für viele Teilnehmende ist das Projekt weit mehr als ein musikalisches Angebot. Es schafft Gemeinschaft und Perspektiven. Gerade in herausfordernden Zeiten zeigt sich die verbindende Kraft der Musik besonders deutlich. Trotz kultureller Unterschiede und politischer Spannungen bleibt das Orchester ein Ort des Austauschs und Respekts. Gute Nachrichten aus Zeithain. Der sanierte Elbedeich im Ortsteil Bobersen ist fertiggestellt und der beliebte Radweg wieder nutzbar. Seit Oktober 2024 wurde auf rund 1,3 Kilometern intensiv gearbeitet, um den Deich zukunftssicher zu machen. Rund 2 Millionen Euro flossen in die Maßnahme, finanziert durch Bund und Land im Rahmen der GAK-Förderung. Dabei wurden Schäden behoben und die Anlage an aktuelle technische Standards angepasst. Auch Höhenunterschiede zu angrenzenden Abschnitten wurden ausgeglichen und eine Deichscharte zurückgebaut. Das bestehende Schutzniveau konnte vollständig erhalten werden. Eine querende Rohrleitung wurde zudem regelkonform erneuert. Die Gemeinde Zeithain beteiligte sich ebenso an den Kosten wie die Stadt Riesa bei der Radweganbindung. Der Deichverteidigungsweg verbindet nun wieder wichtige Strecken und dient gleichzeitig als attraktiver Radweg. Damit profitieren sowohl der Hochwasserschutz als auch die Freizeitnutzung in der Region. Soweit die Meldungen.
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3: Die Woche beginnt meist stark bewölkt. Es kann immer wieder Regen geben. Teilweise sind auch Gewitter möglich. Die Temperaturen liegen zwischen 15 und 20 Grad. Der Wind weht mäßig bis frisch aus westlichen Richtungen.
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5: 7:35 Uhr im Landkreis Sächsische Schweiz aus Erzgebirge. Da ist die Straße zwischen Dresden-Prohlis und Borten nach einem LKW-Unfall gesperrt. Dann gibt es noch die im Erzgebirgskreis auf der Kurhausstraße zwischen den Abzweig Neuhausen und Heidelberg. Das sind Pferde auf der Fahrbahn, also da bitte auch Achtung. Landkreis Bautzen, die Straße zwischen Spree und Mulkwitz, die ist nach einem Unfall gesperrt. Und im Landkreis Leipzig, da ist die Straße zwischen Tschornau und Falkenhain auch gesperrt. Auch da gab es einen Unfall. Die B172 in Bad Schandau, da ist die Elbbrücke Richtung Pirna bis Mittwochabend gesperrt. Es gibt eine Umleitung, die führt über Poschdorf, Radewalde und Lohmen. Hier habe ich noch auf der B101 in Meißen, da wird der Schottenberg-Tunnel wegen Wartungsarbeiten heute ab 8 Uhr bis 18 Uhr in beiden Richtungen gesperrt sein. Die B7 meldet einen Unfall, das ist zwischen Geithain und Niedergrievenhain. Einiges los auf unseren Straßen. Hier habe ich noch eine Meldung von der A9 Richtung München zwischen Wiedemar und Schkeuditzer Kreuz. Da besteht Gefahr durch Gegenstände, das sind Reifenteile auf dem rechten und dem mittleren Fahrstreifen. Also da bitte überall aufpassen. Jetzt habe ich noch ein paar Blitzer. Was heißt ein paar? Ich habe schon ganz viele Meldungen bekommen. Also vielen lieben Dank. In Zwickau in der Brauereistraße stadteinwärts. In Leipzig in der Waldstraße stadtauswärts. Wer unterwegs ist, am Ortsausgang Geier Richtung Zwönitz aufpassen. Und zwischen Katzenberg und Schenitz. Wünsche allen, die unterwegs sind, gute Fahrt und kommt unbeschadet an euer Ziel.
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I don't like Mondays. 7:44 Uhr. Ja, mit Beginn der Freizeitsaison, da waren Dresdens Amt für Gesundheit und Prävention vor Zecken in Parkanlagen an der Elbe und empfiehlt ausdrücklich die Schutzimpfung. Denn wer derzeit den großen Garten, die Dresdner Heide oder die Elbwiesen aufsucht, der sollte danach den Körper gründlich absuchen. Denn laut einer Mitteilung des der Landeshauptstadt Dresden, da hat die Zeckensaison begonnen und damit steigt natürlich wieder das Risiko, sich mit Borreliose oder Frühsommer Meningoenzephalitis, also FSME, zu infizieren. Und beide Erkrankungen, die werden durch den Stich infizierter Zecken übertragen und Borreliose könnte dann grippeähnliche Beschwerden auslösen. Also denkt dran, und bei ausbleibender Behandlung zu Gelenk- oder Nervenschäden kann es dann führen. Also heißt es auch in der Mitteilung wieder, FSME könne das zentrale Nervensystem angreifen und schwerwiegende Folgen haben. Die Stadtverwaltung empfehle, bei Aufenthalt im Freien langärmelige Kleidung zu tragen und Zeckenschutzmittel zu verwenden. Und entdeckte Zecken, die sollten ganz zügig mit einer Zeckenzange oder Pinzette vollständig entfernt werden, ja, um dieses Übertragungsrisiko zu senken. Ja, ausdrücklich wird nochmal hingewiesen auf die FSME-Schutzimpfung, die ja in 3 Dosen verabreicht werden kann und langfristig dann auch Schutz bietet. Personen, die sich häufig in Risikogebieten aufhielten, die sollten eine Impfung in Betracht ziehen. Die Impfstelle des Amtes für Gesundheit und Prävention berate und frühe Impfung führen dann auch die Impfung durch. Also da vielleicht doch mal informieren. Diese gefährlichen Blutsauger, also Menschenskinder immer. Mit dem Start der Zeckensaison, wie gesagt, glaube ich nicht nur in Dresden, auch in anderen Gebieten, aber es gibt so bestimmte Tabellen, wo eben das Risiko für Borreliose und FSME am häufigsten vorkommen. Wer einen Link braucht und sich weiter informieren möchte, kann mich gerne anschreiben. Die WhatsApp 0341 358 83095.

Peter Heppner. 7.54 Uhr. Ich möchte noch mal erinnern, die Leipziger Nacht der Ausbildung steht wieder mal bevor. Die 5. Ausgabe, das ist am Freitag, der 12. Juni, 15 Uhr startet das. Und hierfür können sich Schülerinnen und Schüler ab der 7. Klasse und auch Jugendliche vor der Berufswahl ab sofort anmelden. Man kann die individuellen Plätze und Routen sich sichern, gern mit Eltern oder auch Angehörigen, denn zur Wahl stehen auch in diesem Jahr über 150 Berufe und 40 duale Studiengänge in über 100 Unternehmen und dazu vielfältige Praktikumsangebote. Alle Ausbildungsofferten, die werden wie gewohnt im kostenfreien Shuttlebus auf 29 Routen angesteuert. Und wie in den Vorjahren, da liegt die Besonderheit der Leipziger Nacht der Ausbildung darin, dass alle beteiligten Firmen spannende Mitmachaktionen vorbereitet haben und statt langer Vorträge oder eintöniger Infostände, da warten auf die Gäste exklusive Einblicke in den jeweiligen Unternehmensalltag. Und was konkret hinter jedem Beruf steckt, das erklärt dann auch zum Beispiel die Azubis, die in diesen Firmen schon dabei sind und auch Ausbildungsverantwortliche, alles aus erster Hand. Wirtschaftsbürgermeister Clemens Schülke, er meint, die 5. Leipziger Nacht der Ausbildung feiert ihr erstes Jubiläum. Hoch erfolgreich bringt sie junge Menschen direkt und wirkungsvoll mit Unternehmen zusammen, ermöglicht authentische Einblicke in zukunftsorientierte Berufe und sichert so frühzeitigen Fachkräftenachwuchs. Und alle Erfahrungen der letzten Jahre, die zeigen, hier entstehen echte Perspektiven vom Praktikum bis hin zu unterschriebenen Ausbildungsverträgen. Also gibt einen Link, kann ich euch auch schicken, Leipziger Nacht der Ausbildung am 12. Juni www.leipzig.de/Ausbildungsnacht und da gibt es alle Informationen, die verschiedenen Routen, die Angebote für Direktbesucher und auch die Unternehmen, die mit dabei sind, also die teilnehmenden Unternehmen. Ja, und zudem können auch Familien an drei großen Standorten, nämlich Neues Rathaus, Handwerksspot im Haus des Handwerks und Blaulichtmeile am Hauptbahnhof ohne Anmeldung gleich mit mehreren Unternehmen ins Gespräch kommen. Also wer mehr Informationen braucht, geht wie gesagt auf die Website oder ich schicke euch einfach mal den Link zu. Schreibt mich an über WhatsApp 0341 358 83095. So, hier ist Gon von Sola, der Londoner Musiker. Und danach die Nachrichten Deutschland, die Welt. Es ist dann nämlich gleich 8 Uhr. Ich schaue wieder auf die Straßen für euch. Falls ihr noch unterwegs seid, dann hört gut zu. Es ist nämlich einiges los auf unseren Straßen an diesem Montagmorgen. So.

0: Ich bin Dirk Zattler. Die vier deutschen Passagiere des von einem Hunter-Virus-Ausbruch betroffenen Kreuzfahrtschiffs sind am späten Abend von Eindhoven aus nach Deutschland gebracht worden. Dort sollen die Passagiere zunächst weiter untersucht werden.
1: Die Passagiere haben eine lange Reise hinter sich. Erst die rund 40-tägige Odyssee auf dem Kreuzfahrtschiff Hondius. Dann endlich dürfen sie vor der spanischen Insel Teneriffa anlegen. Per Evakuierungsflug geht es weiter nach Eindhoven in den Niederlanden. Immer wieder gibt es medizinische Checks. Mit dem Ergebnis, sie sind symptomfrei. In einem Fahrzeugkonvoi geht es dann in der Nacht weiter nach Frankfurt. Und bis für die Passagiere wieder der Alltag starten kann, wird es noch dauern. Sie müssen in Quarantäne. Eine Entwarnung ist beim Hunter-Virus wegen der langen Inkubationszeit erst nach Wochen möglich. Ursula Winkler, Nachrichtenredaktion.
0: Mit der Gesundheitsreform will die Bundesregierung die Finanzlöcher bei den Krankenkassen stopfen und die Beiträge stabil halten. Ärztepräsident Reinhardt warnte allerdings vor starren Sparvorgaben. Die würden unmittelbar auf die Versorgung sich auswirken, sagte der Chef der Bundesärztekammer.
2: Die Finanzen der Krankenkassen müssten zwar stabilisiert werden, so Reinhardt, von pauschalen Kürzungen hält der Ärztepräsident aber nichts. Er warnt vor erheblichen Verwerfungen in der Versorgung, die langfristig sogar zu steigenden Kosten führen könnten. Gesundheitsministerin Wagen will die Kassen im kommenden Jahr um gut 16 Milliarden Euro entlasten. Geplant sind neben Ausgabenbremsen bei Praxen, Kliniken und Pharmaunternehmen auch höhere Zuzahlungen für Medikamente. Außerdem soll die kostenlose Mitversicherung von Ehepartnern eingeschränkt werden. Katrin Müller, Nachrichtenredaktion.
0: US-Präsident Trump hält die Antwort des Irans auf den US-Vorschlag zur Beendigung des Krieges für völlig inakzeptabel. Ich habe gerade die Antwort der sogenannten Vertreter des Iran gelesen. Das gefällt mir nicht. Völlig inakzeptabel, schrieb er auf seiner Plattform Truth Social und sprach weitere Drohungen gegen den Iran aus. Der Iran zeigt sich davon unbeeindruckt. Zum Sport. Im Abendspiel der Fußball-Bundesliga hat sich der 1. FC Union Berlin bei Mainz 05 mit 3:1 durchgesetzt. Zuvor gewann der 1. FC Heidenheim beim 1. FC Köln ebenfalls mit 3:1 und darf damit weiter auf den Klassenerhalt hoffen. Der SC Freiburg verlor beim Hamburger SV mit 2:3.
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0: Zum Wetter die aktuelle Vorhersage des Deutschen Wetterdienstes. Der Start in die neue Woche ist meist trüb und regnerisch. Am freundlichsten bleibt es an der Nordsee. Die Werte liegen meist nur bei 8 bis 14 Grad. Vom Oberrhein bis Ostbayern ist es etwas milder. Morgen ähnlich regnerisch. Im Westen und Südwesten lassen die Schauer etwas nach. Es bleibt aber kühl mit maximal 16 Grad. Am Mittwoch wird es im Südosten teils heiter. Ansonsten bleibt es regnerisch. Bei Werten bis 17 Grad.
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4: Die Woche beginnt meist stark bewölkt. Es kann immer wieder Regen geben. Teilweise sind auch Gewitter möglich. Die Temperaturen liegen zwischen 15 und 20 Grad. Der Wind weht mäßig bis frisch aus westlichen Richtungen.
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5: 8:03. Vorsicht auf der A9 Richtung München zwischen Wiedemar und Schkeuditzer Kreuz. Besteht Gefahr durch Gegenstände. Das sind Reifenteile auf dem rechten und mittleren Fahrstreifen. Die B7, da ist zwischen Geithain und Niedergräfenhain nach einem Unfall gesperrt. Die B101 in Meißen, da ist der Schottenbergtunnel wegen Wartungsarbeiten bis 18 Uhr in beiden Richtungen auch gesperrt. Und dann habe ich noch auch auf der B101 Bad Liebenwerda Richtung Großenhain zwischen Bad Liebenwerda Ost und Elsterwerda besteht Gefahr durch liegen gebliebenes Fahrzeug, also da bitte auch vorsichtig fahren. Die B172 in Bad Schandau, das ist die Elbbrücke Richtung Pirna, bis Mittwochabend bleibt die gesperrt. Gibt eine Umleitung, die führt über Poschdorf, Radewalde und Lohmen. Das hört noch nicht auf, denn auf der B173 Richtung Chemnitz am Ortseingang Fallgenau aus Richtung Öderan, da liegen Steine auf der Fahrbahn, bitte aufpassen. Und in Dresden staut es unter anderem in der Radeberger Landstraße stadteinwärts 15 Minuten und in der Pillnitzer Landstraße 20 Minuten. So, hier habe ich noch Leipzig im Landkreis. Die Straße zwischen Tschornau und Falkenhain ist nach einem Unfall gesperrt. Und hier auch im Landkreis Leipzig zwischen den Abzweig Traiskau-Muckern und der A38 Leipzig-Südost staut. Stockender Verkehr, da mal 15 Minuten mehr Zeit mit einplanen. Also einiges los auf den Straßen bei uns im Sachsenland, aber auch jede Menge Blitzer. Ich kann auch nur ein paar Tipps euch geben, denn auf der B92 zwischen Oelsnitz und der A72 Auffahrt Plauen Süd, dann zwischen Katzenberg und Schenitz, das ist die S85, bitte aufpassen, in Leipzig in der Waldstraße stadtauswärts, in Zwickau in der Brauereistraße stadteinwärts und in Merseburg in der Lauchstädter Straße, da stehen sie heute in beiden Richtungen. Allen, die unterwegs sind, gute Fahrt.
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1: Moin, moin. Ja, hier bin ich und gehen die Eisheiligen ohne Frost vorbei, schreien die Bauern und Winzer Juchai. Ja, heute ist der 11. Mai, die Eisheiligen beginnen und euch doch ein bisschen wachrütteln. Wie war es gerade? Der eine schläft noch, der andere ist schon munter. Ich weiß nicht, wie es euch geht, aber ihr, die noch vielleicht ein bisschen müde sind, die werden jetzt wach. Die Rolling Stones. Vorgucker vom neuen Album. Im Juli kommt's dann auf den Markt.

Die Rolling Stones wieder da. Das Album erscheint am 10. Juli. Irgendwie klingt es zu den Wurzeln zurück. Also die, sie sind die Alten wieder, die alten Rolling Stones, als sie noch jung waren. Aber großartig jedenfalls. In einigen Medien wird zerrissen, warum auch immer. Ich finde es einfach großartig. So, jetzt hatte ich jetzt ein Geburtstagskind, habe ich gefunden. Er ist nämlich heute, er wird heute 85, ja. Das ist nämlich Eric Burdon. Eric Victor Burdon, britischer Rockmusiker, der vor allem als Gründungsmitglied und Sänger der Band The Animals 1962 bis 69 Millionen Platten verkauft hat. The House of the Rising Sun, 1964. Und geboren wurde er, wie gesagt, am 11. Mai 1941 in Newcastle in England. Und Eric Burdon feiert in diesem Jahr seinen 85. Geburtstag. Na dann mal Happy Birthday, und ich hole sie natürlich raus aus den 60ern, aus der Mottenkiste, The Animals, The House of the Rising Sun.

lange nicht gehört, viel gecovert worden. Er hat heute Geburtstag, Eric Burdon. Und ich habe mal ein bisschen geschaut, was macht er denn heute mit seinen 85 Lenzen? Und er lebt seit vielen Jahren in Kalifornien, pflegt einen gesundheitsbewussten Lebensstil und er engagiert sich für Themen wie Veganismus oder nachhaltige Lebensweise. Trotz seines hohen Alters, 85 wird er heute, zeigt er sich öffentlich und bei Veranstaltungen in den Medien zu Interviews oder bei Interviews, da äußert er sich weiterhin zu politischen Themen, insbesondere zu Friedensinitiativen, Menschenrechte und setzt sich auch schon seit vielen Jahren für Tierrechte, Umweltschutz und soziale Gerechtigkeit ein. Er unterstützt Organisationen wie die PETA und setzt sich auch, wie gesagt, für den Tierschutz ein. Und er wirkt an Projekten, die sich mit den Geschichten auch von The Animals aus den 60er Jahren aus der Musikszene beschäftigen. Autobiografie hat er veröffentlicht auch engagiert er sich weiterhin als Autor, gibt noch Lesungen, Interviews und ja, also er ist noch ziemlich aktiv und er spielt sogar weiterhin so in kleinen Rahmen Solokonzerte in Clubs, private Veranstaltungen und da kommen natürlich auch die klassischen Hits von The Animals mit zu Wort. Also er ist noch total aktiv, Eric Burdon, Happy Birthday zum 85. Geburtstag.

euch ein bisschen in den Montag schubsen mit Bobby Brown. Ja, 8.25 Uhr bedeutet, es gibt gleich 8:30 wieder Regionales aus unserem Sachsenland. Aber vorher habe ich noch einen Song von, ja, vom Album We Love Udo. Das ist nämlich die zweite große Hommage nach Hut ab. Das war 1994 an Udo Lindenberg. Also da sind viele, viele tolle Arrangements drauf, die einfach irgendwie zu Udo gehören und man will ihn, wie gesagt, hofieren. Er hat nächsten Sonntag Geburtstag, er wird 80 und deswegen gibt's das Album schon seit Freitag. Also da sind die Songs von Udo drauf, alte und neue wieder von anderen Musikern und Künstlern, die ihn halt gratulieren wollen. Hier ist eine wunderbare Aufnahme mit Hans Zimmer, aber Udo ist selbst auch mit dabei, nämlich Komet.

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2: Mein Name ist Thorsten Weikert. Aus Ruine wird Hoffnungsträger. Dresdner Projekt erhält Bundespreis für Umwelt und Bauen. Klänge der Hoffnung feiern Jubiläum. Musik verbindet Menschen aus aller Welt. Elbedeich in Bobersen saniert, Hochwasserschutz gestärkt und Radweg wieder frei. Die Meldungen im Einzelnen. In Dresden ist aus einer alten Schokoladenfabrik ein preisgekröntes Zentrum für Jugend- und Kinderschutz entstanden. Initiator Peter Hoffmeister verwandelte die verlassene Industriebrache in der Johannstadt in einen lebendigen Schutzraum für junge Menschen. Gemeinsam mit Architekt Alexander Pötsch entstand ein Ort, der heute weit über die Stadt hinaus Beachtung findet. Für das innovative Projekt wurden die Beteiligten nun mit dem Bundespreis Umwelt und Bauen ausgezeichnet. Die historische Bausubstanz blieb erhalten und wurde ressourcenschonend modernisiert. Trotz finanzieller Hürden und steigender Baukosten konnte das Projekt erfolgreich realisiert werden. Heute bietet das Haus vielfältige Angebote, von Jugendtreffs über Beratung bis hin zu betreutem Wohnen. Auch als Treffpunkt im Stadtteil hat sich das Zentrum fest etabliert. Für Hoffmeister steht vor allem eines im Mittelpunkt, Kinderschutz sichtbar zu machen und Perspektiven zu schaffen. Das Projekt zeigt eindrucksvoll, wie aus Visionen konkrete Chancen für junge Menschen entstehen können. Seit 10 Jahren bringt das Leipziger Projekt Klänge der Hoffnung Menschen unterschiedlicher Kulturen durch Musik zusammen. Am 3. Juni feiern die Initiatoren Ali Pirabi und Tilman Löser dieses besondere Jubiläum mit einem großen Festkonzert im Gewandhaus. Was einst als Begegnungsprojekt begann, hat sich zu einem einzigartigen Orchester und Jugendorchester entwickelt. Musikerinnen und Musiker aus Europa, dem Nahen Osten, Afrika und Südamerika spielen hier gemeinsam. Die Musik vereint unterschiedliche Traditionen, von persischen und arabischen Klängen bis hin zu europäischer Klassik. Für viele Teilnehmende ist das Projekt weit mehr als ein musikalisches Angebot. Es schafft Gemeinschaft und Perspektiven. Gerade in herausfordernden Zeiten zeigt sich die verbindende Kraft der Musik besonders deutlich. Trotz kultureller Unterschiede und politischer Spannungen bleibt das Orchester ein Ort des Austauschs und Respekts. Gute Nachrichten aus Zeithain. Der sanierte Elbedeich im Ortsteil Bobersen ist fertiggestellt und der beliebte Radweg wieder nutzbar. Seit Oktober 2024 wurde auf rund 1,3 Kilometern intensiv gearbeitet, um den Deich zukunftssicher zu machen. Rund 2 Millionen Euro flossen in die Maßnahme, finanziert durch Bund und Land im Rahmen der GAK-Förderung. Dabei wurden Schäden behoben und die Anlage an aktuelle technische Standards angepasst. Auch Höhenunterschiede zu angrenzenden Abschnitten wurden ausgeglichen und eine Deichscharte zurückgebaut. Das bestehende Schutzniveau konnte vollständig erhalten werden. Eine querende Rohrleitung wurde zudem regelkonform erneuert. Die Gemeinde Zeithain beteiligte sich ebenso an den Kosten wie die Stadt Riesa bei der Radweganbindung. Der Deichverteidigungsweg verbindet nun wieder wichtige Strecken und dient gleichzeitig als attraktiver Radweg. Damit profitieren sowohl der Hochwasserschutz als auch die Freizeitnutzung in der Region. Soweit die Meldungen.
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2: Die Woche beginnt meist stark bewölkt. Es kann immer wieder Regen geben. Teilweise sind auch Gewitter möglich. Die Temperaturen liegen zwischen 15 und 20 Grad. Der Wind weht mäßig bis frisch aus westlichen Richtungen.
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3: 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Um 8.35 Uhr im Landkreis Sächsische Schweiz-Osterzgebirge, da ist die Straße zwischen Dresden-Prohlis und Borten nach einem LKW-Unfall gesperrt. Da geht gerade nichts mehr. Dann habe ich noch im Erzgebirgskreis auf der Kurhausstraße zwischen den Abzweig Neuhaus und Heidelberg. Aufpassen, da sind Pferde auf der Straße. Im Landkreis Bautzen die Straße zwischen Spree und Mulkwitz ist gesperrt, da gab es auch einen Unfall. Landkreis Leipzig zwischen den Abzweig Traiskau-Muckern und der A38 Leipzig-Südost ist staut, stockender Verkehr. Auch da mal 15 Minuten mehr Zeit einplanen. Hier habe ich noch einen Unfall im Landkreis Leipzig, die Straße zwischen Schornau und Falkenhain. Die ist auch gesperrt. Dann habe ich die B101 in Meißen, der Schottenbergtunnel, wegen Wartungsarbeiten bis 18 Uhr heute in beiden Richtungen gesperrt. Die A72 Richtung Hof zwischen Rochlitz und Penich, eine Tagesbaustelle. Da ist der Fahrstreifen verengt. Das Ganze bis 16 Uhr bilden sich auch immer wieder Staus. Soweit erstmal die Störungsmeldung und eine Menge an Blitzern. In Zwickau in der Brauereistraße stadteinwärts aufpassen. In Leipzig in der Waldstraße stadteinwärts. In Willitzgrün Richtung Tirschendorf, das ist die S302. Ostausgang Geier Richtung Zwönitz. Und auf der B92 zwischen Ösnitz und der A72 Auffahrt Plauen Süd bitte auch aufpassen. Wünsche allen, die unterwegs sind, gute Fahrt und lasst euch nicht blitzen.
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Band aus Hamburg und Frozen in Time, in der Zeit. Ja, ein bisschen eingefroren. Naja, wir hoffen es jedenfalls nicht. Heute gehen die Eisheiligen los. Mama Tuss ist heute dran, der Heilige. Und mit den Eisheiligen, da werden ja wieder die kräftigen Kaltluftvorstöße bezeichnet, die nach schönen milden Tagen häufig Mitte Mai auftreten. Also wir haben sie ja schon ein bisschen, die letzten Nächte, auch vergangene Woche, waren ja schon mal ziemlich kalt. So, ich will mich beeilen, denn es ist auch gleich nach meinem nächsten Song wieder soweit. Telefonat in Cineplex Leipzig zum Heiko Fischer. Ihr erfahrt wieder Neues aus der Filmbranche.

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1: Ja, und guten Morgen in Cineplex Leipzig. Guten Morgen, lieber Heiko Fischer.
2: Ja, hallo und guten Morgen aus dem Cineplex Leipzig. Ja. Also für uns war ja gestern der schönste Tag der Welt. Also zumindest haben wir gestern zum Muttertag ganz viele, also fast 200 Mütter, Großmütter und sogar Urgroßmütter glücklich gemacht.
1: Wunderbar.
2: Also mit tollen Filmen wie halt Teufel trägt Prada Teil 2 oder auch der neue Klenke Schafskrimi als Preview und mit einer gut gefüllten Muttertags-Überraschungs-Geschenke-Beuteltüte. Genau, also insofern okay. Nicht nur auf dem Tempelhofer Feld, sondern auch in Leipzig.
1: Super, super, super, super duper. Was war denn in dem Beutel drin? Ich bin mal neugierig.
2: Ach, da war ein bisschen was zu essen, was zu trinken, also oh, total cool. Was für super. Die Schönheit, was für die Gesundheit. Also das war total, total tolle Partner, die wir da und das macht man ja jedes Jahr, machen wir das halt. Also insofern schon mal vormerken für nächstes Jahr.
1: Genau, großartig. Ja, heute ist Montag, auch Kinotag im Cineplex Leipzig. Was gibt's denn an Filmen?
2: Ja, neue Woche, neue Highlights. Und zwar, ich sag mal, am Mittwoch haben wir wieder unseren Reisefilm Urlaub ohne Koffer und wie ich gerne hinzufüge immer und Urlaub ohne Stress. Und es geht nach Afrika, Expedition Niger, pures Afrika, ist ja so eines der wenigen Binnenländer in Afrika und es ist eines der unbekanntesten Länder. Also ich sag mal, weil es auch halt fast ausschließlich halt aus Wüste besteht und die Doku, da lernen wir halt zwei der letzten Nomadenvölker kennen. Ich sag mal, Tuareg kennt man ja halt auch durch ihre Musik, durch diesen Wüstenblues. Und der andere Volk ist die Wudabe. Und da kommen wir auch auf ein Kulturfestival. Also ich sage auf alle Fälle entspannendes und Einblick, den man halt so nie bekommt. Und dann haben wir am Mittwoch haben wir noch ein weiteres Highlight. Top Gun, also Tom Cruise, der hat ja vor 40 Jahren, kam dann mit dem Film Top Gun, Sie fürchten weder Tod noch Teufel, kam er ja raus und über die Flieger quasi, die Staffel und über diesen ungestümen jungen Mann, Maverick. Und anlässlich dieses 40-jährigen Jubiläums zeigen wir am Mittwoch das Double, also ich sag mal den Teil 1 von 1986 und den Top Gun Maverick, der ja 22 ist da jetzt, vor 4 Jahren kam der ins Kino und die zwei zeigen wir aus Anlass des Jubiläums nochmal. Also für alle Freunde von Tom Cruise und von Action am Himmel ist das auf alle Fälle eine tolle Empfehlung. So, dann geht's weiter, Donnerstag, da haben wir auch 3 Sachen am Start. Wir beginnen unsere DEFA-Reihe zu 80 Jahre DEFA und aus Reminiszenz an die 50 Jahre Grünau, die dieses Jahr hat ja auch gefeiert werden, haben wir 4 Filme aus den 70ern ausgesucht. Also es gibt ja nochmal Wiedersehen mit Erwin Geschonek, Armin Müller-Stahl, Winfried Glatzeder und auch mit Ulrich Thein in seiner Paraderolle als Anton der Zauberer. Und für die ganz Kleinen haben wir auch noch eine Trickfilmparade am Wochenende zusammengestellt mit 5 Märchen und Geschichten aus der Trickfilmschmiede, aus der Dresdner Animationsfilmstudios von der DEFA. Aber das ist noch nicht alles am Donnerstag. Wir haben noch eine Kultsneak, 20 Uhr. Also da kann ich jetzt nicht so viel verraten, was da halt kommt. Es hat aber was mit Außerirdischem zu tun. Das vielleicht so als kleiner Tipp. Und dann wird es musikalisch am Donnerstag noch Iron Maiden. Also ich sag mal, die Kultband, die Heavy Metal Kultband bringt jetzt hier eine Doku über ihre Musikgeschichte anstatt. Also über 5 Jahrzehnte Musikgeschichte, sie sind ja halt wirklich einer der Großen. Und es gibt halt auch so ein paar Kollegen, die dann Fotos und Videos aus privaten Archiven. Also es ist bestimmt eine absolut tolle Empfehlung für alle Heavy Metal und insbesondere Iron Maiden Fans. Was haben wir noch? Wir haben noch eine schöne, genau, für die Kids haben wir noch eine schöne Family Preview. Am Sonntag 15 Uhr die Legende des Wüstenkindes. Und es geht halt quasi, da schließe ich jetzt der Kreis zu unserem Reisefilm. Es geht wieder in die Wüste. Und zwar der Regisseur von Mia und der Weiße Löwe oder Ella und der Schwarze Jaguar, der erzählt jetzt wieder so eine schöne Geschichte. Und es erzählt von einem jungen Mädchen, Silla, und sie schreibt ein Buch und hat dann so eine Legende von ihrem Großvater, von dem Jungen, der halt in der Wüste halt verloren geht im Sandsturm, von Straußen und Wüstenfuchs quasi aufgezogen wird. Und für diese Legende kriegt sie jetzt, für dieses Buch kriegt sie jetzt einen Buchpreis und fährt selber in die Sahara und lernt dort ein Nomadenmädchen kennen und erfährt, dass diese Legende doch auch einen wahren Hintergrund hat. Also insofern wunderbare Bilder, eine schöne Geschichte, also ein schöner Film für die ganze Familie.
1: Klingt alles wunderbar, also tolle Filme wieder. Ja, Heiko, da haben wir es wohl wieder. Erstmal bis zum Donnerstag.
2: Genau, bis zum Donnerstag, dann mit den aktuellen Filmstarts. Und wenn du jetzt ein bisschen was von Iron Maiden hast, du mal schon mal zum Vorglühen oder so halt hier spielen kannst, das wäre ja cool.
1: Das mache ich doch natürlich. Also wir glühen auf jeden Fall hier vor mit Iron Maiden. Danke, lieber Heiko. Wir hören uns am Donnerstag, 8.45 Uhr. Donnerstag auch wieder Kinotag. www.cineplex.de/Leipzig, ihr Lieben, könnt ihr die Tickets schon mal ordern. Also, mach's gut, ja?
2: Und bis dahin, allen eine gute Zeit hier im Second Radio Land. Tschüss.
1: Tschüss.
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nicht munter ist, ist selber schuld. So, 8.55 Uhr, ich habe noch eine ganz süße Meldung, denn in Mügeln in Nordsachsen, da hat ein Storch ein paar Nachwuchs bekommen und es bereitet Menschen vor Ort und auch auf der ganzen Welt viel Freude, denn per Webcam, da kann man die Mügener Storchenfamilie in ihrem Nest beobachten und der langjährige Storchenbeauftragte der Stadt, das ist der Bernhard Sommer, der genießt jetzt auch jeden Augenblick und er meint, die Störche zu beobachten, das gibt ihm Kraft und er war schwer krank und das hilft mir so doll, dass ich wieder gesund werde. Also die Störche machen mich fit und Plüschig, Grau und Putzmunder, 2 von 4 Küken sind schon geschlüpft. Ein Ei hat schon ein paar hoffnungsfrohe Knackser. Eins rührt sich noch gar nicht, also das sind noch aufregende Zeiten für die Storchenfreunde vom Mügelner Heimatverein. Der heißt übrigens Mogelin. Ja, und schon seit 27 Jahren kommen die Störche immer wieder nach Mügeln und brüten. Und schon seit Ende März baut Storchenmanns Bodo an dem Horst, den er erst letztes Jahr von dem vorigen Storchenpaar erbeutet hatte. Ja, also Storchendame ist noch namenslos an seiner Seite. Die ist nämlich neu, hat eine neue Frau. Also der Bodo, also weiß ich noch nicht, was damit wird. Aber wir beobachten die Sache und ich berichte auch immer wieder davon. So, hier habe ich noch Namika. Zauberland, ja, ist natürlich von Rio Reiser. Hat sie gecovert, aber hat sie ganz gut gemacht.

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4: Ich bin Dirk Zeitler. Die vier deutschen Passagiere des von einem Hunter-Virus-Ausbruch betroffenen Kreuzfahrtschiffs sind am späten Abend von Eindhoven aus nach Deutschland gebracht worden. Dort sollen die Passagiere zunächst weiter untersucht werden.
5: Danach sollen sie in ihre Heimatbundesländer gebracht werden und dort in Quarantäne. Eine Person soll aus der Region Berlin-Brandenburg stammen und in die Berliner Charité gebracht werden. Eine Kontaktperson ohne Symptome soll in Baden-Württemberg in häusliche Isolation gehen. Auch die meisten anderen Passagiere der Hondius wurden in ihre Heimatländer geflogen. Nach 3 Todesfällen an Bord und einer wochenlangen Odyssee im Atlantik hatte das Schiff am Wochenende auf Teneriffa angelegt. Diana Kramer, Nachrichtenredaktion.
4: US-Präsident Trump hält die Antwort des Irans auf den US-Vorschlag zur Beendigung des Krieges für völlig inakzeptabel. Ich habe gerade die Antwort der sogenannten Vertreter des Irans gelesen. Das gefällt mir nicht. Völlig inakzeptabel, schrieb er auf seiner Plattform Truth Social und sprach weitere Drohungen gegen die Islamische Republik aus. Der Iran zeigte sich davon unbeeindruckt. Verteidigungsminister Pistorius ist am Morgen zu Gesprächen in Kiew eingetroffen. Hintergrund seines Besuchs ist ein Ausbau der Rüstungskooperation mit der Ukraine.
6: Die Ukraine gilt durch den Kampf gegen den russischen Angriffskrieg inzwischen als führend in der Drohnentechnologie. Minister Pistorius setzt deshalb auf den Bau von neuen Waffensystemen gemeinsam mit der Ukraine. Die NATO-Staaten könnten lernen von dem Land und ihre Abschreckungsmöglichkeiten erhöhen, sagte Pistorius. Seine Gespräche führt der Minister während einer Waffenruhe, die heute ausläuft. Hier in Russland betont der Kreml zwar die Bereitschaft zu Friedensverhandlungen, von seinen Kriegszielen rückt Moskau aber bisher nicht ab. Aus Moskau, Ulf Mauder.
4: Zum Sport. Im Abendspiel der Fußball-Bundesliga hat sich der 1. FC Union Berlin bei Mainz 05 mit 3:1 durchgesetzt. Zuvor gewann der 1. FC Heidenheim beim 1. FC Köln ebenfalls mit 3:1 und darf damit weiter auf den Klassenerhalt hoffen. Der SC Freiburg verlor beim HSV mit 2:3.
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4: Zum Wetter die aktuelle Vorhersage des Deutschen Wetterdienstes. Der Start in die neue Woche ist meist trüb und regnerisch. Am freundlichsten bleibt es an der Nordsee. Die Werte liegen meist nur bei 8 bis 14 Grad. Vom Oberrhein bis Ostbayern ist es etwas milder. Morgen ähnlich regnerisch. Im Westen und Südwesten lassen die Schauer etwas nach. Es bleibt aber kühl mit maximal 16 Grad. Am Mittwoch wird es im Südosten teils heiter, ansonsten bleibt es regnerisch bei Werten bis 17 Grad.
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7: Die Woche beginnt meist stark bewölkt. Es kann immer wieder Regen geben. Teilweise sind auch Gewitter möglich. Die Temperaturen liegen zwischen 15 und 20 Grad. Der Wind weht mäßig bis frisch aus westlichen Richtungen.
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8: Um 9:03, die A4 meldet Frankfurt Richtung Dresden zwischen Dresden-Altstadt und Dresden-Neustadt. Da ist ein defekter LKW auf dem Standstreifen liegen geblieben, sorgt für Behinderung. Die A72 Richtung Hof zwischen Rochlitz und Penich, eine Tagesbaustelle. Auch da ist der Fahrstreifen verengt, das Ganze bis 16 Uhr, kommt auch immer wieder zur Behinderung. Die B101 in Meißen, der Schottenberg-Tunnel wegen Wartungsarbeiten bis 18 Uhr in beiden Richtungen heute gesperrt. Dann noch für den Landkreis Leipzig. Die Straße zwischen Tschornau und Falkenhain ist auch gesperrt, da gab es einen Unfall. Unfall gab es auch in Reichenberg, das ist die Dresdner Straße zwischen Großer Gallenberg und Niedergasser. Da ist im Moment auch gesperrt und auch vollgesperrt im Landkreis Bautzen die Straße zwischen Spree und Mulkwitz. Auch da gab es leider einen Unfall. Soweit erstmal die Störungsmeldungen und ich gebe euch noch die Blitzer mit durch. Da habe ich in Richtung Leipzig zwischen Zwickau und Hartenstein, Blitzer auf der A72, Blitzer zwischen Abzweig Nössige und Leiben, mit P, Leib, ja, wir Sachsenmensch mit B und P, Blitze am Ortsausgang Geier Richtung Zwönitz. Dann habe ich noch in Leipzig in der Waldstraße einen Blitzer gesichtet, stadtauswärts. In Zwickau in der Brauereistraße, stadteinwärts. Wünsche allen, die unterwegs sind, gute Fahrt.
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8: Moin, moin. Tja, heute ja, ist Montag, aber nützt ja nichts. Müssen wir durch. Ich jammere schon lange nicht mehr. Ich habe meine Zeit lang hier montags immer, ach, Montag, Montagsblues oder was weiß ich was. Ach, nützt ja alles nichts, ja. Also müssen wir alle durch, gemeinsam durch den Tag. Und ja, ich will euch ja auch ein bisschen aufmuntern. Auch heute, wenn ihr dürft, wenn ihr wollt, dürft ihr heute nämlich essen, was ihr möchtet. Heute keine Kohlenhydrate zählen. Ach, Fett hier und da. Also heute könnt ihr all eure guten Vorsätze liegen lassen und essen, was ihr möchtet. Der Tag heißt Iss, was du willst Tag. Also dann mal guten Appetit. Tag der Eisheiligen. Heute starten sie. Heute ab den 11. bis 15. Mai sind die Eisheiligen wieder dran. Mamertus hat es heute. Mit denen habt ihr heute zu tun. Erkläre ich dann gleich nochmal ein bisschen die ganzen Heiligen. Tag der Zahnwurzeln. Autsch. Ja, also ich hoffe, ihr habt gerade keine Zahnschmerzen, denn Zahnwurzeln, das tut natürlich weh, aber ja, durch sie werden unsere Zähne am Leben erhalten. Die Wurzeln, wie immer, ihr müsst sie schützen, also deswegen immer schön Zähne putzen, nicht vergessen, Zahnhygiene und mal wieder einen Termin beim Zahnarzt machen. Ach, wie wunderbar, beautiful life. Hier ist Rick Astley.

Jetzt ist er mir abhanden gekommen, der Brick Astley. Also den hole ich doch natürlich wieder rein. Wir wollen doch so ein schönes Lied wieder hören. Also mal gucken, ob ich ihn nochmal starten kann. Der hat sich nämlich hier einfach davon geschert. Das wollen wir doch überhaupt nicht. Also dann gibt's auch noch das Tageshoroskop natürlich. So, meine Technik, wieder starten. Hier ist er nochmal von vorne. Juhu, ich glaube, der hat gejodelt, der Rick Astley.

0: Wir schauen in die Sterne, der 11. Mai, kosmische Unterhaltung für diejenigen, die es heute Morgen verpasst haben.
1: Widder.
2: Sie werden mir bereits am Vormittag recht geben. Es liegt eine gewaltige Unruhe in der Luft. Allerdings inhalieren Sie diese Energien sehr dankbar. Sie lieben die Abwechslung.
1: Stier.
2: Sie sind bester Dinge. Alles, was Sie heute anpacken, hat Hand und Fuß. Sie können auch Ihre Finanzen vorantreiben.
1: Zwillinge.
2: Heute bitte keine anstrengenden Tätigkeiten planen. Sie sind geschwächt. Gehen Sie früh zu Bett. Sie schlafen gut und tief. Das gibt Ihnen neue Energie.
1: Krebs.
2: Sie setzen sich ein und wissen auch, wie man am besten etwas erledigt bekommt. Ihre Erfolgskurve zeigt nach oben. Was andere von Ihnen halten, ist Ihnen sehr wichtig.
1: Löwe.
2: Es gelingt Ihnen eine ganze Menge. Sie sind richtig in Fahrt und holen auf, was Sie bisher nicht geschafft haben. Sie sind zufrieden mit Ihren Leistungen.
1: Jungfrau.
2: Heute läuft nicht alles so, wie Sie möchten. Immer wieder kommt etwas dazwischen. Nur langsam wird Ihre Stimmung besser.
1: Waage.
2: Sie haben gute Chancen, ein paar wichtige Dinge erledigt zu bekommen. Die Sterne unterstützen Sie dabei heute sehr.
1: Skorpion.
2: Es könnten sich unschöne Wortgefechte ergeben. Sie ziehen dabei aber jetzt den Kürzeren. Also halten Sie sich zurück.
1: Schütze.
2: Sie sind guter Dinge und haben eine Menge neuer Inspirationen. Einer Sache sind Sie sich ganz sicher. Lassen Sie sich nicht beirren.
1: Steinbock.
2: Das ist einfach nicht Ihr Tag. Machen Sie heute nur das, was wirklich getan werden muss. Sie müssen nicht immer alles perfekt machen.
1: Wassermann.
2: Sie können heute im Job, aber auch privat ein paar Angelegenheiten zu Ihren Gunsten regeln. Das freut Sie.
1: Fische.
2: Man will Sie unter Druck setzen, Ihnen zu verstehen geben, dass Sie schneller machen sollten. Aber Sie lassen sich nicht hetzen.

sie hat immer auch großartige Texte. Es ist gleich 9:20 Uhr. Normalerweise gucke ich da auch immer mal in die Historie, aber heute an diesem 11. Mai habe ich jetzt nichts Spektakuläres weiter gefunden. Aber ihr wisst ja, oder ihr habt es heute auch im Kalender gesehen, die Eisheiligen haben begonnen. Die haben ja ihren Ursprung in einer Kombination aus christlicher Tradition, bäuerlichem Brauchtum und meteorologischen Beobachtungen, jedenfalls in Mitteleuropa. Und da ist natürlich eine Geschichte immer wieder dabei, denn die Eisheiligen sind nach den 5 Heiligen benannt, die im Mai gefeiert werden. Und ihre Namen und Legenden, die stammen aus der frühen Kirchengeschichte. Heute, der 11. Mai, Mamertus, also der Bischof von Vienne in Frankreich, 5. Jahrhundert, bekannt für seine Fürbitte gegen Naturkatastrophen. Morgen, der 12. Mai, da ist dann Pankratius dran, römischer Märtyrer, um 304 nach Christi. Und er ist der Schutzpatron der Jugend und gegen Unwetter. Der 13. Mai, dann am Mittwoch, Servatius, Bischof von Tongon, das ist in Belgien im 4. Jahrhundert gewesen, der soll vor einer Heuschreckenplage gewarnt haben. Also, das ist der Servatius. Dann kommt Bonifatius am 14. Mai, das ist dann am Himmelfahrtstag, am Feiertag. Märtyrer aus Tarsus, das ist in Kleinasien, im 3. Jahrhundert hat man ihn, den Schutzpatron der Gärtner und gegen Hagel benannt. Also Bonifatius, hoffen wir, dass es nicht hagelt am Donnerstag. Und der 15. Mai, den beendet dann die Sophia, also die kalte Sophie, die christliche Märtyrerin aus dem 2. Jahrhundert, deren Name mit Weisheit assoziiert wird. In einigen Regionen wird dieser Tag ganz besonders hervorgehoben mit der kalten Sophie, also die Eisheiligen, bäuerlicher Kalender. Da gibt es ja auch so ein paar Bauernregeln, wie zum Beispiel Pankrat, Servas, Bonifaz, machen erst den Sommerplatz oder vor Bonifaz kein Sommer, nach der Sophie kein Frost. Also das kann man sich dann irgendwie immer wieder merken. Und ja, es spiegeln auch immer wieder die Erfahrungen, dass nach Mitte Mai in Mitteleuropa nur noch selten mit Frost zu rechnen ist. Das war auch entscheidend für die Aussaat immer wieder und das Pflanzen von frostempfindlichen Kulturen. Man sagt ja auch immer, erst nach dem 15. Mai alles raus auf die Terrasse oder Balkon, und im Garten darf man dann anfangen, die Bohnen, die Gurken, die Tomaten, die Kartoffeln oder auch Dahlien wieder rauszulegen oder zu pflanzen. Und ist eine Phase. Irgendwie fällt da immer wieder mal polare Kaltluft aus Norden oder Osten noch einmal bis nach Mitteleuropa vor. Und da kann es in den Nächten schon mal wieder unter 0 Grad werden. Ich schaue dann natürlich jetzt nach den regionalen Wetter, den regionalen Nachrichten schaue ich aufs Wetter bei uns im Sachsenland, wie es die nächsten 2-3 Tage dann wird. Aber wegen diesen Schutzritualen, da werden ja in einigen Regionen wirklich harter Tobak angefahren. Also da gibt es die Bauernregeln, die da wirklich eingehalten werden. Da orientieren sich alle Gärtner, Gärtnerinnen an den Eisheiligen. Ja, einfach auch, wie gesagt, um den optimalen Zeitpunkt für das Auspflanzen dann nicht vorher zu tun, damit nichts erfriert. Also, ihr Lieben da draußen, jetzt ist nur gut mit den Eisheiligen, aber ich erinnere euch morgen dann wieder dran, wenn dann morgen der Pankratius ansteht, also der Schutzpatron der Jugend und gegen Unwetter.

0: Der ist im April rausgekommen, der Song Duran Duran, die Kultband. Mit diesem neuen Disco-Feeling, also wollen sie, mit Nile Rodgers übrigens, war mit dabei, richtig coole Disco-Stimmung auf jeden Fall, bringen sie auch mir dann, ich kann da nicht sitzen bleiben, also ich, ja, wir zappeln da hier alle ein bisschen im Studio rum. Apropos Liebe, ja, heute Abend gibt's auch wieder den Love Talk mit Becca und Martin. 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Und ja, dann sind wir auch schon wieder bei den regionalen Nachrichten gelandet aus unserem Sachsenland. Und ich schaue dann mal ein bisschen ja ausführlicher aufs Wetter der nächsten Tage.
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1: Mein Name ist Thorsten Weikert. Aus Ruine wird Hoffnungsträger. Dresdner Projekt erhält Bundespreis für Umwelt und Bauen. Klänge der Hoffnung feiern Jubiläum. Musik verbindet Menschen aus

0: aller Welt. Elbedeich in Bobersen saniert, Hochwasserschutz gestärkt und Radweg wieder frei. Die Meldungen im Einzelnen. In Dresden ist aus einer alten Schokoladenfabrik ein preisgekröntes Zentrum für Jugend- und Kinderschutz entstanden. Initiator Peter Hoffmeister verwandelte die verlassene Industriebrache in der Johannstadt in einen lebendigen Schutzraum für junge Menschen. Gemeinsam mit Architekt Alexander Pötsch entstand ein Ort, der heute weit über die Stadt hinaus Beachtung findet. Für das innovative Projekt wurden die Beteiligten nun mit dem Bundespreis Umwelt und Bauen ausgezeichnet. Die historische Bausubstanz blieb erhalten und wurde ressourcenschonend modernisiert. Trotz finanzieller Hürden und steigender Baukosten konnte das Projekt erfolgreich realisiert werden. Heute bietet das Haus vielfältige Angebote, von Jugendtreffs über Beratung bis hin zu betreutem Wohnen. Auch als Treffpunkt im Stadtteil hat sich das Zentrum fest etabliert. Für Hoffmeister steht vor allem eines im Mittelpunkt, Kinderschutz sichtbar zu machen und Perspektiven zu schaffen. Das Projekt zeigt eindrucksvoll, wie aus Visionen konkrete Chancen für junge Menschen entstehen können. Seit 10 Jahren bringt das Leipziger Projekt Klänge der Hoffnung Menschen unterschiedlicher Kulturen durch Musik zusammen. Am 3. Juni feiern die Initiatoren Ali Pirabi und Tilman Löser dieses besondere Jubiläum mit einem großen Festkonzert im Gewandhaus. Was einst als Begegnungsprojekt begann, hat sich zu einem einzigartigen Orchester und Jugendorchester entwickelt. Musikerinnen und Musiker aus Europa, dem Nahen Osten, Afrika und Südamerika spielen hier gemeinsam. Die Musik vereint unterschiedliche Traditionen, von persischen und arabischen Klängen bis hin zu europäischer Klassik. Für viele Teilnehmende ist das Projekt weit mehr als ein musikalisches Angebot. Es schafft Gemeinschaft und Perspektiven. Gerade in herausfordernden Zeiten zeigt sich die verbindende Kraft der Musik besonders deutlich. Trotz kultureller Unterschiede und politischer Spannungen bleibt das Orchester ein Ort des Austauschs und Respekts. Gute Nachrichten aus Zeithain. Der sanierte Elbedeich im Ortsteil Bobersen ist fertiggestellt und der beliebte Radweg wieder nutzbar. Seit Oktober 2024 wurde auf rund 1,3 Kilometern intensiv gearbeitet, um den Deich zukunftssicher zu machen. Rund 2 Millionen Euro flossen in die Maßnahme, finanziert durch Bund und Land im Rahmen der GAK-Förderung. Dabei wurden Schäden behoben und die Anlage an aktuelle technische Standards angepasst. Auch Höhenunterschiede zu angrenzenden Abschnitten wurden ausgeglichen und eine Deichscharte zurückgebaut. Das bestehende Schutzniveau konnte vollständig erhalten werden. Eine querende Rohrleitung wurde zudem regelkonform erneuert. Die Gemeinde Zeithain beteiligte sich ebenso an den Kosten wie die Stadt Riesa bei der Radweganbindung. Der Deichverteidigungsweg verbindet nun wieder wichtige Strecken und dient gleichzeitig als attraktiver Radweg. Damit profitieren sowohl der Hochwasserschutz als auch die Freizeitnutzung in der Region. Soweit die Meldungen.
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2: Tiefdruckeinfluss etabliert sich in der neuen Woche nachhaltiger, so formuliert es der Deutsche Wetterdienst. Und dabei schwenkt heute an diesem Montag zunächst eine Kaltfront durch und leitet mit einfließender polaren Meeresluft einen wechselhaften und kühleren Wetterungs- oder Witterungsabschnitt ein. Ja, heute ab Mittag gebietsweise dann Gewitter, Starkregen um 20 Liter pro Quadratmeter in ganz kurzer Zeit. Sturmböen bis zu 70 km/h pro Stunde sind auch unterwegs. Kleinkörniger Hagel, also zum Abend lässt das Ganze dann nach. Hier hat jetzt gerade mal geguckt, ja, die Sonne hat gerade mal rausgeguckt. Ich hoffe, sie bleibt ein bisschen. Ich spiele dann gleich mal noch einen Song über die Sonne oder einen Sonnensong. Aber vielleicht schon mal wichtig für euch zu wissen, in der zweiten Nachthälfte zum Dienstag, also auch am Dienstagmorgen, oberhalb 600 Meter leichter Frost um minus 1 Grad und am frühen Dienstagmorgen bis in den Vormittag im Westerzgebirge etwas Klette durch Schneematsch. Das ist nämlich nicht ausgeschlossen. Der Tag, auch morgen, der ja, Höchsttemperaturen 10 bis 12, im Bergland 4 bis 10 Grad. Und auch der Mittwoch oder die Mittwochnacht geht es auch noch mal runter bis auf minus 1 Grad. Aber am Mittwoch wird es dann wechselnd bis stark bewölkt, wiederholt Schauer, kurze Gewitter. Also sieht ziemlich uselig aus die ganze Woche, zwischen 14 und 16 Grad so am Tag. Und Mittwoch, Donnerstag, wie gesagt, bleibt es unbeständig. Mal kommt die Sonne, mal Wolken, mal Schauer, Gewitter sind auch möglich. Und es wird nie wärmer wie 17 Grad.
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2: 9.37 Uhr ist es gleich. Ich schaue nochmal auf die Straßen bei uns im Sachsenland. Die B101 in Meißen, denkt dran, der Schottenbergtunnel ist wegen Wartungsarbeiten heute bis 18 Uhr in beiden Richtungen gesperrt. Dann habe ich noch die B172 in Bad Schandau, da ist die Elbbrücke Richtung Pirna bis Mittwochabend gesperrt. Gibt eine Umleitung, die führt über Poschdorf, Radewalde und Lummen. Im Landkreis Leipzig die Straße zwischen Tschornau und Falkenhain, die ist immer noch gesperrt, da gab es einen Unfall heute Morgen. Und im Landkreis Sächsische Schweiz aus Erzgebirge, auch da ist die Straße zwischen Neustadt und Abzweig Oberkrottendorf nach einem Unfall gesperrt. Und hier ist noch ein Unfall, also einige, ja, los heute Morgen. Im Reichenbach in der Dresdner Straße zwischen Großer Gallberg und Niedergasse, auch voll gesperrt wegen eines Unfalls. Und im Landkreis Bautzen auch die Straße zwischen Spree und Mulkwitz durch einen Unfall gesperrt. Soweit die Störungsmeldungen. Ich habe jede Menge Blitzer, also fahrt vorsichtig und immer der Geschwindigkeit entsprechend. A72 Richtung Leipzig zwischen Zwickau Ost und Hartenstein, am Ortsausgang Geier Richtung Zwönitz, in Leipzig in der Waldstraße stadtauswärts, in Merseburg in der Lauchstädter Straße in beiden Richtungen und hier gebe ich euch noch einen mit in Willitzgrün Richtung Tischendorf, das ist die S302. Allen, die unterwegs sind, natürlich blitzerfreie Fahrt und kommt unbeschadet an euer Ziel.
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Ja, und die nächsten Verkehrsmeldungen, die gibt's dann beim Uwe heute Nachmittag, nämlich 15 Uhr nach den Nachrichten Deutschland und die Welt. Jetzt holen wir erst nochmal die Sonne. Das war so schön gerade, sie hat ein bisschen geblinzelt. Ich möchte gerne einen Sonnenscheintag haben.

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1: So, und da gucken wir heute mal auf die Menschen, die mit dem Fahrrad unterwegs sind. Und da gibt es ja auch ein paar Regeln, werden nicht immer beachtet. Also ich habe das auch schon mitbekommen. Ich tue das nämlich nicht. Also ich mache das so, wie das jetzt hier steht. Also passt auf. Auch wenn andere Verkehrsteilnehmende am Zebrastreifen warten müssen, da sollten Fußgängerinnen und Fußgänger einen solchen Übergang trotz Vorrang nie unachtsam überqueren. Das ist auch schon mal wichtig, um sicher gesehen zu werden. Da empfiehlt nämlich auch der Autoclub, also Europa, Blickkontakt etwa mit sich nähernden Autofahrerinnen und Fahrern herzustellen. Ja, und vom Fahrrad aus. Da sollte man beim Überqueren eines Zebrastreifens nämlich absteigen oder mit Bodenkontakt darüber laufen. Also so gilt man nämlich auch als Fußgänger und darf auch mit Vorrang die Straße überqueren. Also wer aber mit dem Fahrrad oder dem E-Scooter über einen Fußgängerüberweg fährt und dadurch andere Verkehrsteilnehmende behindert, der riskiert dann sogar ein Verwarngeld, ja, bis 10 Euro oder noch mehr. Und Achtung, auch Kindern ist es den Angaben zufolge nicht erlaubt, auf dem Zebrastreifen mit dem Fahrrad zu fahren. Also zwar dürfen unter 10-Jährige auf Gehwegen fahren, aber müssen beim Überqueren einer Straße dann ebenfalls absteigen und schieben. Und die Verkehrsteilnehmer, die mit dem Autorad oder auch Roller auf der Straße unterwegs sind, sind nicht nur wartepflichtig, sondern sollten auch die Umgebung beobachten, wenn sie sich einen Fußgängerüberweg nähern. Ja, also da werden Empfehlungen gegeben. Man sollte das nicht tun, am besten schon vom blauen quadratischen Hinweisschild an. Spätestens aber ab den Zebrastreifen selbst gilt ein Überholverbot. Und bei stockendem Verkehr, da muss der Zebrastreifen zudem freigehalten werden, das wisst ihr ja. Und außerdem gilt da auch Halteparkverbot. Also wer diese Regelung nicht einhält, der riskiert zudem auch noch einen Punkt in Flensburg oder ein Bußgeld bis zu 80 Euro. Ja, das sind dann schon mal wieder ganz viel Geld oder denkt einfach dran. Also ich hatte ja letztens, habe ich ja schon mal erzählt, ich hatte wirklich echt einen Fahrradunfall, aber mit einem anderen Fahrradteilnehmer. Und ich wollte eigentlich noch, ich wollte es tun. Einfach über diesen Fußgängerweg drüber fahren mit dem Fahrrad. Und die Ampel schaltete da aber dann schon um. Und dann habe ich eine abrupte Bremsung getan und und dann hat es mich hingeleddert. Also, ihr Lieben, also schon vor der Ampel absteigen, langsam mit dem Fahrrad schon mal schieben. Das habe ich mir jetzt auf jeden Fall angewöhnt. Also ich möchte nicht nochmal so stürzen. Ich sah, Gott sei Dank sitze ich hier im Studio vom Mikrofon. Ihr seht, ihr habt mich nicht gesehen, aber ich habe ja kein TV, Gott sei Dank. Das sah nicht schön aus, wenn man dann so mit dem Fahrrad stürzt. Ihr kennt das vielleicht, überall blau, auch im Gesicht und überall. Nee, will man nicht haben. Deswegen, ihr Lieben, macht's und steigt vor den Zebrastreifen ab, schiebt drüber und dann wieder aufsteigen. Das ist ja auch gut für die Bewegung. In diesem Sinne, ich merke es schon, ich muss mich beeilen. Hier ist noch George Michael, denn ich habe noch die Good News für euch. Mit denen verabschiede ich mich dann und schicke euch so richtig in den Montag. 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
1: Frankreich führt 1-Euro-Menüs für alle Studierenden ein. Finanzielle Entlastung, ja, in Frankreich weitet man das Angebot von 1-Euro-Mahlzeiten in Hochschulmensen aus und künftig stehen die vergünstigten Menüs landesweit allen Studierenden, Berufsschülern, ja, Zivildienstleistenden zu. Und die finanzielle Situation spielt dabei, anders als bisher, keine Rolle mehr. So, und dann habe ich noch eine gute Nachricht, nämlich ein seltenes Naturereignis am Gardasee. Zum ersten Mal seit 20 Jahren, da hat sich das Wasser im Gardasee wieder vollständig durchmischt. Und sauerstoffreiches Wasser von der Oberfläche erreichte den Grund, während nährstoffreiches Tiefenwasser nach oben stieg. Also wichtig für das Ökosystem. Grund dafür war ein kräftiger Nordwind Anfang April und da hat das alles vollständig durchmischt. Ich krieg's nicht hin. Könnt ihr das sagen, ihr Sachsen? Also Sächsin, durchmischen. Wie so ein Special, das kriege ich auch nicht wirklich hin. 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Am Nachmittag 15 Uhr, mein Sachsen Live, der Second Radio Nachmittag, ist der Uwe für euch da. 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Das ist immer mittwochs gibt es die neue Folge und dann Freitag und Montag, so wie heute, ist die Wiederholung. Das ist schon die 108. Sendung. In diesem Sinne wünsche ich euch noch einen ganz tollen Montag. Wisst ihr was? Die Sonne ist da. Ich habe sie rausgelockt. Also, ich hoffe, die bleibt jetzt noch ein bisschen. Ich gehe gleich zum See. Und hier kommt noch Andreas Burani. Ja, also bis morgen früh um 6 in Auto Frische. So Gott will, sitze ich wieder hier am Mikrofon. Tschüss, die Angie.

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1: Ich bin Dirk Zeitler. Die vier deutschen Passagiere des von einem Hunter-Virus-Ausbruch betroffenen Kreuzfahrtschiffs sind am späten Abend von Eindhoven aus nach Deutschland gebracht worden. Dort sollen sie zunächst weiter untersucht werden.
2: Danach sollen sie in ihre Heimatbundesländer gebracht werden und dort in Quarantäne. Eine Person soll aus der Region Berlin-Brandenburg stammen und in die Berliner Charité gebracht werden. Eine Kontaktperson ohne Symptome soll in Baden-Württemberg in häusliche Isolation gehen. Auch die meisten anderen Passagiere der Hondius wurden in ihre Heimatländer geflogen. Nach drei Todesfällen an Bord und einer wochenlangen Odyssee im Atlantik hatte das Schiff am Wochenende auf Teneriffa angelegt. Diana Kramer, Nachrichtenredaktion.
1: US-Präsident Trump hält die Antwort des Irans auf den US-Vorschlag zur Beendigung des Krieges für völlig inakzeptabel. Ich habe gerade die Antwort der sogenannten Vertreter des Irans gelesen. Das gefällt mir nicht. Völlig inakzeptabel, schrieb Trump auf seiner Plattform Truth Social.
3: Einzelheiten über den exakten 14-Punkte-Plan der USA und die genaue Antwort aus dem Iran sind nicht bekannt. Es ging unter anderem um Sanktionen, Irans Atomprogramm und die Straße von Hormuz, die bekannten Streitpunkte also. Aus Teheran verlautete, man habe den USA ein Ende aller Kampfhandlungen, auch im Libanon, und Sicherheit bei der Schifffahrt vorgeschlagen. Nach Trumps Ablehnung ist unklar, wie es jetzt weitergeht. Aus den USA, Tina Eck.
1: Die Protestwelle gegen das Sparpaket von Bundesgesundheitsministerin Wagen ebbt nicht ab. Verbände der Praxis- und Klinikärzte machen Front gegen Limits für Vergütungsanstiege und ein Aus für mehr Extrazahlungen. Einsparungen im Gesundheitswesen bleiben nicht abstrakt, sondern wirken sich unmittelbar auf die Versorgung aus, sagt der Ärztepräsident Reinhardt. Etwa jeder neunte Mensch in Deutschland muss mit beengten Wohnverhältnissen zurechtkommen. Fast 12% der Bevölkerung lebten im vergangenen Jahr in überbelegten Wohnungen, wie das Statistische Bundesamt mitteilte. Das Problem habe sich binnen 5 Jahren verschärft. 2020 lebten demnach noch rund 10% der Menschen hierzulande in Wohnungen, die für die Zahl der Personen zu wenig Zimmer hatten. Besonders betroffen sind Erwachsene mit ausländischer Staatsangehörigkeit.
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1: Zum Wetter, die aktuelle Vorhersage des Deutschen Wetterdienstes. Der Start in die neue Woche ist meist trüb und regnerisch. Am freundlichsten bleibt es an der Nordsee. Die Werte liegen meist nur bei 8 bis 14 Grad. Vom Oberrhein bis Ostbayern ist es etwas milder. Morgen ähnlich regnerisch. Im Westen und Südwesten lassen die Schauer etwas nach. Es bleibt aber kühl mit maximal 16 Grad. Am Mittwoch wird es im Südosten teils heiter, ansonsten bleibt es regnerisch bei Werten bis 17 Grad.
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1: Zum Wetter die aktuelle Vorhersage des Deutschen Wetterdienstes. Der Start in die neue Woche ist meist trüb und regnerisch. Am freundlichsten bleibt es an der Nordsee. Die Werte liegen meist nur bei 8 bis 14 Grad. Vom Oberrhein bis Ostbayern ist es etwas milder. Morgen ähnlich regnerisch. Im Westen und Südwesten lassen die Schauer etwas nach. Es bleibt aber kühl mit maximal 16 Grad. Am Mittwoch wird es im Südosten teils heiter, ansonsten bleibt es regnerisch bei Werten bis 17 Grad.
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1: Ich bin Dirk Zeitler. Die USA und der Iran kommen bei ihren Bemühungen um ein Ende des Krieges nicht voran. US-Präsident Trump bezeichnete die jüngste Antwort des Irans auf den US-Vorschlag für eine diplomatische Lösung des Konflikts als völlig inakzeptabel und sprach weitere Drohungen gegen Teheran aus. Die Folge? Die Märkte bleiben unsicher. Der Ölpreis hat zum Wochenstart erneut angezogen.
2: Die Autofahrer merken den Anstieg noch nicht, die Spritpreise sind weiter runtergegangen, vor allem für Diesel. Zum ersten Mal seit Anfang März kostet ein Liter im bundesweiten Tagesdurchschnitt wieder weniger als 2 Euro. Auch Super E10 ist über das Wochenende günstiger geworden, wenn auch nur minimal. 1,97 Euro werden momentan für den Liter fällig. Normalerweise ist Diesel billiger als E10, weil es niedriger besteuert wird. Der Dieselpreis ist allerdings deutlich krisenanfälliger, unter anderem, weil mehr von dem Kraftstoff nach Deutschland importiert wird. Thomas Bleskin, Nachrichtenredaktion.
1: Die 4 in die Niederlande ausgeflogenen deutschen Passagiere des von einem Hunter-Virus-Ausbruch betroffenen Kreuzfahrtschiffs sind am späten Abend von Eindhoven aus nach Deutschland gebracht worden. Ein Sprecher der Uniklinik Frankfurt bestätigte die Ankunft des sogenannten Sonderisolierungstransports.
3: In der Uniklinik in Frankfurt sollen die Passagiere zunächst weiter untersucht und beobachtet werden. Danach sollen sie in ihre Heimatbundesländer gebracht werden und dort in Quarantäne. Eine Person soll aus der Region Berlin-Brandenburg stammen und in die Berliner Charité gebracht werden. Eine Kontaktperson ohne Symptome soll in Baden-Württemberg in häusliche Isolation gehen. Auch die meisten anderen Passagiere der Hondius wurden in ihre Heimatländer geflogen. Nach 3 Todesfällen an Bord und einer wochenlangen Odyssee im Atlantik hatte das Schiff am Wochenende auf Teneriffa angelegt. Diana Kramer, Nachrichtenredaktion.
1: Verteidigungsminister Pistorius setzt auf den Bau von neuen Waffensystemen zusammen mit der Ukraine. Dazu solle die Zusammenarbeit beider Staaten weiter ausgebaut werden, sagte der SPD-Politiker in Kiew, wo er am Morgen eintraf. Diese Kooperation als Teil einer strategischen Partnerschaft zu stärken, sei das Hauptziel der Reise. Kaffee wird etwas günstiger. Die großen Lebensmittelhändler senken erneut die Preise ihrer Eigenmarken. Produkte kosten seit dieser Woche 10 bis 50 Cent weniger als bisher. 500 Gramm gemahlener Röstkaffee sind ab 4,79 Euro erhältlich. Auch Pads und Kapseln werden billiger.
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1: Zum Wetter, die aktuelle Vorhersage des Deutschen Wetterdienstes. Heute im Süden und Südosten wechseln teils stark bewölkte und im Verlauf weitere teils kräftige Gewitter mit Starkregen. Vor allem von Nordrhein-Westfalen bis an die Ostsee und im Südwesten regnerisch. Im Nordseeumfeld zunächst weitgehend trocken. Vom Oberrhein bis zur Neiße und nach Ostbayern Höchstwerte zwischen 15 und 21 Grad, sonst kühl bei 8 bis 14 Grad. Morgen ähnlich regnerisch, im Westen und Südwesten lassen die Schauer etwas nach. Es bleibt aber kühl mit maximal 16 Grad.
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1: Zum Wetter, die aktuelle Vorhersage des Deutschen Wetterdienstes. Heute im Süden und Südosten wechseln, teils stark bewölkt und im Verlauf weitere, teils kräftige Gewitter mit Starkregen. Vor allem von Nordrhein-Westfalen bis an die Ostsee und im Südwesten regnerisch. Im Nordseeumfeld zunächst weitgehend trocken. Vom Oberrhein bis zur Neiße und nach Ostbayern Höchstwerte zwischen 15 und 21 Grad, sonst kühl bei 8 bis 14 Grad. Morgen ähnlich regnerisch, im Westen und Südwesten lassen die Schauer etwas nach. Es bleibt aber kühl mit maximal 16 Grad.
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1: Ich bin Dirk Zeitler. Die vier in die Niederlande ausgeflogenen deutschen Passagiere des von einem Hunter-Virus-Ausbruch betroffenen Kreuzfahrtschiffs sind am späten Abend von Eindhoven aus nach Deutschland gebracht worden. Ein Sprecher der Uniklinik Frankfurt bestätigte die Ankunft des sogenannten Sonderisolierungstransports. In der Uniklinik sollen die Passagiere zunächst weiter untersucht und beobachtet werden. Die USA und der Iran kommen bei ihren Bemühungen um ein Ende des Krieges nicht voran. US-Präsident Trump bezeichnete die jüngste Antwort des Irans auf den US-Vorschlag für eine diplomatische Lösung des Konflikts als völlig inakzeptabel und sprach weitere Drohungen gegen Teheran aus. Die Folge: die Märkte bleiben unsicher, der Ölpreis hat zum Wochenstart erneut angezogen.
2: Die Autofahrer merken den Anstieg noch nicht. Die Spritpreise sind weiter runtergegangen, vor allem für Diesel. Zum ersten Mal seit Anfang März kostet ein Liter im bundesweiten Tagesdurchschnitt wieder weniger als 2 Euro. Auch Super E10 ist über das Wochenende günstiger geworden, wenn auch nur minimal. 1,97 Euro werden momentan für den Liter fällig. Normalerweise ist Diesel billiger als E10, weil es niedriger besteuert wird. Der Dieselpreis ist allerdings deutlich krisenanfälliger. Unter anderem, weil mehr von dem Kraftstoff nach Deutschland importiert wird. Thomas Bleskin, Nachrichtenredaktion.
1: Phishing, Betrug, fremde Zugriffe. Jeder 9. Internetnutzer in Deutschland wurde im vergangenen Jahr Opfer von Cyberkriminalität. Das geht aus dem aktuellen Cybersicherheitsmonitor hervor, der vom Bundesamt für Sicherheit in der Informationstechnik und der polizeilichen Kriminalprävention der Länder und des Bundes veröffentlicht wurde.
3: Mehr als jeder oder jede vierte ist demnach schon einmal Opfer von Cyberkriminellen geworden. Besonders häufig schlagen die beim Online-Shopping zu. Hier liegt der Anteil bei rund einem Fünftel. Dahinter kommen Hackerangriffe auf Online-Accounts, Betrug beim Online-Banking und Phishing-Attacken. Fast 9 von 10 Menschen, die Opfer von Cyberkriminellen geworden sind, ist dadurch ein Schaden entstanden, oft finanzieller Art. Trotzdem schützen sich laut Studie hierzulande nach wie vor nur wenige Nutzer aktiv vor Cyberattacken. Katrin Müller, Nachrichtenredaktion.
1: Kaffee wird etwas günstiger. Die großen Lebensmittelhändler senken erneut die Preise ihrer Eigenmarken. Die Produkte kosten seit dieser Woche 10 bis 50 Cent weniger als bisher. 500 Gramm gemahlener Röstkaffee sind ab 4,79 Euro erhältlich. Auch Pads und Kapseln werden billiger.
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1: Zum Wetter, die aktuelle Vorhersage des Deutschen Wetterdienstes. Heute im Süden und Südosten wechseln, teils stark bewölkt und im Verlauf weitere, teils kräftige Gewitter mit Starkregen. Vor allem von Nordrhein-Westfalen bis an die Ostsee und im Südwesten regnerisch. Im Nordseeumfeld zunächst weitgehend trocken. Vom Oberrhein bis zur Neiße und nach Ostbayern Höchstwerte zwischen 15 und 21 Grad, sonst kühl bei 8 bis 14 Grad. Morgen ähnlich regnerisch, im Westen und Südwesten lassen die Schauer etwas nach. Es bleibt aber kühl mit maximal 16 Grad.
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4: Sonne ist grau.

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1: Heute ist es meist stark bewölkt mit einigen Auflockerungen und es gibt immer wieder Regen, teilweise auch Gewitter. Die Höchstwerte erreichen in Nordsachsen 15 und in der Oberlausitz 20 Grad. Es weht ein mäßiger bis frischer und teilweise böiger Westwind.
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1: Ich bin Dirk Zeitler. Die vier vom Hunter-Virus-Ausbruch auf einem Schiff betroffenen deutschen Passagiere stammen dem Bundesgesundheitsministerium zufolge aus Berlin, Baden-Württemberg, Bayern und Schleswig-Holstein. Keine der vier Personen habe bisher Symptome, heißt es weiter. Die Passagiere sollen demnach vom Uniklinikum Frankfurt aus in die jeweiligen Bundesländer gebracht werden. Zu erwarten sei, dass sie an ihren Wohnorten in häusliche Quarantäne kommen, teilte das Ministerium mit. Phishing, Betrug, fremde Zugriffe. Jeder neunte Internetnutzer in Deutschland wurde im vergangenen Jahr Opfer von Cyberkriminalität. Das geht aus dem aktuellen Cybersicherheitsmonitor hervor, der vom Bundesamt für Sicherheit in der Informationstechnik und der polizeilichen Kriminalprävention der Länder und des Bundes veröffentlicht wurde.
2: Mehr als jeder oder jede vierte ist demnach schon einmal Opfer von Cyberkriminellen geworden. Besonders häufig schlagen die beim Online-Shopping zu. Hier liegt der Anteil bei rund einem Fünftel. Dahinter kommen Hackerangriffe auf Online-Accounts, Betrug beim Online-Banking und Phishing-Attacken. Fast 9 von 10 Menschen, die Opfer von Cyberkriminellen geworden sind, ist dadurch ein Schaden entstanden, oft finanzieller Art. Trotzdem schützen sich laut Studie hierzulande nach wie vor nur wenige Nutzer aktiv vor Cyberattacken. Katrin Müller, Nachrichtenredaktion.
1: Deutschlands Tourismusbranche hat einen starken Start ins Jahr verbucht. Laut Statistischem Bundesamt wurden im März insgesamt 33,6 Millionen Übernachtungen in Hotels und Pensionen registriert. Das war ein Zuwachs von gut 3% gegenüber März 2025. Und der ist vor allem auf Gäste aus dem Inland zurückzuführen.
3: Urlaub machen, ohne ins Ausland zu reisen, boomt weiter, zeigen die Zahlen. Mehr als 28 Millionen Übernachtungen waren im März inländische Gäste. Gefragt waren vor allem die deutschen Skigebiete und die Küsten. Das Plus lag im Jahresvergleich bei fast 4%. Bei Gästen aus dem Ausland sank die Zahl der Übernachtungen dagegen leicht, was aber auch an den Wintermonaten liegen könnte. Traditionell reisen vor allem im Frühjahr und Sommer viele von auswärts nach Deutschland. Diana Kramer, Nachrichtenredaktion.
1: Wegen des Iran-Kriegs kann es nach Worten des Chefs der Bundesnetzagentur zu moderaten Preissteigerungen beim Gas kommen. Die Auswirkungen des Iran-Kriegs spüren alle, die an den Börsen Gas beschaffen müssen, sagte Klaus Müller dem RND. Für die meisten privaten Haushalte gelten aber Preisgarantien für 12 Monate oder sogar länger.
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1: Zum Wetter, die aktuelle Vorhersage des Deutschen Wetterdienstes. Heute im Süden und Südosten wechseln, teils stark bewölkt und im Verlauf weitere, teils kräftige Gewitter mit Starkregen. Vor allem von Nordrhein-Westfalen bis an die Ostsee und im Südwesten regnerisch. Im Nordseeumfeld zunächst weitgehend trocken. Vom Oberrhein bis zur Neiße und nach Ostbayern Höchstwerte zwischen 15 und 21 Grad, sonst kühl bei 8 bis 14 Grad. Morgen ähnlich regnerisch, im Westen und Südwesten lassen die Schauer etwas nach. Es bleibt aber kühl mit maximal 16 Grad.
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2: Heißt es heute wieder bei Second Radio. Ich bin Thorsten Weikert und habe zu Gast den Publizisten Bernd Mühling. Einen großen Teil seiner Zeit ist er unterwegs auf den Spuren bemerkenswerter Persönlichkeiten von gestern und von vorgestern. Ein Mann aus der Welt von Kunst und Wissenschaft soll es heute sein, über den ich mit Bernd Mühling sprechen möchte. Genauer gesagt über die Stationen, die er ging, und seine früheren Förderer in Leipzig und in Markkleeberg. Und schließlich über die Vertreibung dieses Mannes aus Deutschland wäre auch zu reden, sagt mein Gesprächspartner Bernd Mühling.
3: Es stimmt, die Vita dieses Mannes ist gespickt mit mehreren Brüchen, die er nicht zu verantworten hat, aber sie ist spannend. Und das Thema passt gut in dieses Jahr, das in Sachsen unter dem Begriff Tacheles läuft, dem Jahr der jüdischen Kultur in Sachsen. Uns soll heute also Professor Georg Witkowski beschäftigen. Er war ein bedeutender deutscher Germanist, Literaturhistoriker und Hochschullehrer, der das Licht der Welt in Berlin erblickte und als alter Mann vertrieben wurde aus seiner Heimat. Als er die Welt verließ, da war das im holländischen Amsterdam. Dort schloss er die Augen für immer.
2: Lieber Herr Mühling, was war das denn für ein Typ, dieser Professor Witkowski, und was verbindet ihn mit Markkleeberg und um welche Zeit war das?
3: Witkowski wurde in ein vermögendes jüdisches Elternhaus in Berlin geboren. Ihm wurden Strebsamkeit und Fantasie nachgesagt. Beide Eigenschaften passen leider oft nicht zusammen, aber bei Witkowski passen sie zusammen und das war auch gut so. Und deshalb wurde er zu einem der regelmäßigen Gäste, bald auch zu den Freunden der Eheleute Albertine und Felix Zehme aus Konnewitz und später in Gautsch. Er war ein ungeheuer fleißiger Germanist, notierte Frau Zehme. Diese Verbindung zu der Familie Zehme entstand um die Wende vom 19. zum 20. Jahrhundert.
2: Aber als erstes wollen wir uns einmal mit seiner Herkunft und der erfolgreichen wissenschaftlichen Laufbahn von diesem Professor Georg Witkowski zuwenden.

0: Ihr hört Second Radio und ihr hört Blick zurück, Gesichter und Geschichten aus Sachsen und von nebenan. Mein Name ist Thorsten Weikert und bei mir zu Gast der Publizist Bernd Mühling. Georg Witkowski, der Germanist, Literaturhistoriker und Hochschullehrer in Leipzig, er ist heute unser Thema.
1: Ja, dieser Georg Witkowski, ich hatte es kurz gesagt, entstammt einem begüterten jüdischen Elternhaus aus Berlin und das ließ ihm eine gute Ausbildung zuteil werden. Schon nach dem Abitur legte Witkowski inzwischen in Leipzig an der alten Nikolaischule in Leipzig das Abitur ab. Er studierte in dieser Stadt auch, um anschließend in München Kunstgeschichte, Philosophie und Rechtswissenschaften zu studieren. Dort in München promovierte er mit einem Summa Cum Laude über Diederich von dem Werder. Das war der erste Übersetzer des Torquato Tasso, einem italienischen Dichter. Goethe schuf zu diesem Thema ein Schauspiel gleichen Namens. Auch ein Mann mit Mark-Leberg-Verbindung, wie wir wissen, ja, Goethes Besucher in Raschwitz sind ja auch legendär. Nach München kam Witkowski nach Leipzig zurück.
0: Dann sollten wir die Leipziger Zeit dieses Professor Witkowski beleuchten. Denn wie Sie eingangs auch gesagt haben, blieb er hier an der Pleiße bis an seine alten Tage hinein.
1: In Leipzig hat er sich dann habilitiert. Seine Habilitation ließ ihn zunächst eine Stelle als Privatgelehrten einnehmen und schließlich zum Extraordinarius für deutsche Sprache und Literatur an der Alma Mater Lipsiensis werden. Das heißt, er bekam ziemlich rasch eine Extra-Planstelle als Professor, die zudem gut besoldet war. Inzwischen hatte er auch die Holländerin Petronelle Pleite geheiratet, nachdem er zum evangelischen Glauben konvertiert war. Mit ihr hatte er auch zwei Töchter. Zahlreiche internationale Beachtungen gehen auf Witkowski zurück. 1899 war er Mitbegründer der Gesellschaft der Bibliophilen, zeitweilig auch deren Vorsitzender. Sogar vom damaligen Reichspräsidenten Hindenburg wurde ihm ein ehrenvoller Orden angeheftet, was ihm allerdings bald nichts mehr nützte.
0: Das muss schon eine außerordentliche Situation gewesen sein und diese werden wir auch gleich beleuchten.

0: Ihr hört Second Radio und ihr hört Blick zurück, Gesichter und Geschichte aus Sachsen und von nebenan. Ich bin Thorsten Weikert und bei mir zu Gast der Publizist Bernd Mühling. Professor Georg Witkowski, in jungen Jahren Freund und steter Gast des Hauses Zehme im Markleberger Ortsteil Gautsch, inzwischen hoch angesehener Wissenschaftler in Leipzig und vom Reichspräsidenten damals geehrt. Er ist heute unser Thema.
1: Georg Witkowski lehrte ja von 1896 bis 1933 an der Leipziger Universität. Ein unheimlich langer Zeitraum. Und nachdem ihm 1932 die Goethe-Medaille für Kunst und Wissenschaft durch Reichspräsident Paul von Hindenburg verliehen worden war, wurde Witkowski ein Jahr später aufgrund des Berufsbeamtengesetzes die Lehrbefugnis und 1934 sämtliche Ruhegelder entzogen. Das ist schon eine kirre Entwicklung. 1937 war er sogar kurzzeitig in Haft der geheimen Staatspolizei. Anderthalb Jahre nach dieser Verhaftung im Mai 1939 emigrierte Witkowski zu den Verwandten seiner Frau ins niederländische Leiden. Nur wenige Monate später, am 21. September 1939, starb er im Alter von 76 Jahren in Amsterdam infolge einer Krebserkrankung. 1937 und 1938 verfasste Witkowski seine Lebenserinnerung unter dem Titel »Von Menschen und Büchern – Erinnerungen 1863 bis 1933«. Sie wurden erstmalig 2003 und erneut 2010 veröffentlicht.
0: Zum Schluss unseres heutigen Gespräches sollten Sie mir und unseren Zuhörern noch kurz etwas über die Schwerpunkte der wissenschaftlichen Arbeit von Professor Georg Witkowski sagen.
1: Die Lehr- und Forschungsschwerpunkte dieses Mannes, dessen Name heute übrigens eine Stadt in Leipzig-Mockau trägt, lagen im Bereich der deutschen Literaturgeschichte des 17. bis 19. Jahrhunderts, der Theaterdramaturgie und Geschichte, der Goethe-Forschung sowie der Editionswissenschaft. Das passt auch gut zu den Intentionen der Albertine Zehme, die lange seine Gastgeberin war. Eine zuerst 1899 erschienene, mehrfach in veränderter Form erneut gedruckte Goethe-Biografie war seinerzeit weit verbreitet. Sie bildete eine der Hauptquellen Thomas Manns bei der Abfassung des Romans Lotte in Weimar. Auch als Herausgeber zahlreicher wissenschaftlicher Editionen, unter anderem zu Goethe, Schiller, Lessing und Christian Reuter, machte sich Witkowski einen Namen. Erwähnenswert ist übrigens seine Gutachtertätigkeit im Prozess Otto Schnitzlers zum Drama Reigen.
0: Lieber Herr Mühling, vielen Dank für diese spannende Geschichte und wir sind schon gespannt auf die nächste hier bei Second Radio. 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
1: Ich bin Thomas Brockt. Die vier vom Hunter-Virus-Ausbruch auf einem Schiff betroffenen deutschen Passagiere stammen dem Bundesgesundheitsministerium zufolge aus Berlin, Baden-Württemberg, Bayern und Sachsen. Keine der vier Personen habe bisher Symptome, hieß es weiter. Inzwischen wurde in Frankreich eine Frau, die auf dem Kreuzfahrtschiff war, positiv auf das Hunter-Virus getestet.
2: Der Zustand der Frau habe sich in der Nacht verschlechtert, sagte Frankreichs Gesundheitsministerin Stéphanie Rist. Die Tests von anderen Passagieren aus Frankreich seien bisher negativ ausgefallen. Außer der Frau wurden vier weitere Franzosen in ihre Heimat ausgeflogen. Die fünf Betroffenen seien alle in speziell eingerichteten Zimmern in einem Krankenhaus isoliert. Es soll weitere Tests geben. Valeria Nickel, Nachrichtenredaktion.
1: Die Neuauflage der grün-schwarzen Koalition in Baden-Württemberg steht. Verhandler von Grünen und CDU unterzeichneten in Stuttgart den Koalitionsvertrag für die nächsten 5 Jahre. Auch der designierte Ministerpräsident Özdemir von den Grünen und sein baldiger Stellvertreter Hagel von der CDU setzten ihre Unterschriften auf das Dokument. Die beiden Parteien regieren in Baden-Württemberg bereits seit 2016 gemeinsam. Gute Nachricht für alle Koffein-Junkies. Kaffee wird erneut günstiger. Die großen Lebensmittelhändler senken die Preise ihrer Eigenmarken. Das ergab eine Umfrage der Deutschen Presseagentur.
3: Die Produkte kosten seit dieser Woche 10 bis 50 Cent weniger als bisher. Eine Kilopackung Bohnen liegt je nach Sorte zwischen 10,50 Euro und 11,50 Euro. Auch Pads und Kapseln werden billiger. Die Discounter und Supermärkte begründen das mit sinkenden Rohstoffpreisen. Insgesamt gesehen hat sich Kaffee aber in den vergangenen Jahren stark verteuert, sowie auch andere Lebensmittel. Grund dafür waren höhere Rohstoffpreise nach Trockenheit und schwachen Ernten. Bohnenkaffee, Pads und Kapseln waren vor 6 Jahren noch halb so teuer. Thomas Bremser, Redaktion.
1: Jeder 9. Internetnutzer in Deutschland wurde im vergangenen Jahr Opfer von Cyberkriminalität. Das geht aus dem aktuellen Cybersicherheitsmonitor hervor, der vom Bundesamt für Sicherheit in der Informationstechnik veröffentlicht wurde. Insgesamt war bereits mehr als jeder 4. in seinem Leben schon einmal von Straftaten im digitalen Raum betroffen. Besonders häufig schlagen Kriminelle beim Online-Shopping zu.
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1: Zum Wetter, die aktuelle Vorhersage des Deutschen Wetterdienstes. Heute im Süden und Südosten meist stark bewölkt und weitere teils kräftige Gewitter mit Starkregen. Auch von Nordrhein-Westfalen bis zur Ostsee und im Südwesten regnerisch. Vom Oberrhein bis zur Neiße und nach Ostbayern Höchstwerte zwischen 15 und 21 Grad, sonst kühl bei 8 bis 14 Grad. Morgen ähnlich regnerisch, im Westen und Südwesten lassen die Schauer etwas nach. Es bleibt aber kühl mit maximal 15 Grad.
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1: Zum Wetter, die aktuelle Vorhersage des Deutschen Wetterdienstes. Heute im Süden und Südosten meist stark bewölkt und weitere teils kräftige Gewitter mit Starkregen. Auch von Nordrhein-Westfalen bis zur Ostsee und im Südwesten regnerisch. Vom Oberrhein bis zur Neiße und nach Ostbayern Höchstwerte zwischen 15 und 21 Grad, sonst kühl bei 8 bis 14 Grad. Morgen ähnlich regnerisch, im Westen und Südwesten lassen die Schauer etwas nach. Es bleibt aber kühl mit maximal 15 Grad.
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1: Ich bin Thomas Brockt. Bei den 4 deutschen Passagieren des von einem Hantavirus-Ausbruch betroffenen Kreuzfahrtschiffs gibt es bisher keine Hinweise auf eine Erkrankung. Das teilte die Uniklinik Frankfurt mit. Die 4 Deutschen waren in der Nacht dorthin gebracht worden, nachdem sie mit einer Militärmaschine in den Niederlanden gelandet waren. In Frankfurt gibt es nun weitere Untersuchungen. Geplant ist, die Menschen dann aber zeitnah zu entlassen und in ihre Heimatbundesländer zu verlegen. Dort müssen sie sich dann wohl einige Zeit in häusliche Quarantäne begeben. Die infolge des Iran-Kriegs gestiegenen Energiepreise führen bei vielen Menschen in Deutschland zu einem sparsameren Umgang mit Energie. Bei einer Umfrage im Auftrag des Vergleichsportals Verivox gaben rund 2/3 der Befragten an, ihren Energieverbrauch wegen der höheren Kosten bewusst einzuschränken.
2: Einsparbereich Nummer 1, die Heizkosten. 55% der Befragten gaben an, hier zu reduzieren. Fast genauso viele haben ihren Stromverbrauch runtergefahren, die meisten über das Vermeiden des Standby-Betriebs elektronischer Geräte. Auch beim Verkehr zeigen sich Veränderungen. Knapp die Hälfte lässt wegen höherer Spritpreise häufiger das Auto stehen, etliche steigen öfter auf das Fahrrad oder den ÖPNV um. Auffällig, viele ältere Menschen zwischen 70 und 79 Jahren sparen nicht mehr Energie als sonst. Sie halten ihr Sparpotenzial für ausgeschöpft. Thomas Bleskin, Nachrichtenredaktion.
1: Gute Nachricht für alle Koffein-Junkies. Kaffee wird erneut günstiger. Die großen Lebensmittelhändler senken die Preise ihrer Eigenmarken. Das ergab eine Umfrage der Deutschen Presseagentur.
3: Die Produkte kosten seit dieser Woche 10 bis 50 Cent weniger als bisher. Eine Kilopackung Bohnen liegt je nach Sorte zwischen 10,50 Euro und 11,50 Euro. Auch Pads und Kapseln werden billiger. Die Discounter und Supermärkte begründen das mit sinkenden Rohstoffpreisen. Insgesamt gesehen hat sich Kaffee aber in den vergangenen Jahren stark verteuert, sowie auch andere Lebensmittel. Grund dafür waren höhere Rohstoffpreise nach Trockenheit und schwachen Ernten. Thomas Bremser, Redaktion.
1: Jeder 9. Internetnutzer in Deutschland wurde im vergangenen Jahr Opfer von Cyberkriminalität. Das geht aus dem aktuellen Cybersicherheitsmonitor hervor, der vom Bundesamt für Sicherheit in der Informationstechnik veröffentlicht wurde. Insgesamt war bereits mehr als jeder 4. in seinem Leben schon einmal von Straftaten im digitalen Raum betroffen. Besonders häufig schlagen Kriminelle beim Online-Shopping zu.
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1: Zum Wetter, die aktuelle Vorhersage des Deutschen Wetterdienstes. Heute im Süden und Südosten meist stark bewölkt und weitere teils kräftige Gewitter mit Starkregen. Auch von Nordrhein-Westfalen bis zur Ostsee und im Südwesten regnerisch. Vom Oberrhein bis zur Neiße und nach Ostbayern Höchstwerte zwischen 15 und 21 Grad, sonst kühl bei 8 bis 14 Grad. Morgen ähnlich regnerisch, im Westen und Südwesten lassen die Schauer etwas nach. Es bleibt aber kühl mit maximal 15 Grad.
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4: Bis zum Abend, da ist es neben einzelnen Auflockerungen meist stark bewölkt und es gibt immer wieder Regen, teils auch Gewitter. Die Temperatur, die liegt zwischen 11 und 20 Grad. Es wird vom Westen her deutlich kühler. Dazu weht ein mäßiger bis frischer und teilweise böiger Westwind in der Nacht. Da klingt der Regen zunächst ab und die Wolken lockern etwas auf. Gegen Morgen gibt es stellenweise Schauer, die in Kammlagen des Erzgebirges als Schnee fallen. Die Tiefstwerte liegen zwischen 6 und 3 im Erzgebirge bei minus 1 Grad.
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5: Die A4 Richtung Frankfurt zwischen Chemnitz-Glösa und dem Kreuz Chemnitz. Aktuell 5 Kilometer Stau wegen eines defekten LKW. Da dauert es zurzeit 20 Minuten länger. Die A72 in Richtung Leipzig. Da wird die Abfahrt Treuen wegen der Tagesbaustelle mehrfach kurzfristig gesperrt. Bitte da vorsichtig fahren. Und die B101 in Meißen. Da ist der Schottenbergtunnel wegen Wartungsarbeiten bis 18 Uhr in beiden Richtungen dicht. Auf der B172 in Bad Schandau ist die Elbbrücke in Richtung Pirna bis zum Mittwochabend gesperrt. Die Umleitung führt über Borschdorf, über Radewalde und Lohmen. Und im Landkreis Sächsische Schweiz-Osterzgebirge ist die Straße zwischen Dresden-Prohlis und Borten nach dem LKW-Unfall ebenfalls dicht. Zittau, letzte Meldung, die Lisa-Tetzner-Straße in Höhe Schrammstraße. Da hat es gekracht. Bitte da auch vorsichtig. Und es wird geblitzt. Aktuell unter anderem auf der A72 in Richtung Leipzig zwischen Zwickau Ost und Hartenstein, auf der B169 in Chemnitz in der Nefestraße stadteinwärts, auf der S214 in Olbernhau in der Brandauer Straße in Richtung Rübenau, auf der S223 in Pockau in der Flöhertalstraße in Richtung Marienberg und last but not least auf der S255 in Lichtenstein in der Prinz-Heinrich-Straße da stadtauswärts. Wenn ihr Blitzer habt oder Verkehrsbehinderungen, könnt ihr mir gerne noch einen Tipp geben auf die WhatsApp-Nummer 0341 3588 3095 oder ihr mailt einfach an studio@secondradio.de. Euch eine ganz angenehme und stressfreie Fahrt in diesen Montagnachmittag.
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5: Um 3:06, 15:06 an diesem 11. Mai 2026. Die Woche startet und das mit nicht so schönem Wetter, aber muss auch mal sein, so ein bisschen Pieselregen. Wir hatten ja lange Zeit Trockenheit und auch schöne Wärme. Insofern also 2-3 Tage überleben wir schon, wenn es auch ein bisschen feucht draußen wird, was nicht so schlimm ist. Die Pflanzen brauchen es, wie gesagt. Ich wünsche euch einen schönen Start in diese Woche. Ihr seid längst gestartet, heute Morgen schon mit Angie Pirsch. Ab 6 ging es dann los mit dem Second Radio Wecker. Jetzt sind wir hier schon fast im Feierabend. Ich hoffe, die ersten von euch sind schon zu Hause. Ansonsten vielleicht nicht mehr ganz so viel schaffen an diesem Montag. Also wenn man es ein bisschen langsamer angehen, ist ja der Wochenstart und es stehen noch ein paar Tage aus bis zum Wochenende. Aber ihr wisst schon, was ich meine. Einen schönen Montagnachmittag wünscht der Uwe. Schön, dass ihr dabei seid.

ja, es ist ein bisschen kühler geworden in Sachsen und nicht nur bei uns in Sachsen, sondern auch in anderen Bundesländern, was ja eigentlich gar nicht ja so unüblich ist, denn die Eisheiligen, die stehen vor der Türe und mit diesen Eisheiligen werden ja so kräftige Kaltluftvorstöße bezeichnet, die an den ja der Jahreszeiten Mitte Mai immer auftreten und zwar oft nach schönen, milden Tagen, passt also von der Jahreszeit auch so richtig in die heutige Woche. Ja, jedes Jahr Anfang Mai geht ein besorgter Blick vor allem von den Obstbauern auf die Wettervorhersagen. Die Eisheiligen, die haben nämlich schon ganz oft späte Fröste gebracht, die Blüten dann so zunichte machen und dann wird's wieder nichts mit einer schönen Ernte. Eisheiligen liegen ja fast immer zwischen dem 11. und dem 15. Mai, also in diesem Jahr von Montag bis Freitag, passt genau in die Woche. Und benannt sind diese 5 Tage übrigens nach den Namenstagen von frühchristlichen Bischöfen und Märtyrer aus dem 4. und 5. Jahrhundert. Die heißt nämlich heute am 11. Mai Mamertus, das war der Bischof von Vienne. Mamertus, so heißt der Tag heute auch. Morgen ist dann Pankratius, da ist der Tag benannt nach einem frühchristlichen Märtyrer. Am 13. Mai, am Mittwoch, ist Servatius, das war der Bischof von Tongeren. Am 14. Mai Bonifatius, auch das war ein frühchristlicher Märtyrer. Und am 15. Mai, am Freitag, dann nach Sophia von Rom, so ist der Tag da benannt. Im Volksmund war das die kalte Sophie, eine frühchristliche Märtyrerin und Mutter dreier geweihter Jungfrauen. Gibt es ja auch nicht so oft. Ja, nach dem Deutschen Wetterdienst, dem DWD, da ist der Begriff Eisheilige historisch gewachsen und entstanden, wäre er aus der Beobachtung, dass es im Frühjahr jährlich gegen Mitte Mai des Öfteren eben zu Kaltlufteinbrüchen kam. Aufzeichnungen des Deutschen Wetterdienstes, die beobachteten bis Mitte des 19. Jahrhunderts fast regelmäßig solche Kaltlufteinbrüche aus der Arktis und heute ist es eben noch ganz ähnlich. Wobei die Meteorologen gesagt haben, in diesem Jahr soll es gar nicht so schlimm werden, also vielleicht auch keine Minusgrade, aber kalt wird es in den nächsten Tagen trotzdem, zumindest kälter als am Wochenende und die Tage davor. Aber wie gesagt, das überlegen wir. Die eisheiligen 5 Tage, das schaffen wir.

sagen, Hanna Aschenmeer, so ein neuer Stern am Himmel der Popmusik, aber ein Geburtstagskind von heute. Sabrina Carpenter, ja, die hat heute Geburtstag, 27 Jahre jung wird sie und ist ja schon eine ganze Weile unterwegs, hat jetzt zuletzt neue Songs veröffentlicht, wie Man's Best Friend zum Beispiel und ja, war auch letzten Monat im April überrascht, als sie gemeinsam mit Madonna aufgetreten ist. Da hat sie es also geschafft, ja, mit Madonna auftreten kann, die hat es glaube ich auch so ein bisschen, ja, nicht nur ein bisschen, der hat es einfach geschafft in dieser wunderbaren Popmusikwelt. Privat ist es nicht ganz so gut gelaufen für Sabrina Carpenter in letzter Zeit. Hat sich getrennt von ihrem ehemaligen, dem Schauspieler Barry Corgan, im Dezember schon 2024 und das hat sie vielleicht schon verwunden, davon ist mal auszugehen und sie feiert immer mehr Erfolge. Ist ja ganz klein, diese Sabrina Carpenter, 1,52 ist sie nur groß, also eine kleine Zwecke, und aber trotzdem richtig bekannt für ihren freshen Pop-Sound und auch eine riesengroße Präsenz in sozialen Netzwerken, da macht sie wirklich ganz, ganz, ganz viel und das auch mit großem Erfolg und ist ja auch nach einigen Jahren bei Hollywood Records gewechselt zum neuen Plattenlabel, zu Island Records, 2021 war das schon und von da an ist ihre Karriere quasi so ein bisschen nach oben gegangen, also richtig in den Himmel gegangen, muss man sagen, so ein bisschen ist immer schwer untertrieben, dieses Füllwort nehme ich sehr gerne, aber so ein bisschen wäre sehr untertrieben. Heute eben hat sie Geburtstag, Sabrina Carpenter. Der 27. ist es und wir von Second Radio wünschen mal alles Liebe und alles Gute. Happy Birthday!

Schöne Nummer, schöne Nummer. Alter Hit von Amo und die Kids. Kommt doch mit zu einem Ritz auf dem Sofa aus dem Jahre 1987 war das. Und ja, der war neu. Das war eine neue, also nicht ganz so neue Produktion, aber ein quasi Remake, könnte man sagen, von dem netten Kollegen, von dem lieben Kollegen, DJ aus dem Erzgebirge. Und ja, der hat es nochmal richtig gerockt, finde ich. Und ja, Engel B war das aus der Gegend von Annaberg-Buchholz. Schöne Nummer, wie ich finde. Wir switchen nach Chemnitz, nach meiner Heimatstadt. Da gab es letztes Wochenende die Museumsnachten. Insgesamt 37 Museen waren dabei, Einrichtungen, Galerien. Die haben da wirklich am 9. Mai nochmal richtig Gäste gezogen. Gibt eine erste Hochrechnung. 23.750 Leute waren in der Nacht da in allen Altersgruppen. In Summe wurden 5.532 Tickets verkauft, darunter auch Familienkarten für bis zu 6 Personen. Und das heißt, dass jeder Besuchende zur diesjährigen Museumsnacht durchschnittlich 3 bis 4 Einrichtungen in Chemnitz angesteuert hat. Das ist schon mal richtig cool. Unter dem Titel Tacheles, passend zum Jahr der jüdischen Kultur in Sachsen, da haben mehr als 270 verschiedene Programmpunkte eingeladen, die Museumslandschaft in Chemnitz mal wieder zu entdecken. Auch das Erlebnismuseum Zeitwerkstatt in Frankenberg war da mit am Start und dort wurden bereits um 10 die Türen geöffnet und es gab ein großes Sonderprogramm zu vielen Themenschwerpunkten. Ja, und wer im Museum für Naturkunde die Kinder der Stube der Haie und das Insektarium zu entdecken gab. Da konnten die Besucher in der Stadtbibliothek in Chemnitz den Blick in deren Schatzkammer werfen, das Kellermagazin nämlich. Da gab es Stasi-Unterlagen und alle Rundgänge waren auch ausgebucht. Es gab Filmvorführungen und im Industriemuseum gab es stündlich auch Musikschüler und Schülerinnen zum Candlelight-Konzert, die da Musik angestimmt haben. Begehrt war auch der Blick hinter die Kulissen der Restaurierungswerkstatt in den Kunstsammlungen am Theaterplatz in Chemnitz und auch die Führungen durchs ehemalige Benediktinerkloster im Schlossbergmuseum. Das ist ja der älteste Ort von Chemnitz. Da ist die Stadt quasi vor vielen hundert Jahren entstanden. Und gut angenommen wurde erneut auch das Angebot, alle Einrichtungen ganz bequem mit dem öffentlichen Personennahverkehr zu erreichen. An der zentralen Abfahrtsstelle auf der Brückenstraße haben sich 5 Shuttle-Extra-Touren zu festen Zeiten getroffen und haben da auch ein ganz bequemes Umsteigen ermöglicht, so von Museum zu Museum. Das Ticket zur Museumsnacht, das galt gleichzeitig als Fahrkarte in allen öffentlichen Verkehrsmitteln im VMS-Verbundraum und da haben auch ganz viele Leute dafür gesorgt, dass das alles so wunderbar funktioniert hat, denn mehr als 1000 engagierte Menschen waren am Start und waren dafür da, dass die Besucherinnen und Besucher bis tief in die Nacht hinein überrascht, informiert und auch unterhalten wurden. Und das schreit nach mehr. Und die nächste Museumsnacht, die steht auch schon fest, terminisch, findet am 22. Mai 2027 statt. Und da wird es wieder richtig interessant und spannend in den Museen in Chemnitz.

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1: Mein Name ist Angie Pirsch. Noch ein bisschen frisch, die Freibäder beginnen trotzdem ihre Saison. Mehr als die Hälfte der Pflegekräfte in Sachsen teilt Nachwuchs bei Mügelner Storchenpaar, die Meldungen im Einzelnen. Noch ist das Wasser nicht überragend schön, doch Sachsens Freibäder starten jetzt trotzdem in die neue Saison. Die Sportbäder Leipzig, die laden am heutigen Montag zu einem ersten Anbaden ins Schreberbad ein. In Dresden geht es am Mittwoch zunächst im Georg-Arnold-Bad und im Kombibad Prohlis sowie an zwei Badestellen offiziell los. Wer im Freien schwimmen will, muss allerdings Kälte aushalten können. Noch ist das Wasser nicht besonders warm. Die Freibäder sind nicht beheizt, aber sie sind startklar. Es gibt zahlreiche Stammgäste, die sich von kühleren Temperaturen nicht abschrecken ließen. Manche kämen auch in Neoprenanzügen, um im Freibad zu schwimmen. Die Freibäder in Sachsen, die öffnen dann nach und nach. Manche hatten auch schon das sommerliche warme 1. Mai-Wochenende für den Saisonstart genutzt. Von den 5 Freibädern in Leipzig, da öffnen 2 offiziell ab Samstag für die Besucherinnen und Besucher. Die anderen 3 folgen eine Woche später. Außerdem gibt es in Sachsen zahlreiche Seen, in denen gebadet werden kann. Mehr als 30 davon sind als sogenannte EU-Badegewässer eingestuft. Ihre Wasserqualität wird von den Gesundheitsämtern während der Badesaison vom 15. Mai bis zum 15. September überwacht. In sächsischen Krankenhäusern liegt der Frauenanteil beim Pflegepersonal bei rund 84%. Dort seien im Dezember 2024 insgesamt 26.716 Personen in den Pflegebereich beschäftigt gewesen, so teilt es das Statistische Landesamt mit. 57,4% der Beschäftigten seien Teilzeit bzw. geringfügig beschäftigt gewesen. Am 12. Mai ist der Internationale Tag der Krankenpflege. Im Berichtsjahr 2024, da wurden in Sachsens Krankenhäusern 889.253 Patienten und Patientinnen behandelt. Diese verweilten durchschnittlich 7,1 Tage im Krankenhaus. Eine Vollkraft im Pflegedienst pflegt durchschnittlich 41,4 Patienten. In Mügeln in Nordsachsen, da hat ein Storchenpaar Nachwuchs bekommen. Das bereitet Menschen vor Ort und auf der ganzen Welt viel Freude. Per Webcam kann man die Mügelner Storchenfamilie in ihrem Nest beobachten. Mitten in Mügeln auf dem alten Varia-Schornstein, da brüten seit 27 Jahren Störche. Schon seit Ende März, da baut Storchenmann Bodo an dem Horst, den er erst letztes Jahr von dem vorherigen Storchenpaar erbeutet hat. Die noch namenlose Storchendame an seiner Seite ist neu. Am Ring wurde erkannt, dass sie aus Südhessen kommt, also 2 aus Süddeutschland, die sich hier im Osten niedergelassen haben. Soweit die Meldungen.
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2: Da melden immer noch Torgau 16 Grad, Weißwasser sogar 21 Grad, Dresden hat 20 Grad, Chemnitz nur 17 Grad. Es geht also noch für den Temperaturen her zu Beginn der Eisheiligen. Am Abend bleibt aber der Himmel meistens stark bewölkt. Es regnet schauerartig, manchmal zumindest. Im Erzgebirge und in der Oberlausitz sind auch Gewitter unterwegs. In der Nacht ist es dann weiterhin wolkig, aber die Schauer, die werden weniger. Und morgen geht es zum Teil mit einigen Aufheiterungen in den Tag rein. Später aber gibt es wieder wechselhaftes Schauerwetter, einzelne Gewitter und in den Hochlagen der Berge, da sind dann, Achtung, sogar auch Schneeschauer dabei. Am Mittwoch und Donnerstag bleibt es unbeständig. Es gibt etwas Sonne, es gibt viele Wolken und es gibt auch ein paar Schauer. Auch einzelne Gewitter sind drin und die Temperatur, die steigt dann langsam wieder an.
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2: Viele Grüße auf die Straßen. Wir starten mit der Autobahn 4 in Richtung Frankfurt. Zwischen Chemnitz Ost und Chemnitz Mitte gibt es da im Moment 8 Kilometer Stau wegen eines defekten LKW. Der steht im Baustellenbereich. Dort dauert es eine Dreiviertelstunde, 45 Minuten länger. Die A72 in Richtung Leipzig. Da wird die Abfahrt Treuen wegen einer Tagesbaustelle mehrfach kurzfristig gesperrt. Bitte fahrt da vorsichtig und Vorsicht auch auf der A72 Richtung Hof. Zwischen Chemnitz Süd und Stolberg Nord, da ist ein langsames Fahrzeug auf dem Standstreifen, das fährt da ganz langsam und Gegenstände liegen auch auf der Fahrbahn ein.

0: Reifenmantel nämlich. Offenbar hat es da gekracht, also ein Reifen zerplatzt und deswegen also das langsame Fahrzeug auf dem Standstreifen und ein Reifenmantel auf der Fahrbahn. Die A72 nochmal, diesmal in Richtung Leipzig. In der Abfahrt Hartenstein steht ein defekter LKW direkt im Kurvenbereich. Bitte auch da vorsichtig. Und auf der B101 in Meißen, da ist der Schottenberg-Tunnel wegen Wartungsarbeiten bis 18 Uhr in beiden Richtungen gesperrt. Auf der B172 in Bad Schandau ist die Elbbrücke in Richtung Pirna bis zum Mittwochabend dicht. Da gibt es eine Umleitung, die führt über Borchdorf, über Radewalde und über Lohmen. Und nochmal Vorsicht im Landkreis Nordsachsen auf der S2 zwischen Quering und Zwochau. Da sind Schafe auf der Fahrbahn. Bitte da langsam fahren. In den Zittau und der Schrammstraße, auch da gibt es Behinderungen. Da gab es vorher einen Unfall. Geblitzt wird unter anderem auf der S223. Die gibt's in Pockau in der Flöhertalstraße, stehen sie da Richtung Marienberg. Auf der S255 stehen sie in Liechtenstein in der Prinz-Heinrich-Straße statt einwärts. In Leipzig in der Arno-Nitsche-Straße statt auswärts. Nochmal in Leipzig in der Göteborger Straße statt einwärts. Und nochmal in Leipzig in der Nürnberger Straße in Richtung Bayerischer Platz. Wenn ihr mehr Blitze habt, gerne her damit. 0341 3588 3095. Oder per Mail an studio@secondradio.de. Vielen Dank für eure Tipps und euch eine entspannte Blitzer und natürlich unfallfreie Fahrt in diesen Montagnachmittag.
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0: 15.36 Uhr haben wir es und in dieser halben Stunde gucken wir wieder mal, was war denn alles so los an einem 11. Mai. Da ist eine Menge passiert. Eine Sache, die mir sehr am Herzen liegt, habe ich rausgesucht und vorher gibt's erstmal Musik von Dua Lipa.

0: Tja, immer wieder eine schöne, eine coole Band, wie ich finde. Element of Crime. Und diesmal gab's Lieblingsfarben und Tiere hier bei uns beim Sachsen Live Second Video Nachmittag. Und da folgt jetzt
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0: Genau. Ja, das wird schon mal zurück ins Jahr 1960, also eine lange, lange Zeit. Dann wird am 11. Mai im Jahre 1960 der ehemalige SS-Obersturmbannführer Adolf Eichmann vom israelischen Geheimdienst Mossad in Buenos Aires gefasst und nach Israel gebracht. Ja, ein großer Erfolg des Geheimdienstes und die Welt, die hat es da auch richtig gejubelt, als das passiert ist, während der Zeit des Nationalsozialismus nämlich und während des Zweiten Weltkrieges. Da leitete dieser Adolf Eichmann in Berlin das Eichmann-Referat, so hieß das. Das war die zentrale Dienststelle des Reichssicherheitshauptamtes und die organisierte die Verfolgung, die Vertreibung und auch die Deportation von Juden und er war mitverantwortlich für die Ermordung von schätzungsweise 6 Millionen Menschen im weitgehend vom NS-Staat besetzten Europa. Der Wahnsinn. Seit dem Ende des Zweiten Weltkrieges lebte dieser NS-Kriegsverbrecher übrigens unbehelligt in Argentinien. Und obwohl die Bundesrepublik Deutschland wusste, wo sich Eichmann befand, zog sie ihn nicht zur Rechenschaft. Anfang 2011 wurde erst zu diesem Zeitpunkt freigegebenen BND-Akten bekannt, dass der Westdeutsche Auslandsgeheimdienst, erst die Organisation GEDEN, ab 1956 dann der Bundesnachrichtendienst BND, bereits seit 1952 sichere Kenntnis vom Aufenthaltsort dieses Eichmann hatte. Die Journalistin Gabi Weber hat 2010 erfolgreich vor dem Bundesverwaltungsgericht auf Freigabe der Akten geklagt, die zuvor übrigens mit einer Sperrerklärung des Bundeskanzleramtes versehen waren. Der damalige Chef des Bundeskanzleramtes, nämlich der war während der Nazizeit Herausgeber eines Kommentars zu den Nürnberger Rassegesetzen gewesen. Historiker sprechen deswegen von einer Eichmann-Krise in der Bonner Regierung damals. Weder diese noch die CIA, die informierten Israel über ihren Kenntnisstand, obwohl der Staat schon seit Jahren nach Eichmann gesucht hat, verständlicherweise. Ja, aber nach seiner Entführung nach Israel am 11. April 1961 in Jerusalem, da beginnt der Jahrhundertprozess. Am 15. Dezember wird Eichmann zum Tode verurteilt, in der Nacht vom 31. Mai auf den 1. Juni hingerichtet. Er selbst behauptet bis zum Schluss, meine Schuld ist nur mein Gehorsam. Was für ein blöder Spruch.

0: So, da erreicht uns auch eine ziemlich traurige Nachricht und ich sende ja gerade aus dem Studio im Erzgebirge und deswegen ist die Nachricht, glaube ich, auch ganz wichtig für die Erzgebirge und auch für alle anderen. Die Fernsehmoderatorin und erzgebirgische Mundartsprecherin Marianne Martin ist gestorben. Sie starb nach Angaben ihrer Familie in der Nacht zum Sonntag schon im Alter von mittlerweile 90 Jahren. Marianne Martin, die wurde in Chemnitz geboren, verzog aber schon ein Jahr später mit ihren Eltern nach Thalheim. Da hat sie bis zu ihrem Tod gelebt und während ihrer damaligen Ausbildung zur Feinstrumpffacharbeiterin stand sie im Feinstrumpfwerk Drei Tannen erstmals mit einem Estradenprogramm zur Gründung der DDR am 7. Oktober 1949 auf einer Bühne. Lang, lang ist her und in der Folge gründete sie das Ensemble Drei Tannen in Thalheim, in dem bis zu 75 Mitglieder mitgewirkt haben und nach dessen Auflösung im Jahre 1961, da war sie in der Erzgebirgsgruppe Thalheim, bis die sich dann auch 1988 aufgelöst hat. Marianne Martin hat da mitgesungen, hat mitorganisiert und hat auch mitgedichtet und auch rezitiert als Mundartsprecherin, zum Beispiel das Gedicht »Wenn Truben bei uns im Erzgebirg«.
1: »Wenn Truben bei uns im Erzgebirg die Weihnachtszeit kommt ra, du zündet mir in jedem Haus gar viele Lichter an. Wenn über Walder tief verschneit, sich senkt die stille Nacht, strahlt unser liebes Hamitland in haller Lichterpracht. Fürn Fenster steht der Lichterboom, es dreht sich de Pyramid, der Foto und der Racher Ma, die Qualme im de Wett. Am schönsten ist es in der Stub, wenn's draußen sachte schneit. So wunderschön und heimlich ist's bei uns zur Weihnachtszeit. Das riecht so gut nach Pfefferkuchen, nach Stollen und Tannegrü. Und Kinderklick ist in unserem, die Zeit möcht net vergie. Vom Berg weit drum bis nei ins Tal zieht sich ein Lichterband. So wie ein großer Weihnachtsberg ist unser Heimatland.
0: Tja, Marianne Martin über ihr Erzgebirg, das sie geliebt hat. Über alles bekannt geworden ist sie in den 80er Jahren durch die von Heinz Quermann produzierte Fernsehsendung Ihr Leitle freit euch alle. Im MDR, Mitteldeutschen Rundfunk, moderierte sie viele Jahre die Sendung So klingt's bei uns im Erzgebirg. 2005 wurde Marianne Martin mit dem Bundesverdienstkreuz geehrt. In ihren letzten Jahren hat sie sich sehr für krebskranke Kinder engagiert. Jetzt ist sie gestorben in der Nacht zum Sonntag im Alter von 90 Jahren.

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4: Ich bin Thomas Brock. Die vier vom Hunter-Virus-Ausbruch auf einem Schiff betroffenen deutschen Passagiere stammen dem Bundesgesundheitsministerium zufolge aus Berlin, Baden-Württemberg, Bayern und Sachsen. Keine der vier Personen habe bislang Symptome, hieß es weiter. Die Passagiere sollen im Tagesverlauf vom Uniklinikum Frankfurt aus in die jeweiligen Bundesländer gebracht werden.
5: Bis für die Betroffenen der Alltag wieder einkehrt, dürfte noch einige Zeit vergehen. Aller Voraussicht nach müssen sie erst einmal in häuslicher Quarantäne bleiben. Wie lange und welche möglichen weiteren Vorkehrungen getroffen werden, entscheiden die jeweils zuständigen Gesundheitsämter. Eine der vier Personen hatte Kontakt zu Infizierten. Bei ihr ist schon klar, dass sie während der Isolation täglich auf Symptome getestet wird. Von einer Infektion mit dem Hunter-Virus bis zum Ausbruch können bis zu 45 Tage vergehen. Thomas Pleskin, Nachrichtenredaktion.
4: Die von Russlands Präsident Putin vorgeschlagene Einbindung von Altkanzler Schröder in Ukraine-Friedensverhandlungen stößt in der EU und in der Ukraine auf klare Ablehnung. Wenn wir Russland das Recht geben würden, in unserem Namen einen Verhandlungsführer zu benennen, wäre das nicht sehr klug, sagte die EU-Chefdiplomatin Kallas in Brüssel. Schröder sei hochrangiger Lobbyist für russische Staatsunternehmen gewesen, daher sei klar, warum Putin ihn haben wolle. Deutschlands Tourismusbranche hat einen starken Start ins Jahr verbucht. Laut Statistischem Bundesamt wurden im März insgesamt 33,6 Millionen Übernachtungen in Hotels und Pensionen registriert. Das war ein Zuwachs von gut 3% gegenüber März 2025 und der ist vor allem auf Gäste aus dem Inland zurückzuführen.
6: Urlaub machen, ohne ins Ausland zu reisen, boomt weiter, zeigen die Zahlen. Mehr als 28 Millionen Übernachtungen waren im März inländische Gäste. Gefragt waren vor allem die deutschen Skigebiete und die Küsten. Das Plus lag im Jahresvergleich bei fast 4%. Bei Gästen aus dem Ausland sank die Zahl der Übernachtungen dagegen leicht, was aber auch an den Wintermonaten liegen könnte. Traditionell reisen vor allem im Frühjahr und Sommer viele von auswärts nach Deutschland. Diana Kramer, Nachrichtenredaktion.
4: Die Neuauflage der grün-schwarzen Koalition in Baden-Württemberg steht. Verhandler von Grünen und CDU unterzeichneten in Stuttgart den Koalitionsvertrag für die nächsten 5 Jahre. Auch der designierte Ministerpräsident Özdemir von den Grünen und sein baldiger Stellvertreter Hagel von der CDU setzten ihre Unterschriften auf das Dokument. Die beiden Parteien regieren in Baden-Württemberg bereits seit 2016 gemeinsam.
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4: Zum Wetter, die aktuelle Vorhersage des Deutschen Wetterdienstes. Heute im Süden und Südosten meist stark bewölkt und weitere teils kräftige Gewitter mit Starkregen. Auch von Nordrhein-Westfalen bis zur Ostsee und im Südwesten regnerisch. Vom Oberrhein bis zur Neiße und nach Ostbayern Höchstwerte zwischen 15 und 21 Grad, sonst kühl bei 8 bis 14 Grad. Morgen ähnlich regnerisch, im Westen und Südwesten lassen die Schauer etwas nach. Es bleibt aber kühl mit maximal 15 Grad.
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7: Bis zum Abend, da ist es neben einzelnen Auflockerungen meist stark bewölkt und es gibt immer wieder Regen, teils auch Gewitter. Die Temperatur, die liegt zwischen 11 und 20 Grad. Es wird vom Westen her deutlich kühler. Dazu weht ein mäßiger bis frischer und teilweise böiger Westwind in der Nacht. Da klingt der Regen zunächst ab und die Wolken lockern etwas auf. Gegen morgen gibt es stellenweise Schauer, die in Kammlagen des Erzgebirges als Schnee fallen. Die Tiefstwerte liegen zwischen 6 und 3 im Erzgebirge bei minus 1 Grad.
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8: Da starten wir mit der A4 und es ist eine Menge los an diesem Moment. Die A4 also Richtung Frankfurt zwischen Chemnitz Ost und Chemnitz Mitte gibt es aktuell 8 Kilometer Stau wegen eines defekten LKW. Der steht im Baustellenbereich, dort dauert es eine Stunde länger. Vorsicht auf der A4 auch Görlitz in Richtung Dresden. Zwischen Salzenforst und Uhüst läuft eine Entenfamilie im Baustellenbereich. Also bitte Vorsicht, A4 Görlitz Richtung Dresden zwischen Salzenforst und Uhüst. Eine Entenfamilie im Baustellenbereich. Nochmal Vorsicht, nochmal die A4 Frankfurt Richtung Dresden. In Höhe Hainichen liegt ein Reifen auf der Fahrbahn. Die A17 in Richtung Dresden zwischen Grenzübergang Breitenau-Schönwald und Bad Gottwölper, da staut es sich ebenfalls. 15 Minuten gibt es da oben drauf und auf der A72 in Richtung Leipzig wird die Abfahrt Reuen wegen der Tagesbaustelle mehrfach kurzfristig gesperrt. Vorsicht nochmal auf der A72 in Richtung Hof zwischen Chemnitz Süd und Stolberg Nord. Da fährt ein langsames Fahrzeug auf dem Standstreifen und es liegt ein Reifenmantel auf der Fahrbahn. Die B101 in Meißen, da ist der Schottenberg-Tunnel wegen Wartungsarbeiten bis 18 Uhr in beiden Richtungen gesperrt und auf der B172 in Bad Schandau ist die Elbbrücke in Richtung Pirna bis Mittwochabend gesperrt. Da gibt es eine Umleitung, die führt über Borsdorf, über Ratewalde und über Lohmen. Vorsicht im Landkreis Nordsachsen auf der S2 zwischen Quering und Zwochau, da sind Schafe auf der Fahrbahn, ich sag's gerne nochmal, auf der S2 im Landkreis Nordsachsen zwischen Quering und Zwochau, da sind Schafe auf der Fahrbahn. Und in Leipzig am Sportforum bis zur Rückmarsdorfer Straße zwischen dem Kreisverkehr an der B87, der Merseburger Straße, auch da staut es sich, dort dauert es 15 Minuten länger. Ein paar Plätze haben wir auch noch am Ende. Einen auf der A4 Frankfurt Richtung Dresden am Dreieck Dresden-West. Auf der A72 stehen sie Richtung Leipzig zwischen Zwickau-Ost und Hartenstein. Auf der S223 in Pockau in der Flöhertalstraße in Richtung Marienberg. Auf der S255 in Liechtenstein in der Prinz-Heinrich-Straße stadteinwärts. Und dreimal in Leipzig in der Arno-Nitsche-Straße stadtauswärts, in der Göteborger Straße stadteinwärts und in der Nürnberger Straße in Richtung Bayerischer Platz. Und falls ihr noch mehr Blitze haben solltet für mich, dann könnt ihr mir die gerne weiterleiten. Wir haben dafür extra eine WhatsApp-Nummer, die 0341 35 88 30 95 und eine E-Mail-Adresse studio@secondradio.de. Dahin gerne eure Blitzertipps und auch die ansonsten Verkehrsbehinderungen. Ich sag schon mal vielen lieben Dank, wünsche euch eine entspannte Fahrt in diesen Montagnachmittag.
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8: Tja, wie jeden Montag gucken wir auch mal ins Kino, ins Cineplex nach Leipzig. Ja, nicht, weil neue Filme anstehen, die kommen ja erst am Donnerstag, aber montags gibt's auch eine Menge zu berichten übers vergangene Wochenende, aber auch die Tage, die noch bis zum Donnerstag sind. Also heute, morgen, übermorgen. Angie hat heute Morgen telefoniert, reden wir gleich drüber. Hier kommt erstmal Mika.

0: Die Eiseidigen starten heute und die nächsten 4-5 Tage werden wir uns so ein bisschen im Griff haben. Das heißt, es wird nicht mehr so sehr sonnig und vor allen Dingen nicht mehr so schön warm. Es wird ein bisschen kälter und es sind ja auch sogar im Erzgebirge wieder leichte Schneefälle angekündigt. Naja, es wird kalt auf jeden Fall und da könnte man doch einfach mal in gut beheiztes, kuscheliges Kino gehen, sich einen spannenden oder auch ganz romantischen Film angucken. Und die Tipps fürs Kino gibt es bei uns ja nicht nur am Donnerstag, da starten ja die neuen Filme, so auch im Cineplex in Leipzig. Die Tipps, die gibt es bei uns auch schon am Montag und da hat auch heute Morgen wieder Angie telefoniert im Second Radio Wecker mit dem Chef des Cineplex in Leipzig und da hören wir jetzt mal rein.
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2: Ja, und guten Morgen in Cineplex Leipzig. Guten Morgen, lieber Heiko Fischer.
3: Ja, hallo und guten Morgen aus dem Cineplex Leipzig. Ja. Also für uns war ja gestern der schönste Tag der Welt. Also zumindest haben wir gestern zum Muttertag ganz viele, also fast 200 Mütter, Großmütter und sogar Urgroßmütter glücklich gemacht.
2: Wunderbar.
3: Also mit tollen Filmen wie halt Teufel trägt Prada Teil 2 oder auch der neue Klenke Schafskrimi als Preview und mit einer gut gefüllten Muttertags-Überraschungs-Geschenke-Beuteltüte. Genau, also insofern okay. Nicht nur auf dem Tempelhofer Feld, sondern auch in Leipzig.
2: Super, super duper. Was war denn in dem Beutel drin? Ich bin mal neugierig.
3: Ach, da war ein bisschen was zu essen, was zu trinken, also oh, total cool. Was für super. Die Schönheit, was für die Gesundheit. Also das war total, total tolle Partner, die wir da und das machen wir ja jedes Jahr, machen wir das halt. Also insofern schon mal vormerken für nächstes Jahr.
2: Genau, großartig. Ja, heute ist Montag, auch Kinotag im Cineplex Leipzig. Was gibt's denn an Filmen?
3: Ja, neue Woche, neue Highlights. Und zwar, ich sag mal, am Mittwoch haben wir wieder unseren Reisefilm Urlaub ohne Koffer und wie ich gerne hinzufüge immer und Urlaub ohne Stress. Und es geht nach Afrika, Expedition Niger, pures Afrika. Ist ja so eines der wenigen Binnenländer in Afrika und es ist eines der unbekanntesten Länder. Also ich sag mal, weil es auch halt fast ausschließlich halt aus Wüste besteht und die Doku, da lernen wir halt zwei der letzten Nomadenvölker kennen. Ich sag mal, Tuareg kennt man ja halt auch durch ihre Musik, durch diesen Wüstenblues. Und der andere Volk ist die Wudabe. Und da kommen wir auch auf ein Kulturfestival. Also ich sage auf alle Fälle entspannendes und den man Einblick, den man halt so nie bekommt. Und dann haben wir am Mittwoch haben wir noch ein weiteres Highlight. Top Gun, also Tom Cruise, der hat ja vor 40 Jahren, kam dann mit dem Film Top Gun, sie fürchten weder Tod noch Teufel, kam er ja raus und über die Flieger quasi, die Staffel und über diesen ungestümen jungen Mann, Maverick. Und anlässlich dieses 40-jährigen Jubiläums zeigen wir am Mittwoch das Double, also ich sag mal den Teil 1 von 1986 und den Top Gun Maverick, der ja 22 ist da jetzt, vor 4 Jahren kam der ins Kino und die zwei zeigen wir aus Anlass des Jubiläums nochmal. Also für alle Freunde von Tom Cruise und von Action am Himmel ist das auf alle Fälle eine tolle Empfehlung. So, dann geht's weiter. Donnerstag, da haben wir auch 3 Sachen am Start. Wir beginnen unsere DEFA-Reihe zu 80 Jahre DEFA. Und aus Reminiszenz an die 50 Jahre Grünau, die dieses Jahr hat ja auch gefeiert werden, haben wir 4 Filme aus den 70ern ausgesucht. Also es gibt dann nochmal Wiedersehen mit Erwin Geschonek, Armin Müller-Stahl, Winfried Glatzeder und auch mit Ulrich Thein in seiner Paraderolle als Anton der Zauberer. Und für die ganz Kleinen haben wir auch noch eine Trickfilmparade am Wochenende zusammengestellt mit 5 Märchen und Geschichten aus der Trickfilmschmiede, aus der Dresdner Animationsfilmstudios von der DEFA. Aber das ist noch nicht alles am Donnerstag. Wir haben noch eine Kult-Sneak, 20 Uhr. Also da kann ich jetzt nicht so viel verraten, was da halt kommt. Es hat aber was mit Außerirdischen zu tun. Das vielleicht so als kleiner Tipp. Und dann wird es musikalisch am Donnerstag noch Iron Maiden. Also ich sag mal, die Kultband, die Heavy Metal Kultband bringt jetzt hier eine Doku über ihre Musikgeschichte anstatt. Also über 5 Jahrzehnte Musikgeschichte, sie sind ja halt wirklich einer der Großen. Und es gibt halt auch so ein paar Kollegen, die dann Fotos und Videos aus privaten Archiven. Also es ist bestimmt eine absolut tolle Empfehlung für alle Heavy Metal und insbesondere allen Maiden-Fans. Was haben wir noch? Achso, wir haben noch eine schöne, genau, für die Kids haben wir noch eine schöne Family-Preview. Am Sonntag 15 Uhr die Legende des Wüstenkindes. Und es geht halt quasi, da schließe ich jetzt der Kreis zu unserem Reisefilm. Es geht wieder in die Wüste. Und zwar der Regisseur von Mia und der Weiße Löwe oder Ella und der Schwarze Jaguar, der erzählt jetzt wieder so eine schöne Geschichte. Und es erzählt von einem jungen Mädchen, Silla, und sie schreibt ein Buch und hat dann so eine Legende von ihrem Großvater, von dem Jungen, der halt in der Wüste halt verloren geht im Sandsturm, von Straußen und Wüstenfuchs quasi aufgezogen wird. Und für diese Legende kriegt sie jetzt, für dieses Buch kriegt sie jetzt einen Buchpreis und fährt selber in die Sahara und lernt dort ein Nomadenmädchen kennen und erfährt, dass diese Legende doch auch einen wahren Hintergrund hat. Also insofern wunderbare Bilder, eine schöne Geschichte. Also ein schöner Film für die ganze Familie.
2: Klingt alles wunderbar, also tolle Filme wieder. Ja, Heiko, da haben wir es wohl wieder. Erstmal bis zum Donnerstag.
3: Genau, bis zum Donnerstag, dann mit den aktuellen Filmstarts. Und wenn du jetzt ein bisschen was von Iron Maiden hast, du mal schon mal als zum Vorglühen oder so halt hier spielen kannst, das wäre ja cool.
2: Das mache ich doch natürlich. Also wir glühen auf jeden Fall hier vor mit Iron Maiden. Danke, lieber Heiko. Wir hören uns am Donnerstag, 8.45 Uhr. Donnerstag auch wieder, Kinotag. www.cineplex.de/Leipzig könnte die Tickets schon mal ordern. Also, mach's gut, ja?
3: Und bis dahin, allen eine gute Zeit hier im Second Radio Land. Tschüss.
2: Tschüss.
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Also lohnt sich doch ein Besuch im Kino bei so schlechtem Wetter, wie es in den nächsten Tagen vorhergesagt ist. Aber es wird dann ja auch wieder besser und da gibt die nächste Nachricht richtig gut für schönes Wetter. Die Beachvolleyball-Saison im Sportpark Ostra in Dresden, die ist nämlich gestartet. Bis Ende September kann da auf 4 Profisport-Beachvolleyball-Feldern gespielt werden und die können auch von Anfängern und auch von erfahrenen Spielern bespielt werden. Also das geht alles, gilt auch für private Gruppen oder für Vereine. Wer da also Bock hat auf Beachvolleyball auf einem Profifeld, der kann da hin. Aufgrund der steigenden Nachfrage wurde nämlich das öffentliche Beachvolleyballangebot in diesem Jahr auch noch erweitert. 3 der 4 Plätze, die es da gibt, können nun wochentags von abends 5:45, also 17:45 Uhr, in 2 Stunden Blöcken gebucht werden und an den Wochenenden stehen 3 Zeitblöcke ab 10 Uhr zur Verfügung. Es muss allerdings vorher reserviert werden, das ist zwingend erforderlich. Könnt ihr machen unter dresden.de/beachvolleyball. Ja, montags bis freitags 17:45 bis 19:50 oder 19:45 bis 21:45, wie gesagt, kann gebucht werden. Samstags und sonntags von 10 bis 12, von 12 bis 14 und von 14 bis 16 Uhr. In den Sommerferien gibt es noch ein bisschen obendrauf. Da können Hort- und Kita-Gruppen dienstags und donnerstags zusätzlich auch die Vormittagszeiten von 9:30 bis 11:30 zum Backen und zum Brettschen nutzen. Da können also auch die Kleinen mal richtig ran. Und die Nutzung eines Feldes kostet 36 Euro für diese immer ausgesuchten 2 Stunden. Die Bezahlung ist in Bar oder auch per Karte am Servicepunkt in der Joynext Arena möglich. Und dort können außerdem kostenfreie Beachvolleybälle ausgeliehen werden, muss also nicht mitgebracht werden. Umkleidemöglichkeiten stehen natürlich auch vor Ort. Und ich sage es gern nochmal, die Beachvolleyball-Saison im Sportpark Ostra in Dresden hat begonnen.

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1: Mein Name ist Angie Pirsch. Noch ein bisschen frisch, die Freibäder beginnen trotzdem ihre Saison. Mehr als die Hälfte der Pflegekräfte in Sachsen in Teilzeit. Nachwuchs bei Mügelner Storchenpaar, die Meldungen im Einzelnen. Noch ist das Wasser nicht überragend schön, doch Sachsens Freibäder starten jetzt trotzdem in die neue Saison. Die Sportbäder Leipzig, die laden am heutigen Montag zu einem ersten Anbaden ins Schreberbad ein. In Dresden geht es am Mittwoch zunächst im Georg-Arnold-Bad und im Kombibad Prohlis sowie an zwei Badestellen offiziell los. Wer im Freien schwimmen will, muss allerdings Kälte aushalten können. Noch ist das Wasser nicht besonders warm. Die Freibäder sind nicht beheizt, aber sie sind startklar. Es gibt zahlreiche Stammgäste, die sich von kühleren Temperaturen nicht abschrecken ließen. Manche kämen auch in Neoprenanzügen, um im Freibad zu schwimmen. Die Freibäder in Sachsen, die öffnen dann nach und nach. Manche hatten auch schon das sommerliche warme 1. Mai-Wochenende für den Saisonstart genutzt. Von den 5 Freibädern in Leipzig, da öffnen 2 offiziell ab Samstag für die Besucherinnen und Besucher. Die anderen 3 folgen eine Woche später. Außerdem gibt es in Sachsen zahlreiche Seen, in denen gebadet werden kann. Mehr als 30 davon sind als sogenannte EU-Badegewässer eingestuft. Ihre Wasserqualität wird von den Gesundheitsämtern während der Badesaison vom 15. Mai bis zum 15. September überwacht. In sächsischen Krankenhäusern liegt der Frauenanteil beim Pflegepersonal bei rund 84%. Dort seien im Dezember 2024 insgesamt 26.716 Personen in den Pflegebereich beschäftigt gewesen, so teilt es das Statistische Landesamt mit. 57,4% der Beschäftigten seien Teilzeit bzw. geringfügig beschäftigt gewesen. Am 12. Mai ist der Internationale Tag der Krankenpflege. Im Berichtsjahr 2024 da wurden in Sachsens Krankenhäusern 889.253 Patienten und Patientinnen behandelt. Diese verweilten durchschnittlich 7,1 Tage im Krankenhaus. Eine Vollkraft im Pflegedienst pflegt durchschnittlich 41,4 Patienten. In Mügeln in Nordsachsen, da hat ein Storchenpaar Nachwuchs bekommen. Das bereitet Menschen vor Ort und auf der ganzen Welt viel Freude. Per Webcam kann man die Mügelner Storchenfamilie in ihrem Nest beobachten. Mitten in Mügeln auf dem alten Varia-Schornstein, da brüten seit 27 Jahren Störche. Schon seit Ende März, da baut Storchenmann Bodo an dem Horst, den er erst letztes Jahr von dem vorherigen Storchenpaar erbeutet hat. Die noch namenlose Storchendame an seiner Seite ist neu. Am Ring wurde erkannt, dass sie aus Südhessen kommt, also 2 aus Süddeutschland, die sich hier im Osten niedergelassen haben. Soweit die Meldungen.
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2: Tja, nicht mehr ganz so warm wie die letzten Tage, wobei Zittau meldet immer noch 20 Grad plus, genauso wie Dresden. Chemnitz hat dafür 18 Grad, Oberwiesenthal nur noch 10. Ja, und bis zum Abend, da ist der Himmel meistens stark bewölkt. Gebietsweise regnet es auch schauerartig im Erzgebirge und in der Oberlausitz sind da auch ein paar Gewitter möglich. In der Nacht ist es dann wolkig, aber die Schauer, die werden weniger, klingen aber noch nicht ganz ab. Tiefstwerte gehen runter zwischen 7 und 3 Grad. Im oberen Erzgebirge kann es sogar leichten Frost geben. Morgen dann am Dienstag, da gibt es einige Aufheiterungen, so startet der Tag. Später gibt es wieder wechselhaftes Schauerwetter mit ein paar Gewittern. In den Hochlagen der Berge sind auch Schneeschauer möglich. Ja, am Mittwoch und am Donnerstag, da bleibt es weiterhin unbeständig. Es gibt ein bisschen Sonne, aber auch viele Wolken und Schauer. Auch einzelne Gewitter wieder und die Temperatur, die steigt zum Glück dann wieder langsam, aber sicher an.
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2: Da ist einiges los. Wir starten mal mit der A4 in Richtung Frankfurt. Zwischen Chemnitz Ost und Chemnitz Mitte gibt es 8 Kilometer Stau. Da steht ein defekter LKW im Baustellenbereich. Da dauert es 30 Minuten länger. Die A4 nochmal. Vorsicht Görlitz in Richtung Dresden. Zwischen Salzenforst und Uhüst. Da läuft immer noch eine Entenfamilie im Baustellenbereich. Die A4 Frankfurt Richtung Dresden. In Höhe Hainichen liegt da ein Reifen auf der Fahrbahn. Und wir switchen zur A17. Dort heißt es auch

0: Vorsicht. In Richtung Prag zwischen Heidenau und Pirna liegt ein Pflasterteil auf der Fahrbahn. Die A72 in Richtung Leipzig, da wird die Abfahrt Treuen wegen einer Tagesbaustelle mehrfach kurzfristig gesperrt. Und auf der B101 in Meißen ist der Schottenbergtunnel wegen Wartungsarbeiten bis 18 Uhr in beiden Richtungen gesperrt. Auf der B172 in Bad Schandau, da ist die Elbbrücke Richtung Pirna bis zum Mittwochabend dicht und die Umleitung führt über Bronsdorf, Ratewalde und Lohmen. Vorsicht nochmal im Landkreis Nordsachsen auf der S2 zwischen Quering und Zwochau. Da sind Schafe auf der Fahrbahn und in Leipzig am Sportforum bis zur Rückmarsdorfer Straße zwischen dem Kreisverkehr und der B87 der Merseburger Straße gibt es einen Stau. Dort dauert es 10 Minuten länger. Geblitzt wird auch unter anderem auf der S223 in Pockau, in der Flöhartalstraße, da Richtung Marienberg. In Liechtenstein stehen sie in der Prinz-Heinrich-Straße statteinwärts. Liechtenstein, Prinz-Heinrich-Straße statteinwärts, ein Blitzer. In Leipzig gleich dreimal, in der Arno-Nitsche-Straße stadtauswärts, in der Göteborger Straße statteinwärts und in der Nürnberger Straße in Richtung Bayerischer Platz. Und in Zwickau, da steht auch noch ein Blitzer am Fuchsgraben, der fotografiert stadtauswärts. Falls ihr noch Blitzer habt, her damit 0341 35 88 3095 oder mailt an studio@secondradio.de. Vielen Dank für eure Tipps und euch eine entspannte Fahrt in diesen mittlerweile mit Misten verregneten Montagnachmittag. Aber wird alles wieder gut.
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0: Schön, dass ihr dabei seid. Einen schönen Montagnachmittag.

Ja, Meister Rod Stewart zum Thema Liebe und was wären wir alle ohne diese Liebe, diese wunderbare Erfindung, die uns alle Menschen irgendwann mal ergreift. Gut so. 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Wir switchen erstmal zu den Rolling Stones. Auch die lieben ja viele, haben eine neue Platte am Start. Manche sagen, es wäre nicht so gut, das Werk. Andere sind hellauf begeistert. Aber meine Rolling Stones sind so lange schon am Start, dass denen das, glaube ich, auch nicht so sehr wichtig ist, ob die Leute es gut finden oder nicht gut finden. Die machen einfach Musik, die sie gut finden. Und so war das, glaube ich, immer schon. Und deswegen hat sich vor 62 Jahren auch eine Geschichte ereignet, dass den Rolling Stones in ihrem Hotel das Mittagessen verweigert worden ist, weil sie weder Jackett noch Krawatte getragen haben. Ja, diese Geschichte ist wirklich passiert und korrekt und hat sich am 11. Mai 1964 ereignet, also heute vor 62 Jahren. Und es war so, dass die Rolling Stones im Grand Hotel in Bristol abgewiesen worden sind, wollten dort lecker zum Mittag essen, hatten aber keinen Sakko an und keine Krawatte umgebunden. Und das hat den strengen Kleidordnungsvorschriften des Hotels widersprochen. Ja, konnten wirklich nicht rein, sind hungrig geblieben, und dabei hatten sie gerade 3 Wochen zuvor ihr allererstes Studioalbum, The Rolling Stones, so hieß das, bei der Plattenfirma Decca Records veröffentlicht. Ja, und der Daily Express hat am nächsten Tag auch berichtet über den Vorfall mit der berühmten Schlagzeile The Rolling Stones Gather No Lunch. Das war natürlich eine Anspielung auf ihr Lied The Rolling Stones Gather No Moss. Und die Daily Mirror hat die Band damals beschrieben als die hässlichste Gruppe Großbritanniens. Das finde ich schon ein bisschen daneben. Aber der Vorfall und auch der Bericht der Daily Mirror wurde oft als Beispiel für die kulturellen Spannungen damals und den Generationenkonflikt in den 60er Jahren angeführt. Da waren ja auf der alten Seite die Herrschaften, die schon die ganze Zeit die Kultur angeführt hatten, also quasi die älteren Herrschaften. Und dann waren die Jüngeren plötzlich da, die 68er Generation kam dann auch, und Rockmusik wurde eingeführt. Ja, dabei war diese Rockmusik auf dem Debütalbum der Stones damals im Jahre 1964 schon richtig hitverdächtig. Wie zum Beispiel der mittlerweile legendäre Song Route 66, der auf dem ersten Album schon drauf war, den wir jetzt mal hören. Die Rolling Stones.

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1: Tja, heute ist wieder ein Musiker, mein Mensch des Tages, einer, der Geburtstag hat heute, und zwar den 85. Geburtstag, Mr. Eric Burdon. Wir alten Leute kennen den alle, ist ein britischer Blues- und Rockmusiker und er war Sänger der Bands The Animals und auch der Band War. 1962 ist er geboren worden, Eric Burdon in Newcastle, und zum Sänger und Bandleader geboren worden. 1962 wurde dieser Eric Burdon zum Sänger und Bandleader der neu formierten Gruppe The Animals. Geboren ist er natürlich schon vor 85 Jahren, das war schon 1941 am 11. Mai, also 1962 ist er Frontmann geworden, der Animals. Ich sag's gerne nochmal, die wenige Jahre später zu einer der wichtigsten Bands der British Invasion wurden, die auch in den USA extrem erfolgreich waren und mit ihrem neuen Beat-Sound, den es damals gab, den damals in den USA noch vorherrschenden Doo-Wop-Bands das Fürchten gelehrt hat. Der Song The House of the Rising Sun, der gehörte damals zu den größten Rockhits und der gehört auch noch zu den größten Rockhits aller Zeiten, und nachdem sich die ursprüngliche Formation dieser Animals aufgelöst hat, machte Eric Burdon unter dem Namen Eric Burdon and the New Animals weiter, hat der Band einen psychedelischeren und rockigeren Anstrich gegeben, und später wurde er Sänger der Funkband War in San Francisco, mit denen er ebenfalls Songs aufgenommen hat und getourt ist, und während seiner Karriere, da trat Burdon, der für Mr. Brian Jones übrigens einer der besten weißen Bluesänger war, immer wieder Solo auf, mit den Animals oder mit War, und hat jede Menge kommerzielle Erfolge gefeiert und dann eben jahrelang wieder nicht. Es war ein Auf und Ab, und Ende der 70er ist er schwer drogenabhängig, strandet damals in Deutschland, wo er durch die Lande tingelt und 1983 auch wegen Drogenmissbrauchs festgenommen wird, also ein Leben voller Höhen und Tiefen. Nach einem Reunion-Versuch mit den Animals in den USA kehrt er für einige Jahre nach England zurück und berappelt sich dort langsam. In den 90ern erlebt Burdon als einer der Pioniere des Bluesrock einen zweiten Frühling, nimmt ein Album zusammen mit Brian Auge auf und wird 1995 mit den Animals in die Rock'n'Roll Hall of Fame aufgenommen. Seitdem ist Eric Burdon mit verschiedenen Formationen immer wieder unermüdlich auf Tour, ist einer, der wirklich Unmenge viel Kraft hat und begeistert noch heute mit seiner bluesigen Stimme jede Menge Menschen, und das mit mittlerweile 85 Jahren. Grund genug, also ihm heute mal ganz ordentlich zu gratulieren. Happy Birthday, alles Gute zum Geburtstag, Mr. Eric Burdon. Und ich habe mal einen Song ausgesucht, der eben nicht The House of the Rising Sun heißt, sondern ein anderer, der ist aber nicht viel weniger bekannt, nur ein bisschen weniger. Und trotzdem finde ich den richtig cool. Einer der schönsten Songs von Eric Burdon, wie ich finde, San Francisco Nights. Hier ist er, Eric Burdon, zum 85. Geburtstag.

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1: Ich bin Thomas Brockt. Ein 17-jähriger Syrer soll einen Terroranschlag in Hamburg geplant haben und ist deshalb festgenommen worden. Das teilte die Generalstaatsanwaltschaft Hamburg mit.
2: Der 17-Jährige soll von der Terrormiliz Islamischer Staat inspiriert worden sein, heißt es. Er habe geplant, eine unbestimmte Anzahl Ungläubiger zu töten. Als mögliche Anschlagsorte habe er ein Einkaufszentrum, eine Bar oder eine Polizeiwache im Blick gehabt. Laut Ermittlern wollte der 17-jährige Syrer Sprengstoff, Molotow-Cocktails oder ein Messer verwenden und habe sich bereits Dünger, Grillanzünder, eine Sturmhaube und ein Messer beschafft. Bereits am Donnerstag hätten Spezialkräfte den Jugendlichen vorläufig festgenommen. Ronny Tochau, Nachrichtenredaktion.
1: Die von Russlands Präsident Putin vorgeschlagene Einbindung von Altkanzler Schröder in Ukraine-Friedensverhandlungen stößt in der EU und in der Ukraine auf klare Ablehnung. Wenn wir Russland das Recht geben würden, in unserem Namen einen Verhandlungsführer zu benennen, wäre das nicht sehr klug, sagte die EU-Chefdiplomatin Kallas in Brüssel. Schröder sei hochrangiger Lobbyist für russische Staatsunternehmen gewesen, daher sei klar, warum Putin ihn haben wolle. Die vier vom Hantavirus-Ausbruch auf einem Schiff betroffenen deutschen Passagiere stammen dem Bundesgesundheitsministerium zufolge aus Berlin, Baden-Württemberg, Bayern und Sachsen. Keine der vier Personen habe bisher Symptome, hieß es. Die Passagiere sollen im Tagesverlauf vom Uniklinikum Frankfurt aus in die jeweiligen Bundesländer gebracht werden.
3: Bis für die Betroffenen der Alltag wieder einkehrt, dürfte noch einige Zeit vergehen. Aller Voraussicht nach müssen sie erst einmal in häuslicher Quarantäne bleiben. Wie lange und welche möglichen weiteren Vorkehrungen getroffen werden, entscheiden die jeweils zuständigen Gesundheitsämter. Eine der vier Personen hatte Kontakt zu Infizierten. Bei ihr ist schon klar, dass sie während der Isolation täglich auf Symptome getestet wird. Von einer Infektion mit dem Hantavirus bis zum Ausbruch können bis zu 45 Tage vergehen. Thomas Pleskin, Nachrichtenredaktion.
1: In Namibia sind beim Absturz einer kleinen Propellermaschine alle vier Insassen ums Leben gekommen. Das teilte die Fluggesellschaft Desert Air mit. An Bord seien der Pilot und drei deutsche Staatsangehörige gewesen. Die Touristen waren gestern mit einer Cessna vom Flughafen der Hauptstadt Windhoek abgeflogen. Sie wollten Namibias berühmte rote Sanddünen besuchen, die zu den höchsten der Welt gehören. Zur Unglücksursache ist noch nichts bekannt.
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1: Zum Wetter, die aktuelle Vorhersage des Deutschen Wetterdienstes. Heute im Süden und Südosten meist stark bewölkt und weitere teils kräftige Gewitter mit Starkregen. Auch von Nordrhein-Westfalen bis zur Ostsee und im Südwesten regnerisch. Vom Oberrhein bis zur Neiße und nach Ostbayern Höchstwerte zwischen 15 und 21 Grad, sonst kühl bei 8 bis 14 Grad. Morgen ähnlich regnerisch, im Westen und Südwesten lassen die Schauer etwas nach. Es bleibt aber kühl mit maximal 15 Grad.
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4: Bis zum Abend, da ist es neben einzelnen Auflockerungen meist stark bewölkt und es gibt immer wieder Regen, teils auch Gewitter. Die Temperatur, die liegt zwischen 11 und 20 Grad. Es wird vom Westen her deutlich kühler. Dazu weht ein mäßiger bis frischer und teilweise böiger Westwind in der Nacht. Da klingt der Regen zunächst ab und die Wolken lockern etwas auf. Gegen Morgen gibt es stellenweise Schauer, die in Kammlagen des Erzgebirges als Schnee fallen. Die Tiefstwerte liegen zwischen 6 und 3 im Erzgebirge bei minus 1 Grad.
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5: Immer noch eine ganze Menge los auf den Straßen. Wir starten mit der A4 in Richtung Frankfurt. Zwischen Chemnitz-Ost und Chemnitz-Mitte staut es sich wegen eines defekten LKW, der immer noch im Baustellenbereich steht. Dort dauert es jetzt aber nur noch 15 Minuten länger. Die A4 Richtung Görlitz zwischen Uhüst und Salzenforst steht ein defekter LKW im Baustellenbereich. Das gleiche wie eben auf der vorherigen Meldung. Und Vorsicht nochmal auf der A4 Görlitz Richtung Dresden zwischen Salzenforst und Uhüst. Da läuft eine Entenfamilie im Baustellenbereich. Da ist einiges los in der Gegend. Auf der A72 in Richtung Leipzig wird die Abfahrt Treuen wegen einer Tagesbaustelle mehrfach kurzfristig gesperrt und die B6 Meißen in Richtung Wurzen ist zwischen dem Abzweig Neuböhla und Kalbitz wegen Bergungsarbeiten ebenfalls gesperrt. Vorsicht gilt auf der B100 in Richtung Halle in Höhe Brehner Ost, da liegt ein Gullideckel auf der linken Fahrspur. Vorsicht auf der B100 in Richtung Halle in Höhe Brehner Ost, da liegt ein Gullideckel auf der linken Fahrspur und auf der B101 in Meißen ist der Schottenberg-Tunnel wegen Wartungsarbeiten noch bis 18 Uhr in beiden Richtungen gesperrt. Dauert also noch eine Stunde, dann ist der Zauber da vorbei auf der B101. Die B172 in Bad Schandau, da ist die Elbbrücke in Richtung Pirna noch bis zum Mittwochabend dicht. Die Umleitung führt über Borsdorf, über Ratzewalde und über Lohmen. Und es wird geblitzt. unter anderem auf der A4 Frankfurt in Richtung Dresden, am Dreieck Dresden-West, auf der A72 in Richtung Leipzig zwischen Zwickau-Ost und Hartenstein, auf der S59 in Dresden, das ist die Königsbrücker Landstraße, da stadteinwärts, nochmal in Dresden in der Schlüterstraße in Richtung Zwingli-Straße und auf der S223 steht einer in Pockau in der Flöhertalstraße und fotografiert in Richtung Marienberg. Falls ihr noch mehr Blitzer gesehen habt, uns melden wollt, wir wären dankbar dafür. Die 0341 3588 3095 ist unsere WhatsApp-Nummer oder ihr mailt an studio@secondradio.de. Vielen Dank für eure Tipps. Euch eine entspannte Fahrt in den Montagnachmittag.
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Ich habe es ja an den Verkehrsmeldungen schon mehrfach gesagt. Der Schottenberg-Tunnel in Meißen auf der Bundesstraße 101, der ist für heute und für mehrere Tage vollständig gesperrt. Grund ist da die turnusmäßige Jahreswartung der Tunneltechnik, ist ja auch wichtig. Und die Wartungsarbeiten finden eben heute am 11. Mai bis zum Mittwoch, den 13. Mai statt. Heute und am Dienstag ist die B101 im Bereich des Tunnels jeweils von morgens 8 Uhr bis um 18 Uhr, also noch eine knappe Stunde, in beiden Fahrtrichtungen nicht passierbar. Und am Mittwoch dauern dann die Arbeiten nur von 8 Uhr morgens bis mittags 13 Uhr an. Während dieser Zeit wird der Verkehr über ausgewiesene Umleitungsstrecken geführt. Die Umleitungsbeschilderung wird natürlich automatisch aktiviert. Im Rahmen der Jahreswartung werden eben da umfangreiche Arbeiten an der Betriebs- und auch an der Sicherheitstechnik des Tunnels durchgeführt. Das muss, dazu zählen Wartungsmaßnahmen an den technischen Anlagen, aber auch Tests der automatischen Abläufe und auch die Verkehrsregelung im Brandfall. Die wird überprüft. Kann ja mal passieren, dass es brennt in so einem Tunnel. Diese Prüfungen sind deswegen auch fester Bestandteil des Sicherheitskonzeptes für Straßentunnel. Nur durch regelmäßige Wartungen und Kontrollen, da lässt sich gewährleisten, dass alle Anlagen im Ernstfall auch ordnungsgemäß arbeiten. Wichtig also und deswegen mal bitte nicht sauer sein, wenn dieser Schottenberg-Tunnel in Meißen heute und morgen und auch am Mittwoch noch einen Teil des Tages gesperrt ist.

0: Ja, so ist das wohl, zumindest bei den Mädels. Schuhe enttäuschen nie oder nur ganz selten. Ich weiß es nicht so richtig, bin ja kein Mädchen, aber bin ein Papa und deswegen, Kinder werden in dieser Jahreszeit im Frühling ab und zu mal krank. Das liegt daran, dass es nachts eben noch kalt ist, tagsüber auch mal regnet und man vielleicht schon im T-Shirt draußen rumrennt, weil gerade noch die Sonne geschienen hat. Ja, und Kinder, die krank sind, die sind ja ohnehin schon ziemlich empfindlich, kann man verstehen. Wenn dann aber noch ein Arztbesuch dazukommt, möglichst auch noch in einer unbekannten Praxis, wo man noch nie war, dann wird das Ganze natürlich nicht besser, sondern eher schlimmer. Und wie wir Eltern den Nachwuchs am besten vorbereiten und begleiten können, das bespreche ich jetzt mal mit Sabine Finkmann. Die ist nämlich Expertin für das Gesundheitswesen und auch eine ehemalige medizinische Fachangestellte. Und die weiß also richtig, von was sie spricht. Frau Finkmann, wie kann man die Kinder denn am besten auf so einen Arztbesuch vorbereiten?
1: Die Vorbereitung auf einen Arztbesuch empfinde ich sogar als eines der wichtigsten Themen, wenn wir mit Kindern zu einem Arzt gehen, vor allem wenn sie noch nicht so oft beim Arzt waren, finde ich es ganz extrem wichtig, dass man hier transparent ist, dass man die Kinder vor allem nicht anlügt oder mögliche Ängste herunterspielt. Ich finde es ganz besonders wichtig, dass die Ängste der Kinder tatsächlich auch angeschaut werden und nicht klein gemacht werden, sondern dass man darüber spricht und für Klarheit sorgt.
0: Tja, und da kann man ja auch ein bisschen vorbereiten, also schon mal das vorstellen, was da so beim Arzt in der Praxis im Sprechzimmer rumliegt. So der gute alte Instrumentenkoffer aus der Spielzeugabteilung. Ist das vielleicht besser als jedes YouTube-Video?
1: Also ich bin ein absoluter Fan von YouTube, auf jeden Fall. Ich glaube aber, dass man Kinder etwas besser vorbereiten kann. Und ich finde den Arztkoffer, den Instrumentenkoffer aus der Spielzeugabteilung tatsächlich richtig gut, weil man da ganz spielerisch sich die einzelnen Instrumente oder Geräte, die in einer Arztpraxis verwendet werden, anschauen kann, damit auch Berührungsängste und Sorgen loswerden kann und Eltern natürlich Kinder auch ein bisschen besser auf einen möglichen Arztbesuch vorbereiten können.
0: Tja, nun wird man ja auch selber ab und zu mal krank. Manchmal ist es nicht ganz so schlimm, manchmal auch nur eine geplante Routineuntersuchung. Kann man denn da ein Kind auch mal mitnehmen zu so einem geplanten Arztbesuch, um zu zeigen, dass es ja gar nicht so schlimm ist?
1: Ja, ich finde es extrem wichtig, Kinder von vornherein zu eigenen Arztbesuchen mitzunehmen, um einfach auch zu zeigen, dass das vollkommen in Ordnung ist, dass der Arzt nett ist, dass auch Geräte gar nichts Schlimmes sind, sondern dass das ein ganz natürlicher Umgang ist. Ich kenne auch viele Eltern, die ihre Kinder von vornherein auch mit zum Zahnarzt nehmen, um den Arzt kennenzulernen, um generell auch den Umgang mit der Praxis kennenzulernen und dass so ein Zahnarztstuhl auch gar nichts Schlimmes ist, sondern dass das auch wirklich was ganz, ganz Tolles sein kann.
0: Tja, nun ist aber so ein Arztbezug auch nicht immer so ganz ohne. Also wie wichtig ist denn da so Ehrlichkeit schon vorher, um das Kind mal vorzubereiten?
1: Ich finde Ehrlichkeit im Umgang mit Arztbesuchen und Kindern ganz besonders wichtig, sowohl auf Seiten der Eltern als auch auf Seiten der Praxis und des Praxispersonals. Ich mache ganz viele Kommunikationstrainings und ich stelle immer wieder fest, dass Eltern, aber auch Mitarbeiter in Arzt- und Zahnarztpraxen sagen, du musst keine Angst haben. Wo ich, wenn ich das mitbekomme, immer gleich die Haare hochstehen habe, weil ich denke, ja, das Kind hat aber Angst. Und das kleinzureden hilft an der Stelle gar nicht, sondern hier tatsächlich ganz ehrlich und transparent zu erklären, was jetzt auf das Kind zukommt.
0: Okay, das sehe ich völlig ein, das leuchtet ein. Nun fühlen wir uns ja beim Arzt auch nicht immer so wohl. Es gibt da die Weißkittel-Panik oder Phobie, Weißkittelphobie, so heißt es, dass wir also, wenn wir den Arzt sehen, auch schon mal so ein bisschen anfangen zu zittern. Liegt auch ein bisschen daran, dass alles beim Arzt vielleicht so ein bisschen, clean gehalten ist. Wie sehe denn die ideale Arztpraxis aus, in der sich Kinder ganz besonders wohlfühlen können?
1: Ich kenne eine ganz fantastische Arztpraxis und zwar geht es hier um eine Zahnärztin, die tatsächlich die Kinder in Märchenräumen behandelt. Aha. Ja, die haben also die Zahnarzträumlichkeiten, also die Stühle dort, wo auch die Zähne behandelt werden, nach tatsächlich Märchen eingerichtet. Dornröschen, die sieben Zwerge und das kommt extrem gut an bei den Kindern und nimmt dort wahnsinnig die Ängste für finde ich also wirklich fantastisch. Ist eine ganz, ganz tolle Idee, die die Praxis da gehabt hat.
0: Ich glaube, zu so einem Zahnarzt geht man dann auch wirklich gern. Ich danke mal an Sabine Finkmann. Vielen lieben Dank für das Gespräch. Wir haben gesprochen gerade, wie man denn die Kids am besten auf einen Arztbesuch vorbereiten kann, weil die ja, wenn sie schon krank sind, sowieso schon ein bisschen hippelig sind und dann noch zum Arzt müssen. Das ist für manche auch wirklich ein Grund für Panik. Vielen Dank, Frau Sabine Finkmann.

den Song habe ich auch geliebt, aus den 80ern, Another Funny Honeymoon. Tja, schöne Musik zum Tanzen damals, aber ich bleibe schon wieder in Erinnerungen. Wobei, der nächste Beitrag, der hat auch was mit Erinnerungen zu tun. 45 Jahre ist es her, als das Musical Cats in London uraufgeführt worden ist. Die Weltpremiere dieses Musicals von Andrew Lloyd Webber im Londoner New Theatre, das ist zum sensationellen Erfolg geworden, hat in ganz Europa einen Musical-Boom ausgelöst und die literarische Vorlage für das Musical, das war T.S. Eliots Gedichtband Old Possum's Book of Practical Cats aus dem Jahre 1939, ein Kinderbuch übrigens mit ganz vielen Gedichten drin. Im Verlauf der Proben zu dieser Uraufführung, da kam es zu einer entscheidenden Ergänzung übrigens, das wusste ich auch gar nicht. Man war nämlich der Meinung, dass die Dramaturgie des Stückes einen emotionalen Höhepunkt benötige und daraufhin schrieb Andrew Lloyd Webber das Stück Memory. Für das Mr. Nunn, der Texter, den Text beisteuerte und dabei Verse und Ideen aus Rhapsody on a Windy Night verwendet hat. Einem bereits 1911 geschriebenen Gedicht, zwar auch von Eliot, aber das war in keinem inhaltlichen Zusammenhang mit Old Possum's Book. Das war also ein kleiner Ausrutsch quasi, der noch rein musste, irgendwie bei der Uraufführung gemerkt hat, da fehlt doch ein bisschen was da. Und das zu einem internationalen Hit gewordene Stück ist damit der einzige Song, der jetzt so lose an ein Gedicht Eliots angelehnt ist und gar nicht in die Geschichte im Old Possum's Book reinpasst. Tja, Cats gewann 1983 nichtsdestotrotz oder gerade deswegen, man weiß es nicht, 7 Tony Awards für das beste Musical, für das beste Buch, die beste Musik, die beste Regie, die beste Lichtgestaltung, die besten Kostüme und die beste Darstellerin für Betty Buckley, die Chrisabella spielt in dem Musical. Also mehr gewinnen kann man, glaube ich, gar nicht. Und in Londons West End wurde das Musical dann auch 21 Jahre lang gespielt und damit war Cats das am längsten gespielte Werk in der Geschichte des britischen Musicals überhaupt, bis es 2006 abgelöst wurde durch Les Miserables. Mit über 50 Millionen Zuschauern ist Cats eines der erfolgreichsten Musicals der Welt, das steht schon mal fest. Und der erfolgreichste Song, Memory, eben der räudigen alten Katze Chrisabella, der wurde von vielen Sängern interpretiert. Die bekannteste Version, die stammen von Barbra Streisand oder Pia Dowis, Angelika Milska oder Ellen Page. Ja, und hier hören jetzt auch einen Memory-Song aus dem Musical Cats, damit ihr auch wisst, was ich meine. Aber ich glaube, das habt ihr schon längst geschnallt.

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1: Mein Name ist Angie Pirsch. Noch ein bisschen frisch, die Freibäder beginnen trotzdem ihre Saison. Mehr als die Hälfte der Pflegekräfte in Sachsen in Teilzeit. Nachwuchs bei Mügelner Storchenpaar, die Meldungen im Einzelnen. Noch ist das Wasser nicht überragend schön, doch Sachsens Freibäder starten jetzt trotzdem in die neue Saison. Die Sportbäder Leipzig, die laden am heutigen Montag zu einem ersten Anbaden ins Schreberbad ein. In Dresden geht es am Mittwoch zunächst im Georg-Arnold-Bad und im Kombibad Prohlis sowie an zwei Badestellen offiziell los. Wer im Freien schwimmen will, muss allerdings Kälte aushalten können. Noch ist das Wasser nicht besonders warm. Die Freibäder sind nicht beheizt, aber sie sind startklar. Es gab oder

0: davon sind als sogenannte EU-Badegewässer eingestuft. Ihre Wasserqualität wird von den Gesundheitsämtern während der Badesaison vom 15. Mai bis zum 15. September überwacht. In sächsischen Krankenhäusern liegt der Frauenanteil beim Pflegepersonal bei rund 84%. Dort seien im Dezember 2024 insgesamt 26.716 Personen in den Pflegebereich beschäftigt gewesen, so teilt es das Statistische Landesamt mit. 57,4% der Beschäftigten seien Teilzeit bzw. geringfügig beschäftigt gewesen. Am 12. Mai ist der Internationale Tag der Krankenpflege. Im Berichtsjahr 2024, da wurden in Sachsens Krankenhäusern 889.253 Patienten und Patientinnen behandelt. Diese verweilten durchschnittlich 7,1 Tage im Krankenhaus. Eine Vollkraft im Pflegedienst pflegt durchschnittlich 41,4 Patienten. In Mügeln in Nordsachsen, da hat ein Storchenpaar Nachwuchs bekommen. Das bereitet Menschen vor Ort und auf der ganzen Welt viel Freude. Per Webcam kann man die Mügelner Storchenfamilie in ihrem Nest beobachten. Mitten in Mügeln auf dem alten Varia-Schornstein, da brüten seit 27 Jahren Störche. Schon seit Ende März, da baut Storchenmann Bodo an dem Horst, den er erst letztes Jahr von dem vorherigen Storchenpaar erbeutet hat. Die noch namenlose Storchendame an seiner Seite ist neu. Am Ring wurde erkannt, dass sie aus Südhessen kommt, also zwei aus Süddeutschland, die sich hier im Osten niedergelassen haben. Soweit die Meldungen.
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2: Tja, da bleibt es in der Nacht ein bisschen so wie gerade eben, da überwiegen die Wolken, anfängliche Schauer werden aber weniger, aber so ganz weg geht's trotzdem nicht. Die Temperaturen gehen runter bis auf 3 Grad und im oberen Erzgebirge gibt's auch wieder mal Frost und morgen dann, der geht der Tag mit einigen Aufheiterungen los, später aber gibt's wieder wechselhaftes Schauerwetter, es gibt ein paar Gewitter, in den Hochlagen der Berge sind sogar wieder ein paar Schneeschauer dabei. Höchstwerte liegen zwischen 7 und 12, auf dem Fichtelberg werden's nur 2 Grad und von Mittwoch bis Freitag bleibt es dann unbeständig. Es gibt etwas Sonne, aber auch viele Wolken und Schauer und auch ein paar Gewitter sind wieder dabei. Aber gute Nachricht, die Temperaturen, die steigen langsam wieder an.
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2: Schauen wir nochmal auf die Straßen und starten mit der A4 in Richtung Frankfurt. Zwischen Chemnitz Ost und Chemnitz Mitte staut es sich da wegen eines defekten LKW, der immer noch im Baustellenbereich steht. Dort dauert es 10 Minuten länger. Die A4 in Richtung Görlitz zwischen Uhüst und Salzenforst, auch da steht ein defekter LKW im Baustellenbereich. Und auf der A72 in Richtung Leipzig wird die Abfahrt Treuen wegen der Tagesbaustelle mehrfach kurzfristig gesperrt. Seid schon mal gewarnt. Die B6 Meißen in Richtung Wurzen, die ist zwischen dem Abzweig Neuböhler und Kalbitz wegen Bergungsarbeiten dicht und auf der B101 in Meißen ist der Schottenbergtunnel wegen Wartungsarbeiten noch bis 18 Uhr auch in beiden Richtungen gesperrt. Geblitzt wird unter anderem auf der B283 in Gottesberg in Richtung Klingenthal. Auf der S59 stehen sie in Dresden. Das ist die Königsbrügger Landstraße, da stadteinwärts. Noch ein zweiter Blitz in Dresden, der steht in der Schlüterstraße Richtung Zwingli-Straße. Und auch Leipzig hat zwei Blitze im Moment. Und zwar in der Arno-Nitsche-Straße stadtauswärts und in der Göteborger Straße stadteinwärts. Oder ist der Blitz dafür im Moment? Der steht in Zwickau am Fuchsgraben und fotografiert stadtauswärts. Und falls ihr noch mehr Blitze habt, könnt ihr uns gerne einen Tipp geben. Auf unsere WhatsApp-Nummer kennt ihr ja schon 0341 3588 3095 oder ihr mailt an studio@secondradio.de. Vielen Dank dafür. Euch eine entspannte Fahrt in diesen Montag-Spätnachmittag.
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2: Und in diese letzte halbe Stunde dieses Second Radio Nachmittags Sachsen Live starten wir mit einer Musik aus dem Anfang der 80er Jahre. Ja,

Tja, wie ihr wisst, gibt's am Ende einer jeden Sendung bei uns immer die guten Nachrichten, die Good News, und die kommen gleich. Aber vorher nochmal eine gute Nachricht, die sich tatsächlich am Freitag ereignet hat, und zwar in Dresden. Da gab's ein leises Piepsen aus dem Abflussrohr. Und das hat die Feuerwehr in Dresden alarmiert am Freitagnachmittag in der Elsasser Straße in Dresden, in der Johannstadt. Da saßen tatsächlich 4 Entenküken in einem Regenwasserfallrohr fest, so rund 1 Meter tief, hörbar, sichtbar, aber blöderweise eben nicht erreichbar. Und weil eine Rettung von oben gescheitert ist, da dachten die Einsatzkräfte quer. Der Sicherheitsdienst hat die Tiefgarage geöffnet, sodass die Feuerwehrleute von unten ans Abwasserrohr rankamen, und nach dem Lösen der Rohrschellen öffneten sich das Rohr ganz sauber, ohne Schaden, alle 4 Küken unversehrt. Ja, und dann begann der ungewöhnlichste Teil des Einsatzes. Die Küken kamen in der Transportkiste. Ihre Mutter trat den Weg zu Fuß an, entlang der Elsasser Straße, über den Sachsenplatz bis zum Käthe-Kollwitz-Ufer. Da begleiteten die Einsatzkräfte die Entenfamilie zur Elbe, und dort öffneten sie die Kiste, und die 5 schwammen gemeinsam elbeaufwärts wieder davon. Schöne Geschichte. Und noch am selben Abend rückte die Feuerwehrwache Albertstadt zu einem ähnlichen Einsatz aus. Auf der Bärwalder Straße, da war ein Vogel in den Gulli gefallen, kam da nicht mehr raus. Ein Feuerwehrmann stieg kurzerhand in den Schacht runter, holte das Tier unverletzt ans Tageslicht. Und ich sage, was wäre die Welt eigentlich ohne Feuerwehr? Mehr Good News gibt's gleich.

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1: Und das sind sie schon, unsere guten Nachrichten vom 11.05.2026, und die starten auf den Philippinen. Laut Zahlen der Regierung ist die Kinderarbeit auf den Philippinen nämlich stark zurückgegangen. Innerhalb von 2 Jahren ist die Anzahl der arbeitenden Kinder um fast 40% gesunken. Und das liegt unter anderem an verschiedenen Hilfsprogrammen, die zum Beispiel Familien mit wenig Einkommen finanziell unterstützen, müssen die Kids nicht mehr arbeiten. Tolle Geschichte. Die Menschen in Deutschland haben 2025 erstmals über 3 Milliarden Euro für Fairtrade-Produkte ausgegeben. Das ist ein neuer Rekord. Damit ist der Umsatz im Vergleich zum Vorjahr um knapp 9% gestiegen. Das ist ein wichtiges Signal für den Markt. Finanzielle Entlastung gibt's in Frankreich, denn da weitet man das Angebot von 1-Euro-Mahlzeiten in Hochschulmensen aus, also da, wo die Studenten essen können. Künftig stehen die vergünstigten Menüs landesweit allen Studierenden, Berufsschülern, Doktoranden und Zivildienstleistenden zu. Die finanzielle Situation spielt dabei, anders als bisher, überhaupt keine Rolle mehr. Man muss einfach Student oder Berufsschüler oder Doktorand sein und kriegt das Essen für 1 Euro. Tolle Geschichte, könnte man auch mal auf Deutschland umsetzen. Und noch eine Meldung vom Gardasee. Zum ersten Mal seit 20 Jahren nämlich hat sich das Wasser im Gardasee wieder vollständig durchmischt. Sauerstoffreiches Wasser von der Oberfläche, das hat den Grund erreicht, während nährstoffreiches Tiefenwasser nach oben gestiegen ist. Das ist ganz wichtig fürs Ökosystem. Und Grund dafür war ein kräftiger Nordwind Anfang April. Und wir lernen daraus, so ein kräftiger Wind aus dem Norden ist manchmal gar nicht so schlecht, wie er klingt. Das waren sie, unsere guten Nachrichten vom 11. Mai 2026.
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Chris Stapleton und Sheryl Crow, Tell Me When It's Over. Und das muss ich hier sagen, es ist it's over. Also es ist vorbei für den heutigen Nachmittag zumindest. Second Radio Nachmittag Sachsen Live, das war er für heute, für den 11. Mai 2026. Aber ihr bleibt unbedingt dran, denn jetzt gibt's erstmal 2 Stunden richtig coole Musik aus der Second Radio Musikredaktion. Und dann begrüßen euch Becker und Martin zum Love Talk. Von 20 bis 21 Uhr geht es nochmal so richtig um Schmetterlinge im Bauch, bis hin zum Liebeskummer. Es geht um Beziehungsfragen, es geht um Dating-Dramen und Alltagskonflikte. Das alles rund um die Liebe. Und die beiden lassen da mal richtig, ja, das hören, was man so, ja, richtig Love Talk nennt. Also Love Talk von 20 bis 21 Uhr hier bei uns bei Second Radio. Wir hören uns dann morgen wieder ab 15 Uhr zum Sachsen Live, dem Second Radio Nachmittag. Und für heute wünsche ich einen möglichst wenig verregneten, sehr, sehr kuscheligen und vielleicht auch liebevollen Montagabend. Tschüss, bis morgen, sagt der Uwe. Die Welt.

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1: Ich bin Thomas Brock. Die von Russlands Präsident Putin vorgeschlagene Einbindung von Altkanzler Schröder in Ukraine-Friedensverhandlungen stößt in der EU und in der Ukraine auf klare Ablehnung. Wenn wir Russland das Recht geben würden, in unserem Namen einen Verhandlungsführer zu benennen, wäre das nicht sehr klug, sagte die EU-Chefdiplomatin Kallas in Brüssel.
2: Schröder sei ein Lobbyist für russische Staatsunternehmen gewesen, sagte Kallas. Es sei doch klar, warum Putin ihn gerne als Vermittler haben wolle, denn dann säße er gewissermaßen auf beiden Seiten des Tisches. Auch der ukrainische Außenminister lehnte Schröder eindeutig ab. Es gäbe viele andere würdige Persönlichkeiten. Von einem Ablenkungsmanöver sprach die schwedische Außenministerin und Estlands Außenminister sagte, Schröder werde ganz sicher nicht Europa vertreten. Aus Brüssel, Dieter Ebeling.
1: Ein 17-Jähriger soll einen Terroranschlag in Hamburg geplant haben und ist deshalb festgenommen worden. Das teilte die Generalstaatsanwaltschaft Hamburg mit. Demnach sei der Syrer nach bisherigen Erkenntnissen von der Terrormiliz Islamischer Staat inspiriert gewesen. Er soll deshalb geplant haben, Ungläubige zu töten. Mögliche Anschlagsorte seien ein Einkaufszentrum, eine Bar oder eine Polizeiwache gewesen. Die infolge des Iran-Kriegs gestiegenen Energiepreise führen bei vielen Menschen in Deutschland zu einem sparsameren Umgang mit Energie. Bei einer Umfrage im Auftrag des Vergleichsportals Verivox gaben rund 2/3 der Befragten an, ihren Energieverbrauch wegen der höheren Kosten bewusst einzuschränken.
3: Einsparbereich Nummer 1, die Heizkosten. 55% der Befragten gaben an, hier zu reduzieren. Fast genauso viele haben ihren Stromverbrauch runtergefahren, die meisten über das Vermeiden des Standby-Betriebs elektronischer Geräte. Auch beim Verkehr zeigen sich Veränderungen. Knapp die Hälfte lässt wegen höherer Spritpreise häufiger das Auto stehen, etliche steigen öfter auf das Fahrrad oder den ÖPNV um. Thomas Bleskin, Nachrichtenredaktion.
1: Bei den 4 deutschen Passagieren des von einem Hantavirus-Ausbruch betroffenen Kreuzfahrtschiffs gibt es bisher keine Hinweise auf eine Erkrankung. Das teilte die Uniklinik Frankfurt mit. Die 4 Deutschen waren dorthin gebracht worden, nachdem sie mit einer Militärmaschine in den Niederlanden gelandet waren. Sie sollen nun bald in ihre Heimatbundesländer verlegt werden. Dort müssen sie sich wohl einige Zeit in häusliche Quarantäne begeben.
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1: Zum Wetter, die aktuelle Vorhersage des Deutschen Wetterdienstes. In der Nacht im Süden viele Wolken und länger anhaltender Regen, sonst wechselnd bewölkt mit einzelnen Schauern, Tiefstwerte 7 bis 0 Grad, in den Mittelgebirgen leichter Frost. Morgen tagsüber wechselnd bewölkt und gebietsweise Schauer, vereinzelt Graupelgewitter, von Westen und Südwesten her später einige Auflockerungen. Für Mai ziemlich kühl, nur 8 bis 15 Grad maximal, mit den höchsten Werten am Oberrhein.
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1: Zum Wetter, die aktuelle Vorhersage des Deutschen Wetterdienstes. In der Nacht im Süden viele Wolken und länger anhaltender Regen, sonst wechselnd bewölkt mit einzelnen Schauern, Tiefstwerte 7 bis 0 Grad, in den Mittelgebirgen leichter Frost. Morgen tagsüber wechselnd bewölkt und gebietsweise Schauer, vereinzelt Graupelgewitter, von Westen und Südwesten her später einige Auflockerungen. Für Mai ziemlich kühl, nur 8 bis 15 Grad maximal, mit den höchsten Werten am Oberrhein.
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1: Ich bin Thomas Brockt. Nach dem Hunter-Virus-Ausbruch auf dem Kreuzfahrtschiff Hondius hat sich der Kapitän jetzt erstmals öffentlich geäußert. In einer Videobotschaft dankte er der Besatzung und den Passagieren für ihr Verhalten während der Krise. Das Schiff liegt derzeit auf Teneriffa. Heute sollen weitere Menschen von Bord gebracht werden.
2: Der aus Polen stammende Kapitän sprach von extrem anstrengenden Wochen an Bord der Hondius. Gleichzeitig habe er aber erlebt, wie groß Fürsorge, Zusammenhalt und gegenseitiges Vertrauen selbst unter schwierigen Bedingungen sein können. Er wünschte allen Passagieren und Crewmitgliedern eine sichere Heimreise. Das Schiff war gestern an der spanischen Ferieninsel Teneriffa angekommen. Heute werden die restlichen Passagiere und ein Großteil der Besatzung evakuiert. Anschließend soll die Hondius nach Rotterdam fahren. Thomas Bleskin, Nachrichtenredaktion.
1: Ein 17-Jähriger soll einen Terroranschlag in Hamburg geplant haben und ist deshalb festgenommen worden. Das teilte die Generalstaatsanwaltschaft Hamburg mit. Demnach sei der Syrer nach bisherigen Erkenntnissen von der Terrormiliz Islamischer Staat inspiriert gewesen. Er soll deshalb geplant haben, Ungläubige zu töten. Mögliche Anschlagsorte seien ein Einkaufszentrum, eine Bar oder eine Polizeiwache gewesen. Die von Russlands Präsident Putin vorgeschlagene Einbindung von Altkanzler Schröder in Ukraine-Friedensverhandlungen stößt in der EU und in der Ukraine auf klare Ablehnung. Wenn wir Russland das Recht geben würden, in unserem Namen einen Verhandlungsführer zu benennen, wäre das nicht sehr klug, sagte die EU-Chefdiplomatin Kallas in Brüssel.
3: Schröder sei ein Lobbyist für russische Staatsunternehmen gewesen, sagte Kallas. Es sei doch klar, warum Putin ihn gerne als Vermittler haben wolle, denn dann säße er gewissermaßen auf beiden Seiten des Tisches. Auch der ukrainische Außenminister lehnte Schröder eindeutig ab. Es gäbe viele andere würdige Persönlichkeiten. Von einem Ablenkungsmanöver sprach die schwedische Außenministerin und Estlands Außenminister sagte, Schröder werde ganz sicher nicht Europa vertreten. Aus Brüssel, Dieter Ebeling.
1: In Namibia sind beim Absturz einer kleinen Propellermaschine alle 4 Insassen ums Leben gekommen. Das teilte die Fluggesellschaft der SAT-Air mit. An Bord seien der Pilot und 3 deutsche Staatsangehörige gewesen. Nach Angaben des Auswärtigen Amtes war auch der Pilot Deutscher. Die Touristen waren gestern mit einer Cessna vom Flughafen der Hauptstadt Windhoek abgeflogen. Sie wollten Namibias berühmte rote Sanddünen besuchen. Zur Unglücksursache ist noch nichts bekannt.
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1: Zum Wetter, die aktuelle Vorhersage des Deutschen Wetterdienstes. In der Nacht im Süden viele Wolken und länger anhaltender Regen, sonst wechselnd bewölkt mit einzelnen Schauern, Tiefstwerte 7 bis 0 Grad, in den Mittelgebirgen leichter Frost. Morgen tagsüber wechselnd bewölkt und gebietsweise Schauer, vereinzelt Graupelgewitter, von Westen und Südwesten her später einige Auflockerungen. Für Mai ziemlich kühl, nur 8 bis 15 Grad maximal, mit den höchsten Werten am Oberrhein.
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1: Zum Wetter, die aktuelle Vorhersage des Deutschen Wetterdienstes. In der Nacht im Süden viele Wolken und länger anhaltender Regen, sonst wechselnd bewölkt mit einzelnen Schauern, Tiefstwerte 7 bis 0 Grad, in den Mittelgebirgen leichter Frost. Morgen tagsüber wechselnd bewölkt und gebietsweise Schauer, vereinzelt Graupelgewitter, von Westen und Südwesten her später einige Auflockerungen. Für Mai ziemlich kühl, nur 8 bis 15 Grad maximal, mit den höchsten Werten am Oberrhein.
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1: Ich bin Thomas Brockt. Ein 17-jähriger Syrer soll einen Terroranschlag in Hamburg geplant haben und ist deshalb festgenommen worden. Das teilte die Generalstaatsanwaltschaft Hamburg mit.
2: Der 17-Jährige soll von der Terrormiliz Islamischer Staat inspiriert worden sein, heißt es. Er habe geplant, eine unbestimmte Anzahl Ungläubiger zu töten. Als mögliche Anschlagsorte habe er ein Einkaufszentrum, eine Bar oder eine Polizeiwache im Blick gehabt. Laut Ermittlern wollte der 17-Jährige Syrer Sprengstoff, Molotow-Cocktails oder ein Messer verwenden und habe sich bereits Dünger, Grillanzünder, eine Sturmhaube und ein Messer beschafft. Bereits am Donnerstag hätten Spezialkräfte den Jugendlichen vorläufig festgenommen. Ronny Tochau, Nachrichtenredaktion.
1: Die letzten Passagiere des vom Hunter-Virus betroffenen Kreuzfahrtschiffes Hondius werden von Teneriffa aus in die Niederlande ausgeflogen. Mit dabei ist auch die letzte deutsche Person an Bord, ein Mitglied der Crew. Die Maschine soll am späten Abend in Eindhoven eintreffen. Bei den 4 deutschen Passagieren, die schon nach Frankfurt am Main gebracht wurden, gibt es nach Angaben der Uniklinik bislang keine Hinweise auf eine Erkrankung. Sie sollen bald in ihre Heimatbundesländer gebracht werden, wo sie sich wohl in Quarantäne begeben müssen. Die infolge des Iran-Kriegs gestiegenen Energiepreise führen bei vielen Menschen in Deutschland zu einem sparsameren Umgang mit Energie. Bei einer Umfrage im Auftrag des Vergleichsportals Verivox gaben rund 2/3 der Befragten an, ihren Energieverbrauch wegen der höheren Kosten bewusst einzuschränken.
3: Einsparbereich Nummer 1, die Heizkosten. 55% der Befragten gaben an, hier zu reduzieren. Fast genauso viele haben ihren Stromverbrauch runtergefahren, die meisten über das Vermeiden des Standby-Betriebs elektronischer Geräte. Auch beim Verkehr zeigen sich Veränderungen. Knapp die Hälfte lässt wegen höherer Spritpreise häufiger das Auto stehen, etliche steigen öfter auf das Fahrrad oder den ÖPNV um. Thomas Bleskin, Nachrichtenredaktion.
1: In Namibia sind beim Absturz einer kleinen Propellermaschine alle 4 Insassen ums Leben gekommen. Das teilte die Fluggesellschaft Desert Air mit. An Bord seien der Pilot und 3 deutsche Staatsangehörige gewesen. Nach Angaben des Auswärtigen Amtes war auch der Pilot Deutscher. Die Touristen waren gestern mit einer Cessna vom Flughafen der Hauptstadt Windhoek abgeflogen. Sie wollten Namibias berühmte rote Sanddünen besuchen. Zur Unglücksursache ist noch nichts bekannt.
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1: Zum Wetter, die aktuelle Vorhersage des Deutschen Wetterdienstes. In der Nacht im Süden viele Wolken und länger anhaltender Regen, sonst wechselnd bewölkt mit einzelnen Schauern, Tiefstwerte 7 bis 0 Grad, in den Mittelgebirgen leichter Frost. Morgen tagsüber wechselnd bewölkt und gebietsweise Schauer, vereinzelt Graupelgewitter, von Westen und Südwesten her später einige Auflockerungen. Für Mai ziemlich kühl, nur 8 bis 15 Grad maximal, mit den höchsten Werten am Oberrhein.
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0: Und da ist er schon. Einen wunderschönen guten Abend hier bei Second Radio beim Love Talk, der Sendung, wo es um die Liebe geht. Mein Name ist Martin Hoch und bei mir virtuell ist die Becca. Hallo Becca.
1: Hallo, moin moin. Hier ist, genau, du bist Dr. Love, ich bin die Patientin, haben wir letztes Mal festgelegt.
0: So sind unsere Spitznamen. Und du hast letztes Mal am Ende der Sendung ein Gedicht vorgetragen. Und Das war fantastisch, das hat mir sehr gut gefallen. Weil ich ein bisschen ADHS habe, war ich nicht mehr so ganz aufmerksam. Deswegen habe ich dich gebeten, es vielleicht am Anfang dieser Sendung zu machen mit einem neuen Gedicht. Denn ich bin schon ganz aufgeregt. Was hast du für uns vorbereitet?
1: Zum Einstieg, vielleicht passt das nämlich auch so ein bisschen zum Thema der Sendung, zu dem wir gleich kommen. Wir verraten es jetzt noch nicht, aber du hast es eigentlich schon ein bisschen verraten. Ich habe nämlich auch ADHS. Jetzt habe ich das Thema auch schon verraten. Naja, kommen wir gleich nochmal dazu, aber ja, ich würde sagen, genau, ich steige einfach mit dem Gedicht ein und dann gibt es erstmal einen Song und dann geht's weiter. 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

0: Nazareth mit Love Hurts. Und das Gedicht, was wir alle gerade genossen haben, hat die Rebecca geschrieben 2020.
1: Genau, weil da gab es ja auch schon mal die Love Talk Time. Damals hieß es noch die schönsten Liebesbriefe. Und ich habe zu jeder Stunde ein Gedicht beigetragen.
0: Dann wird es ja Zeit, dass du für die nächste Sendung mal ein aktuelles schreibst.
1: Nee, ich habe noch was anderes, kann schon mal anteasern. Kommt im Laufe der Sendung, so in den letzten Zügen irgendwann in der Sendung. Ich schreibe nicht nur Gedichte, sondern schreibe auch Love Songs.
0: So wie das, was wir am Anfang eingangs gehört haben?
1: Genau, das hat die KI ein bisschen mitgeholfen. Der Text ist von mir, aber genau, richtig. Aber nee, es kommt, sage ich später noch was dazu. Ein aktueller Song von diesem Jahr sogar.
0: Wir sind gespannt und wir haben euch immer gebeten, hier mitzumachen, aktiv zu sein. Das ist eine interaktive Sendung. Ihr könnt auf www.secondradio.de, wenn die Sendung läuft, seht ihr direkt den Titel der Sendung und da gibt es auch die Telefonnummer direkt hier ins Studio, sowohl die E-Mail-Adresse, wo ihr uns hinschreiben könnt, als auch eine WhatsApp-Nummer, wo ihr uns Sprachnachrichten hinschicken könnt oder auch normale Nachrichten, jemanden grüßen könnt. Und, das war der Aufruf auch beim letzten Mal, schreibt uns, was das Thema Liebe für euch ist, wie ihr das definiert, wie ihr dazu steht. Und da gab es zwei Nachrichten, die wir euch nicht vorenthalten wollen.
2: Hallo, hier ist die Marie. Liebe ist für mich die warme Decke, die ich meinem Partner klauen kann, wenn es kalt ist.
3: Hallo, hier ist die Stefanie aus Leipzig. Liebe bedeutet für mich, zusammenzuhalten, auch wenn es mal schwer wird, dass man immer beieinander bleibt, dass man aneinander wächst, dass man miteinander arbeitet, dass man sich unterstützt gegenseitig und dass man einfach ein sicherer Halt ist. Ich würde mir heute sehr gerne, passend zum Thema Hold My Hand von Lady Gaga wünschen. Euch noch einen ganz schönen Tag. Bis bald. Tschüss.

0: Und damit sind wir auch schon in unserem heutigen Thema. Da braucht der eine oder andere vielleicht auch diese helfende Hand, um da ein bisschen durchzuführen. Denn das Thema lautet ADHS und die Liebe. Becca.
1: Genau, weil man liebt anders, wenn man ADHS hat. Und bei mir fiel ja vor ein paar Monaten der Groschen, als ich mich mal ein bisschen mehr damit auseinandergesetzt habe. Und jetzt ergibt alles Sinn, warum ich immer noch unverheiratet und Single bin. aber das muss nicht so sein, schon mal vornherein gesagt. Und zwar gibt es da, ich lese einfach mal, ich habe einen Text, den habe ich nämlich schon mal vor einer Weile dazu geschrieben. Den lese ich einfach mal vor, damit es ein bisschen flüssiger ist. Eine eigentliche Superkraft, nenne ich sie mal, nämlich bei ADHS, ist der Hyperfokus. Also man ist nicht immer nur unaufmerksam, sondern man kann auch einen Hyperfokus haben, der es einem nämlich ermöglicht, im Gegensatz zu häufig auftretenden Konzentrationsschwierigkeiten, sich extrem intensiv, fast grenzenlos mit einem Thema oder einer Aufgabe zu beschäftigen. Man kann dann stundenlang darin versinken, vorausgesetzt, es handelt sich um etwas, das man wirklich interessant findet. Und ja, ratet mal, natürlich gilt das auch für Menschen, die man interessant findet. Und der Hyperfokus kann so stark sein, dass andere wichtige Lebensbereiche wie Arbeit, Freundschaften, eigene Bedürfnisse vorübergehend in den Hintergrund treten. Und plötzlich dreht sich alles um diese eine Person. Und du kannst es einfach nicht abstellen, so sehr du es auch versuchst und es ein bewusst ist auch. Und die unzähligen, oft sehr unrealistischen Tagfantasien, wie es sein wird, wenn man sich wieder sieht, sich zum ersten Mal küsst, gemeinsam in den Sonnenuntergang schaut oder reitet, welche Gespräche man führt, ja, innerlich läuft so ein Film ab, du Wort für Wort begleitet von inneren Selbstgesprächen. Und ja, es klingt crazy, ist es auch irgendwie. Aber diese Gedanken, das ist nämlich der Punkt, die versorgen dich mit einem regelrechten Dopaminkick. Weil bei ADHS ist die Dopaminregulation nicht gut. Also man hat einfach zu wenig ADHS, nee, man hat zu viel ADHS und zu wenig Dopamin. Und diese Person wird dadurch fast wie eine Droge, weil sie dich mit Dopamin versorgt. Und du willst dieses Gefühl immer wieder erleben. Die Happy End-Geschichten in deinem Kopf halten dich emotional aufrecht und zumindest bis zur nächsten echten Interaktion. Und wenn das alles nicht so richtig gut läuft mit ihm oder ihr, du nicht an deine Droge kommst, in Anführungsstrichen, wenn der Fokus sich dann oder der Fokus sich verschiebt oder die Beziehung kompliziert wird, dann kann diese Intensität manchmal auch zu emotionalen und Höhen und Tiefen führen. Und dann folgt RSD, Rejection Sensitive Dysphoria, also eine Zurückweisungsempfindlichkeit, die extreme emotionale Sensibilität gegenüber Kritik, Ablehnung und Spott hervorruft. Dazu komme ich aber auch später nochmal. Ja, und meistens läuft es halt nur in der eigenen Vorstellung ab. Also warum antwortet er sie nicht? Was habe ich falsch geschrieben? Habe ich zu viel erzählt? Das Gedankenkarussell dreht sich endlos und sobald die Person dann wieder schreibt. Und auch wenn es 3 Tage später ist oder eine Woche später ist, ist alles vergessen, es fühlt sich alles wieder gut an, Dopamin ist da, ja, bis sich der Kreislauf dann wieder erneut wiederholt und das kann halt sehr belastend sein und macht aus dem Verliebtsein eine qual-emotionale Achterbahnfahrt. Und paradoxerweise kann es auch passieren, dass du das Interesse verlierst, wenn du zu viel von dieser Person bekommst. Du hast dich halt gewissermaßen dann überzuckert und erkennst auf einmal die Nebenwirkungen, die du alle ausgeblendet hast, die ganzen Red Flags, die man ausgeblendet hat. Und zudem ist der Hyperfokus nämlich auch nur vorübergehend. Die anfängliche Verliebtheit lässt nach, der Reiz des Neuen ist weg und die emotionale Intensität lässt nach. Insofern sich die andere Person auch meldet und du mit dieser Person auch Zeit verbringst. Ja, das Gehirn wird dann weniger stimuliert und die Aufmerksamkeit kehrt langsam zum Alltag zurück. Gleichzeitig kann die vorherige Intensität erschöpfend wirken und emotionale Herausforderungen oder wechselnde Bedürfnisse können das Interesse zusätzlich schwächen. Also wie gesagt, wenn man Kontakt zu den Personen hat, wenn die Person aber Push und Pull mit dir spielt und du die Person oft ja eher nicht siehst, sie selten antwortet, nicht antworten, dann ist das nämlich der Köter, dass du über Wochen, Monate, ich habe sogar gelesen, manchmal jahrelang in diesem emotionalen Zustand bleiben kannst. Weil der Köder ist nämlich Ungewissheit. Der nährt die Limerenz. Also Schweigen, keine Antwort, nicht wissen, woran man ist. Das nährt deinen Kopf und das Gedankenkarussell und du kommst einfach nicht weg von dieser Person. Ja, und die Falle ist, dass man einfach, wie schon gesagt, Personen idealisiert, Red Flags ignoriert. Ja, und aus dieser Endlosschleife rauszukommen, muss man sich dann irgendwie andere Dopamin-Kicks suchen. Aber da ist auch die Frage, das ist ja jetzt auch nicht nur bei ADHS, also in gewissem Maße ist es natürlich in der Verliebtheit einfach so, dass du an eine Person natürlich ständig denkst und natürlich ein gutes Gefühl ist, wenn die Person schreibt. Aber bei ADHS ist es einfach nochmal verstärkt da und kann dich halt wirklich richtig, richtig leiden lassen. Ja. Kennst du das, Martin?
0: ADHS erkennt man auch daran, also liebe Hörerinnen, liebe Hörer, wenn ihr jetzt genau wie ich nicht alles wirklich verstanden habt, dann habt ihr ADHS, weil dann sind die Gedanken nicht so fokussiert, dass man diesen Ausführungen lange folgen konnte. Aber ich weiß, was die Limerenzphase ist. Das ist nämlich die Verliebtheitsphase. Und das kenne ich von Jürgen von der Lippe, der das mal beschrieben hat. Bei Pärchen ist es so, in der Limerenzphase sitzen die zusammen auf einem Sofa, schauen Fernsehen und sie beugt sich nach vorne an den Tisch, um ein Nüsschen aus der Schale zu nehmen. Und der Mann sagt dann, guckt gar nicht mehr zum Fernseher, sagt, oh, du bist so schön. Du bist so schön, ich könnte dich den ganzen Tag angucken. Du bist so wunderschön. Und ein paar Jahre später, dann so in der Konsolidierungsphase, wo das alles schon nicht mehr so alles bestrahlt, wie du es gesagt hast gerade, da ist es dann so, dass die Frau sich vorbeugt, ein Nüsschen aus der Schale zu nehmen. Und der Mann sagt, nimm den Kopf weg, ich sehe nichts. Das ist so die Limerenzphase am Anfang, gefolgt von der Konsolidierungsphase. Da hast du völlig recht. Wir haben noch einiges zum Thema ADHS zu sagen und machen damit weiter nach dem nächsten Lied. Und das ist Samsaya mit dem passenden Titel ADHD.

0: Ja, willkommen hier zurück bei Second Radio in der Sendung Love Talk mit Martin alias Dr. Love und Becca, mir, die Patientin. Und wir sind im Thema ADHS. Wir haben gerade schon über Limerenz aufgeklärt, der Hyperfokus, der auch eine Rolle spielt, wenn man sich verliebt oder jemanden interessant findet. Und ein Problem ist, warum es manchmal auch nicht klappt dann in der Liebe, ist RSD. Und zwar Rejection Sensitive Dysphoria.
1: Was heißt das
0: also
1: übersetzt?
0: Zurückweisungsempfindlichkeit.
1: Ah.
0: Genau. Also man ist sehr sehr empfindlich, was Kritik angeht oder wenn jemand nicht antwortet. Also ich lese mal kurz ein paar Sachen dazu vor. Man hat Angst, verlassen zu werden, schon vorher. Man analysiert Pausen, liest Nachrichten mehrfach und man reflektiert sich einfach viel zu viel selber, weil man gelernt hat im Leben, irgendwie das mit einem was nicht stimmt, wenn man ADHS hat. Ja, man ist irgendwie immer anders und das begegnet einem dann natürlich auch, wenn man sich verliebt und man immer fragt, habe ich was falsch geschrieben? Habe ich mich wieder falsch ausgedrückt? Weil man oft das Gefühl hat, man wird von Menschen missverstanden und dann zieht man sich vielleicht auch schnell mal zurück, weil zum Beispiel auch Männer neigen ganz oft dazu mit ADHS, auch wenn sie sich verliebt haben oder jemanden interessant finden, sie sind dann überfordert und ziehen sich zurück. Frauen leiden anders, glaube ich, da als Männer, aber beide leiden. So. Und man hat das Gefühl, nicht verstanden zu werden oder das Gefühl, nicht genug zu sein. Man hat auch Angst, die andere Person zu enttäuschen, weil man denkt, ich bin doch eh der anderen Person zu viel und das macht es dann schwierig. Man teilt auch zum Beispiel viel zu früh, viel zu schnell irgendwelche Informationen von sich. Ne? Und dann sitzt du wieder zu Hause, ich habe schon wieder viel zu viel geredet. Und das ist nämlich ein Punkt, worauf ich hinaus möchte gerade auch, was halt wichtig ist, um irgendwie zusammenzukommen oder auch um Liebe zu finden, um eine gesunde Beziehung führen zu können. Ich habe das mal entwickelt, 2020. Im Zuge meiner Gedichte. Ich habe ja auch ein Buch daraus geschrieben, was ich gerade nochmal überarbeite. Und da habe ich das Dreieck der Akzeptanz erfunden. Und zwar besteht es aus Selbstliebe, aus Akzeptanz und Vertrauen. Also ohne ein gesundes Selbstwertgefühl und Selbstbewusstsein ist es nämlich schwer, eine stabile und gesunde Beziehung zu führen und auch vertrauen zu können. Genauso schwer ist es auch, dem anderen Menschen seine kleinen Fehler zu akzeptieren und ihn bedingungslos zu lieben. Doch alles das, wenn das funktioniert, muss man ebenfalls nämlich lernen, geliebt zu werden, also Liebe zuzulassen. Man muss akzeptieren und darauf vertrauen, dass der oder die andere einen aufrichtig liebt und es auch ernst mit einem meint. Hier nehme ich das Thema also Zurückweisungsempfindlichkeit, auch zu verstehen, dass der andere Mensch einen wirklich will. Und ja, das ist einfacher, wenn man sich natürlich auch selber toll findet und sich selbst gut findet. Und so schließt sich das Dreieck wieder und wir kommen bei der Selbstliebe an.
1: Das schließt ja nahtlos an die letzte Sendung an, wenn ich das Fazit richtig im Kopf habe. Um geliebt zu werden, musst du dich zuerst selber lieben. Und es ist natürlich nicht einfach, gerade wenn man einen Partner hat, der ADHS hat und man selber nicht. Und der hinterfragt ständig vieles und sieht, weil man muss dazu sagen, ADHSler sind sehr sensibel. Die spüren viele Dinge, die normale Menschen in Anführungsstrichen gar nicht mitbekommen. Ja. Da ist dann eine Pause zu lang oder ein Wort falsch betont und dann hinterfragt man schon, was bedeutet das jetzt? Ist dann mehr dahinter? Deswegen ist
0: obwohl man ja weiß, wenn man das dann alles weiß, weißt du ja, okay, es kann sein, dass ich das gerade schon wieder überbewerte.
1: Genau.
0: Und trotzdem ist es aber da.
1: Richtig.
0: Einfach.
1: Und deswegen muss man da auch im Thema Selbstliebe auch ein bisschen an sich arbeiten. Das ist ja bei vielen auch eine Ausrede, muss man mal so sagen, ich habe ADHS. Und das ist eben dann für viele so der Grund zu sagen, ich kann jetzt hier stundenlang reden ohne Pause. Gerade ADHSler sind auch einfühlsam. Das ist auch irgendwo eine kleine Superkraft, ne? Was ich gerade gesagt habe. Gerade ADHSler sind auch einfühlsam. Das ist auch irgendwo eine kleine Superkraft, ne? Was ich gerade gesagt habe, diese Schwingung spüren.

0: hat aber auch Vorteile, wenn sich gerade Menschen finden, die beide ADHS haben. Also das habe ich jetzt auch schon ganz oft gehört, dass das besser funktioniert, als wenn jemand zusammen ist mit ADHS und kein ADHS. Natürlich aufgrund der Sache, dass man sich viel besser ineinander einfühlen kann und verstehen kann.
1: Und weil die Gedanken als ADHSler hasst man es, das kann ich ja auch sagen, wenn der Gegenüber lange redet und nicht zum Ende kommt. Und bei anderen ADHSlern, die springen mit ihren Gedanken eben und da muss man immer aufmerksam sein und kann selber die Gedanken nicht zu Ende formulieren, die der andere hat. Und deshalb sind die Gespräche auch sehr viel besser, wenn man das so nennen will. Ja. Aber zum Thema ADHS haben wir noch mehr.
0: Genau, auf jeden Fall. Aber wollen wir nochmal einen Song spielen
1: vorher? Wir haben Mark Forster und Weiß mit Bist du okay?

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1: Ich bin okay, du bist okay, wir sind okay. Wir alle haben aber auch oft einen Partner und gerade in einer Beziehung ist die Kommunikation unfassbar wichtig und bei ADHS wird sie oft zusätzlich erschwert. Gespräche können unterbrochen werden, Gedankensprünge wirken chaotisch und längere Konfliktgespräche können zu mentaler Überforderung führen. Das Problem ist dabei nicht selten weniger als der Inhalt, sondern nämlich die Form. Ein Partner sagt etwas Kritisches und die andere Person hört sofort Vorwurf, Ablehnung oder Enttäuschung heraus. Also jetzt im Falle einer Beziehung, wo einer ADHS hat. Es folgt eine schnelle Reaktion, Verteidigung, Rückzug, Gegenangriff. Nicht, weil man nicht zuhören will, sondern weil das Nervensystem bereits im Alarmmodus ist. Für Paare ist es deshalb wichtig zu verstehen, dass Konflikte mit ADHS oft eskalieren, bevor beide Seiten wirklich verstanden haben, worum es eigentlich geht. Viele Menschen mit ADHS haben eine geringe Toleranz für Monotonie, weil, du hast es eingangs gesagt, der Dopaminmangel ein bisschen ausgeprägter ist bei den Gehirnen und da muss ständig Stimulation herrschen. Und was in einer stabilen Partnerschaft Sicherheit bedeutet, kann sich gleichzeitig wie Stillstand anfühlen. Wiederholung, Alltag, Berechenbarkeit. Für manche ist das beruhigend, für andere fühlt es sich an wie ein inneres Wegdriften. Das heißt nicht, dass Bindung nicht gewollt ist, aber fehlende Stimulation kann dazu führen, dass Aufmerksamkeit und Präsenz schwerer

0: aufrechterhalten werden. Gerade in längeren Beziehungen kann das zu Verunsicherungen führen. Bin ich dir nicht mehr wichtig? Zum Beispiel könnte eine Frage lauten. Dabei geht es oft nicht um fehlende Liebe, sondern um ein Gehirn, das stärker auf Neuheit, Intensität und Reizwechsel reagiert.
1: Ja, kenne ich. Obwohl ich ja nicht, das ist das Problem, ich komme ja immer gar nicht so richtig weit in Beziehungen. Hat jetzt, glaube ich, 2x4 Jahre. Aber ja, es kann einen schnell langweilig werden. Sobald man irgendwie das Gefühl hat von Geborgenheit und es läuft alles und auch Sicherheit, ist auch das Dopamin, man braucht immer so einen kleinen Kick.
0: Genau.
1: Ich habe immer das Problem, und das wird mir echt zum Verhängnis, ich muss immer so ein bisschen leiden. Wenn man mich nicht ein bisschen leiden lässt, weil dann kickt das Dopamin halt besser, wenn man dann doch mal was Gutes bekommt. Weißt du, was ich meine?
0: Ah ja, verstehe.
1: So, deswegen kenne ich Liebe nur in Verbindung mit Leiden. Aber nochmal, was ich vorhin auch angedeutet habe, warum Menschen mit ADHS, die eigentlich die treuesten Freunde sind, die du jemals haben wirst, und es ein Vorteil ist, wenn du dich mit jemandem triffst, der ADHS hat oder in einer Beziehung bist. Menschen mit ADHS machen bei anderen nämlich keine halben Sachen. Wenn sich das ADHS-Gehirn auf eine Person hyperfokussiert, lässt es sich voll und ganz darauf ein. Volle Aufmerksamkeit, voller Einsatz, eine absolute Präsenz auf eine Art und Weise, wie sie die meisten Menschen von niemandem jemals erleben werden. Also bei mir ist, ja, wenn ich jemanden interessant finde, dann bleibe ich da auch. Ich kann mich dann auch einfach nicht mit jemandem anderen treffen, bis ich nicht irgendwie so einen richtigen Abschlusspunkt habe und die Person sagt zu mir, ich will dich nicht, geh jetzt weg. So, dann kann ich versuchen abzuschließen. Aber wenn das nicht kommt, oder natürlich, wenn irgendwas anderes meine Aufmerksamkeit catcht, aber wenn das nicht passiert, dann bleibe ich bei dieser Person hängen. Das hat ja auch einen Vorteil, es ist ja eine gewisse Art von Treue, die da entsteht. Naja, Grund Nummer 2, sie sehen, wer du sein könntest und bleiben für diese Person. Also das ADHS-Gehirn ist auf Möglichkeiten und Potenzial gepolt. Es verliebt sich in die beste Version eines Menschen und bleibt dieser Version treu, selbst wenn die tatsächliche Person schon lange aufgehört hat, sich so zu zeigen. Also man sieht die guten Seiten immer eines Menschen. Dann die ADHS-Schuldgefühle sind enorm. Zu gehen fühlt sich an, als würde man jemanden im Stich lassen, als würde man alle schlechten Dinge beweisen, die jemals über einen gesagt wurden. Also wäre man die Person, die aufgibt, also bleibt man und man nimmt mehr auf sich, als der gerechte Anteil wäre. Wo es schief geht, die Grenzen, die Leute lernen, dass man natürlich immer wieder zurückkommt. Die grenzenlose Loyalität wird zu einer festen Größe. Sie werden verzeihen, sie werden zurückkehren, sie werden sich entschuldigen, selbst wenn sie gar nicht im Unrecht waren. Bedingungslose Loyalität in der falschen Beziehung ist keine Tugend, sie ist eine Schwachstelle.
0: Vielleicht auch einen kleinen Lösungsansatz an dieser Stelle mitgegeben, um die Emotionen ja auch zu regulieren. Da ist das emotionale Bewusstheit ist oft der erste Schritt. Also wer bemerkt, ich werde gerade auch überflutet mit den ganzen Reizen, der kann früher gegensteuern. Ebenso wichtig ist die Identifikation von Auslösern, also wiederkehrende Muster, ne, sind selten Zufall. Vielleicht eskalieren Gespräche besonders dann, wenn Müdigkeit, Hunger oder Zeitdruck dazukommen. Hilfreich sind außerdem kurze Regulationsstrategien, die nicht erst im Krieg diesen Moment erfunden werden müssen. Dazu gehören bewusstes Atmen.
1: Ich wollte gerade sagen, Atemübungen.
0: Am besten immer ein und dann aus. Ein kurzer Ortswechsel, ein Glas Wasser, eine vereinbarte Pause oder ein Satz wie, ich bin nicht gegen dich, ich bin nur gerade überreizt. Das könnte schon helfen. Also Kommunikation und ein bisschen Verständnis für den anderen sind elementar in so einer Art von Beziehung. Und für alle, die mal wissen wollen, wie es sich ein bisschen anfühlt,
1: Aber ich will noch was sagen.
0: Ja, gerne.
1: Bevor du den Song, glaube ich, anteasern möchtest. Also bei mir, ich bin total harmoniebedürftig, genau, weil ich nicht gerne in diese Konflikte reingehe. Ich gehe bevor dieser Streit passiert, genau weil ich weiß, wie sensibel man auf diesen Streit ist und ich das einfach mit meinen fast 44 Jahren nicht mehr kann, so einen Stress zu haben und solche Konflikte, entziehe ich mich diesen ganz gerne und bin halt absolut harmoniebedürftig geworden.
0: Aber verschleppst du damit nicht die Lösung?
1: Ja, genau, und das ist ein Problem, dass man Dinge nicht klären kann.
0: Ja.
1: Ne? Und auch ich dann auch Nachrichten nicht schreibe oder ich auch versuche, auch in einer Kennenlernphase Konflikten aus dem Weg zu gehen, weil ich denke, oh, ich will jetzt hier nicht die Drama-Queen sein, ich will hier keinen Stress machen, obwohl es vielleicht an manch Stelle gerechtfertigt wäre zu sagen, ey, du behandelst mich gerade nicht okay, vermeide ich das dann lieber und melde mich dann vielleicht auch nicht mehr und ziehe mich eher zurück.
0: Das ist ja in der Kennenlernphase jetzt nicht das Schlechteste. Nicht,
1: ja, manchmal. Also aber manchmal führt es dann dazu, dass man die vielleicht das Kennenlernen auch verpasst.
0: Und für alle, die mal wissen wollen, wie sich so ein ADHS-Kopf im Ansatz anfühlt. Wir haben noch andere Beispiele. Zum Beispiel, du hast das vorhin gesagt. Es gibt bei YouTube und Instagram und diesen ganzen Tinder oder wie die ganzen Seiten heißen.
1: Tinder,
0: naja, YouTube. Grindr, keine Ahnung. Auf jeden Fall, da gibt es teilweise Lieder übereinander gelegt gleichzeitig. Und das ist für ADHS-Gehirne eine tolle Art, Musik zu hören, weil da ist eben diese vielen Gedanken, die können überall andocken. Die müssen sich dann nicht auf eine Sache konzentrieren. Aber ich habe jetzt ein Lied rausgesucht, das ist in 8D und da schwirrt der Song quasi, wenn ihr das jetzt gerade im Auto hört, von dem rechten Box in die linke, in die hintere, in die vordere und um euch rum und so ist es dann teilweise, wenn ich mal für mich sprechen darf, in meinem Kopf, wenn ich ein bisschen abschweife, wenn jemand redet. Wir haben das Lied Give Me Your Love.

0: Und wir kommen schon zum Ende langsam der Sendung.
1: Jetzt schon.
0: Ja, es ist schon, das geht so schnell um. Und das Thema könnte man, glaube ich, noch viel weiter ausschlachten.
1: Ja, wir haben es ja mal angerissen.
0: Genau. Ja, aber wir haben ja vielleicht noch so ein Fazit zu dem Ganzen. Also ADHS-Ausprägung ist natürlich auch bei jedem individuell, deswegen jeder Mensch liebt sowieso irgendwie auch anders. Und wenn man aber stark natürlich zum Hyperfokus neigt, dann kann das auch in der Liebe ein Ding sein. Und ADHS ist kein Todesurteil für Liebe, auch nicht für die wahre Liebe. Die kann ja auch noch mit 50 kommen.
1: Wir haben Mails bekommen, die möchte ich euch nicht vorenthalten. Zum einen von der Johanna, die hat geschrieben, Entfernung kann nur Körper trennen, niemals die Herzen, denn sie führt eine Fernbeziehung und grüßt ihren Stefan. Die Steffi hat geschrieben, der Liebe zu begegnen, ohne sie zu suchen, ist der einzige Weg, ihr zu begegnen. Und dann haben wir noch den Tim. Man schläft besser, wenn der Traum neben einem liegt. Und da hat er sich für die Marie noch ein Lied gewünscht. Das, lieber Tim, habe ich mir aufgeschrieben. Das spielen wir dann bei der nächsten Sendung. Das ist dann im Juni, denn unsere Sendung gibt es ja jeden zweiten Montag im Monat. Und da bringe ich dann deinen Wunsch nochmal und dein Lied, weil das konnte ich jetzt so schnell nicht raussuchen. Aber ihr könnt immer mitmachen.
0: Genau, und ihr könnt auch die Sendung immer nachhören in der Second Radio Audiothek. Genau, falls ihr nochmal einen Tipp nachhören möchtet oder eins der schönen Songs. Ich wollte was zu der Steffi noch sagen. Kannst du nochmal
1: der Liebe zu begegnen, ohne sie zu suchen, ist der einzige Weg, ihr zu begegnen.
0: Genau, bei mir begegnen, ich suche mal gar niemanden und dann findet mich auf einmal jemand.
1: Naja.
0: Und dann ist das Problem, nämlich was man vielleicht wieder auf ADHS, warum das irgendwie auch nicht vielleicht klappt, weil es gibt ja das Gesetz der Anziehung. Und das
1: man
0: besagt,
1: muss ausgezogen sein, meinst du?
0: Genau, man muss sich ausziehen.
1: Um angezogen
0: zu werden. Aber vorher muss man sich dafür anziehen. Nein, das Gesetz der Anziehung. Wenn du etwas willst, sollst du dir ja vorstellen, dass schon da ist. Macht man ja theoretisch
1: funktioniert nicht, habe ich bei Lotto versucht. Das
0: aber
1: nicht.
0: Wenn man etwas zu sehr will, es muss man so eine gewisse Balance haben. Wenn man etwas zu sehr will, und da bist du ja drinne in deinem RSD-Limerenz-Fokus, dann kriegst du das nicht.
1: Das ist richtig. Dieses Let-Go-Prinzip ein bisschen, ne? Was, wenn du was nicht, wenn du es freilässt und es kommt zu dir zurück, gehört es dir.
0: Genau, richtig. So. Und hast du noch ein Fazit, bevor ich mein Endfazit und dann gibt es nämlich meinen Song?
1: Ja, als Fazit zur Sendung kann man sagen, dass das Thema viel zu groß ist, um es jetzt hier in so einer Stunde intensiv zu besprechen. Deswegen haben wir es ja nur mal angerissen und alle, die ADHS haben und ein bisschen strugglen auch in ihren Beziehungen, denen hat das vielleicht etwas geholfen oder die fühlten sich hier angesprochen. Für allen anderen kann man nur hoffen, dass da ein bisschen auch Verständnis geweckt wurde für Leute, die so ein bisschen eine Überfunktion des Gehirns haben, wenn man es so nennen kann. Da wird noch mal mehr und intensiver drüber zu sprechen sein. Wir haben ja noch ein paar Sendungen bis zum Jahresende, aber das nur mal als kleiner Anriss.
0: Genau, und ADHS heißt jetzt nicht, dass man nicht lieben kann.
1: Nein.
0: Also es kann ja, ne, es ist ja bei jedem anders. Also man kann ja trotzdem glücklich eine Beziehung bis ans Lebensende führen. Wenn man miteinander lernt zu kommunizieren, das ist ja auch alles erlernbar. Ja, mich lässt zumindest der Herzenskummer, auch wenn ich dann teilweise sehr stark leide, lässt er mich kreativ werden. So sind ja auch meine schönen Gedichte entstanden. So habe ich auch schon viele Songs geschrieben. Wie auch viele Künstler, ne? Viele Songs, Love-Songs, die entstehen ja genau aus diesem Leidensgefühl der Liebe. Das lässt die schönsten Love-Songs entstehen. Und ich habe auch tatsächlich in meinem Leben schon sehr viele Love-Songs geschrieben. Und auch dieses Jahr war ich inspiriert, mal wieder einen zu schreiben. Ich hatte lange keinen mehr geschrieben. Ob das jetzt so 100% ist, wie es der Song hergibt, das lasse ich mal so offen im Raum. Aber es sind 100% Lyrics von mir. Auch die Melodie ist 100% von mir. Ich muss nur fairerweise dazu sagen, es ist nicht meine Stimme. Die werde ich irgendwann natürlich da hinzufügen. Aber ich habe das Ganze mit KI produzieren lassen sozusagen. Aber 100% Lyrics und Melodie ist von mir. Und
1: wie heißt
0: genau.
1: das Lied?
0: Ich habe mir den Song schon 100-mal angehört, weil ich finde ihn so schön. Er ist auch diesmal auf Deutsch. Und ihr dürft ihn jetzt einmal hören. Wenn ihr ihn nochmal hören möchtet, müsst ihr euch die Wiederholung in der Audiothek anhören. Genau, der Song heißt, wollen wir uns kurz noch verabschieden, dann teaser ich den Song an.
1: Danke fürs Zuhören. Bis zum nächsten zweiten Montag im Monat. Und für alle, die jetzt erst einschalten, herzlich willkommen.
0: Genau. Und auch tschüss von mir. Genießt den Song. Ich hoffe, er gefällt euch. Der Song heißt Vermissen.

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1: Ich bin Thomas Brock. Die Waffenruhe im Krieg mit dem Iran hängt nach den Worten von US-Präsident Trump nur noch am seidenen Faden. Grund dafür sei, so wörtlich, der dämliche Vorschlag aus Teheran zur Beendigung des Krieges. Das sagte Trump in Washington. Der Iran habe sich zunächst bereit erklärt, dass die USA das angereicherte Uran außer Landes schafften. Nun hätten sie ihre Meinung geändert. In dem aktuellen Papier stehe das nicht.
2: Nachdem ich diesen Müll, den sie uns geschickt haben, gelesen habe, ich habe da gar nicht bis zum Schluss gelesen. Ich will ja nicht meine Zeit verschwenden. Die ganze Waffenruhe hängt an der Beatmungsmaschine. Jeder weiß, das ist nicht gut, wenn der Arzt reinkommt und sagt, der Patient hat eine 1%ige Überlebenschance.
1: US-Präsident Trump. Ein 17-Jähriger soll einen Terroranschlag in Hamburg geplant haben und ist deshalb festgenommen worden. Das teilte die Generalstaatsanwaltschaft Hamburg mit. Demnach sei der Syrer nach bisherigen Erkenntnissen von der Terrormiliz Islamischer Staat inspiriert gewesen. Er soll deshalb geplant haben, Ungläubige zu töten. Mögliche Anschlagsorte seien ein Einkaufszentrum, eine Bar oder eine Polizeiwache gewesen. Nach dem Hunter-Virus-Ausbruch auf dem Kreuzfahrtschiff Hondius hat sich der Kapitän jetzt erstmals öffentlich geäußert. In einer Videobotschaft dankte er der Besatzung und den Passagieren für ihr Verhalten während der Krise. Das Schiff liegt derzeit auf Teneriffa. Heute sollten weitere Menschen von Bord gebracht werden.
3: Der aus Polen stammende Kapitän sprach von extrem anstrengenden Wochen an Bord der Hondius. Gleichzeitig habe er aber erlebt, wie groß Fürsorge, Zusammenhalt und gegenseitiges Vertrauen selbst unter schwierigen Bedingungen sein können. Er wünschte allen Passagieren und Crewmitgliedern eine sichere Heimreise. Das Schiff war gestern an der spanischen Ferieninsel Teneriffa angekommen. Heute werden die restlichen Passagiere und ein Großteil der Besatzung evakuiert. Anschließend soll die Hondius nach Rotterdam fahren. Thomas Bleskin, Nachrichtenredaktion.
1: Die von Russlands Präsident Putin vorgeschlagene Einbindung von Altkanzler Schröder in Ukraine-Friedensverhandlungen stößt in der EU und in der Ukraine auf klare Ablehnung. Wenn wir Russland das Recht geben würden, in unserem Namen einen Verhandlungsführer zu benennen, wäre das nicht sehr klug, sagte die EU-Chefdiplomatin Kallas in Brüssel. Schröder sei hochrangiger Lobbyist für russische Staatsunternehmen gewesen. Daher sei klar, warum Putin ihn haben wolle.
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1: Zum Wetter, die aktuelle Vorhersage des Deutschen Wetterdienstes. In der Nacht im Süden viele Wolken und länger anhaltender Regen, sonst wechselnd bewölkt mit einzelnen Schauern, Tiefstwerte 7 bis 0 Grad, in den Mittelgebirgen leichter Frost. Morgen tagsüber wechselnd bewölkt und gebietsweise Schauer, vereinzelt Graupelgewitter, von Westen und Südwesten her später einige Auflockerungen. Für Mai ziemlich kühl, nur 8 bis 15 Grad maximal, mit den höchsten Werten am Oberrhein.
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0: Westen und Südwesten her später einige Auflockerungen. Für Mai ziemlich kühl, nur 8 bis 15 Grad maximal, mit den höchsten Werten am Oberrhein.
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1: Ich bin Jan-Henner Reitze. Ein 17-jähriger Syrer soll einen Terroranschlag in Hamburg geplant haben. Er ist deshalb festgenommen worden.
2: Der 17-Jährige soll von der Terrormiliz Islamischer Staat inspiriert worden sein, heißt es. Er habe geplant, eine unbestimmte Anzahl Ungläubiger zu töten. Als mögliche Anschlagsorte habe er ein Einkaufszentrum, eine Bar oder eine Polizeiwache im Blick gehabt. Laut Ermittlern wollte der 17-jährige Syrer Sprengstoff, Molotow-Cocktails oder ein Messer verwenden und habe sich bereits Dünger, Grillanzünder, eine Sturmhaube und ein Messer beschafft. Bereits am Donnerstag hätten Spezialkräfte den Jugendlichen vorläufig festgenommen. Ronny Tochau, Nachrichtenredaktion.
1: Auch eine letzte Person aus Deutschland hat das vom Ausbruch des Hunter-Virus betroffene Kreuzfahrtschiff auf Teneriffa verlassen. Das Crewmitglied wird in die Niederlande ausgeflogen. 4 deutsche Passagiere waren schon vorher von dem Schiff evakuiert worden. Sie stammen aus Berlin, Baden-Württemberg, Bayern und Sachsen, sind bisher symptomfrei und müssen erstmal voraussichtlich in häuslicher Quarantäne bleiben. Bei dem auf dem Schiff festgestellten Typ des Hunter-Virus können zwischen Ansteckung und Ausbruch der Krankheit bis zu 45 Tage vergehen. Die Waffenruhe im Krieg mit dem Iran hängt nach den Worten von US-Präsident Donald Trump am seidenen Faden. Rund um diplomatische Bemühungen, wie der Krieg beendet werden könnte, schimpfte Trump über einen neuen Vorschlag der Führung des Irans.
3: Es sei der größte Müll, dieser Vorschlag, sagte Trump. Er habe gar nicht zu Ende gelesen, denn er wolle ja nicht seine Zeit verschwenden. Ursprünglich habe der Iran zugestimmt, angereichertes Uran aus dem Land zu schaffen. Nun ist davon nichts mehr zu lesen. Trump verglich die Waffenruhe mit einem Patienten an der Herz-Lungen-Maschine, mit einer 1%igen Überlebenschance. Das sei nicht gut, meinte Trump. Aber immer noch glaubt er an eine diplomatische Lösung. Wie es aber jetzt weitergeht, ist völlig unklar. Tina Eck, USA.
1: In Namibia ist eine Propellermaschine mit 4 Menschen an Bord abgestürzt. Alle Insassen kamen ums Leben. Der Pilot und 3 Passagiere, alle waren deutsche Staatsangehörige. Die Ursache ist noch unklar. Die Cessna war vom Flughafen der Hauptstadt Windhoek abgeflogen. Ziel waren eigentlich Namibias berühmte rote Sanddünen.
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1: Das Wetter, die Vorhersage des Deutschen Wetterdienstes. Im Süden zieht ein Regengebiet durch, sonst ist es wechselnd bewölkt mit Schauern, aber auch klaren Abschnitten. In höheren Lagen kann es auch schneien. Die Temperaturen gehen in der Nacht auf 7 bis 0 Grad zurück. In den Mittelgebirgen leichter Frost. Der Dienstag bringt weiter wechselnde Bewölkung und gebietsweise Schauer, vereinzelt Graupelgewitter. Von Westen und Südwesten her später einige Auflockerungen. Höchstwerte 8 bis 15 Grad mit den höchsten Werten am Oberrhein.
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1: Das Wetter, die Vorhersage des Deutschen Wetterdienstes. Im Süden zieht ein Regengebiet durch, sonst ist es wechselnd bewölkt mit Schauern, aber auch klaren Abschnitten. In höheren Lagen kann es auch schneien. Die Temperaturen gehen in der Nacht auf 7 bis 0 Grad zurück. In den Mittelgebirgen leichter Frost. Der Dienstag bringt weiter wechselnde Bewölkung und gebietsweise Schauer, vereinzelt Graupelgewitter. Von Westen und Südwesten her später einige Auflockerungen. Höchstwerte 8 bis 15 Grad mit den höchsten Werten am Oberrhein.
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1: Das Wetter, die Vorhersage des Deutschen Wetterdienstes. Im Süden zieht ein Regengebiet durch, sonst ist es wechselnd bewölkt mit Schauern, aber auch klaren Abschnitten. In höheren Lagen kann es auch schneien. Die Temperaturen gehen in der Nacht auf 7 bis 0 Grad zurück. In den Mittelgebirgen leichter Frost. Der Dienstag bringt weiter wechselnde Bewölkung und gebietsweise Schauer, vereinzelt Graupelgewitter. Von Westen und Südwesten her später einige Auflockerungen, vereinzelt Graupelgewitter. Von Westen und Südwesten her später einige Auflockerungen.

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